0: und Fawzi Lakhdar durch. Der populäre Chef des Königlichen Fußballverbandes hatte bislang als Favorit für das Amt des Regierungschefs gegolten. Die Juristin war 2009 die erste Bürgermeisterin in ihrer Geburtsstadt Marrakesch. Seit 2 Jahren gehört sie zur Führungsspitze der liberalen Partei für Authentizität und Modernität, kurz PAM, die die jüngsten Wahlen gewonnen hatte. Schon vor ihrer Ernennung hatten viele Bürgerinnen und Bürger sich für eine Frau als Regierungschefin ausgesprochen. Marokko sei reif dafür.
1: Junge Menschen trinken immer mehr und auch schon immer früher Energy Drinks. Das deutsche Ärzteblatt International berichtet über eine Befragung von 100.000 jungen Menschen. Darin haben mehr als 71% der 13- bis 15-Jährigen gesagt, dass sie schon mal einen Energy Drink probiert haben. Vorher waren es 11% weniger. Und auch die Zahl derjenigen, die mindestens einmal pro Monat Energy Drinks trinken, ist deutlich gestiegen. Das Wetter in Deutschland. Heute Nacht teils wolkig, teils klar bei 18 bis 6 Grad. Tagsüber in Württemberg, Bayern, Thüringen und Sachsen am häufigsten Sonne bei 19 bis 30 Grad. Es ist 2.03 Uhr.
2: Die junge Nacht hier mit 8 Meldungen um kurz nach 2. A1 Osnabrück Richtung Bremen ist bis 6 Uhr früh zu zwischen Bremen-Brinkum und Bremen-Arsten wegen Vermessungsarbeiten. A1 Lübeck-Hamburg, da ist die Norderelbbrücke in beiden Richtungen wegen eines Schwertransports bis 4 Uhr mehrfach kurzfristig gesperrt. A5 Kassel Richtung Frankfurt ist zwischen Hattenbacher Dreieck und Alsfeld-Ost wegen eines brennenden Fahrzeugs zu. A40 Duisburg-Essen ist zwischen Kreuz Duisburg und Kreuz Kaiserberg wegen Bauarbeiten in beiden Richtungen bis 5 Uhr zu. A52 Mönchengladbach Richtung Düsseldorf ist zwischen Kreuz Niersen und Kreuz Karst wegen Fahrbahnerneuerungen zu bis Donnerstag um 5. A73 Nürnberg Richtung Bamberg ist zwischen Bamberg Süd und Ost wegen Bergungsarbeiten zu. A81 Schaffhausen-Singen ist zwischen Gottmardingen und Hilzingen in beiden Richtungen wegen Tunnelwartungsarbeiten zu bis um 6. Und B96 Berlin der Tiergartentunnel ist nach wie vor zu. Personalmangel, das dauert bis ca. 5.30 Uhr.
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2: Da guckst du nämlich, ne? Cotaro Dö hier. Schönen Mittwoch zusammen. Neue, feine Bücher hätten wir da für euch. Ein neues, feines Buch von einer Frau, die schon eine ganze Menge Fans angesammelt hat. Da schauen wir doch mal gleich nochmal genauer dran, wer für Neues sich so richtig drauf freuen kann. Cotaro Dö hier.

0: Die junge Nacht hier. Wahrscheinlich ist es das Ur-BookTok-Buch. Also die Buch-Community auf TikTok. Es geht um Fourth Wing, Romantasy-Titel von Rebecca Yarros. Da geht's um die Drachenreiterin Violet und den fiesen, aber auch leider hotten Xayden. Riesiger Hype gewesen, genau wie die beiden Nachfolger. Es gibt ein neues Buch aus der Fourth Wing-Welt mit 13 Kurzgeschichten aus dem Universum namens Thrashing Day. Viele von euch sind ja schon ziemlich hyped darauf.
1: Ich freue mich, glaube ich, noch so auf ein paar Einblicke, um ja so von den Charakteren noch, bevor so die richtige Hauptstory losgeht, dass man noch mal so ein bisschen tiefer so auf ihre Zeit vor den ganzen Geschehnissen halt schaut und die auch so ein bisschen mehr lieben lernt, sage ich mal so.
0: Das meint Malak aus Paderborn. Ist ja häufig so bei Reihen, die super erfolgreich sind, die kriegen dann Vorgeschichten, kleine Mini-Stories, die noch so ein bisschen die Welt besser erklären. Da freut sich Hanna auch schon draus. Hanna aus Düren, sie hat schon vorbestellt.
2: Gut möglich, dass es so an einem Wochenende verschlungen wird. Es ist ja auch nicht so dick wie die anderen Bücher vorher, weil es eben so eine Zwischennovelle ist, sage ich jetzt mal.
0: Ja, genau. Großer Fan ist auch Jennifer, auch aus Düren. Sie liebt dieses Fourth Wing-Universum und kann es kaum erwarten, bis das Ding bei sich in der Post liegt.
3: Ich finde, das ist nochmal so eins dieser Bücher, die einem nochmal so was ganz anderes gezeigt haben. Irgendwie, ich finde auch, die Love-Story ist sehr, sehr groß und sehr, sehr übergreifend, auch über alle Bücher. Und Thrashing Days ist ja so Kurzgeschichten, sag ich mal, wo man auch noch mal ein paar Charaktere genauer kennenlernt. Und da freue ich mich drauf.
0: Und es gibt eine besondere kleine Kurzgeschichte, auf die warten alle. Nämlich die Vorgeschichte des Bösewichts Xayden. Was die kann und der Rest der Geschichten, das hören wir in dieser halben Stunde noch in der Jungen Nacht.

0: Das schönste Lied über einen Sprachfehler jemals. Thunder. Du kannst auch einfach Donner ganz normal sagen, Bruder. Thunder. Naja. Die junge Nacht hier, 2:20 Uhr. Absoluter Buchhype ist rausgekommen, nämlich Freshing Day. Das ist ein Teil der Fourth Wing-Reihe von Rebecca Yarros. Diesmal 13 Kurzgeschichten und alle drehen sich um den Tag, an dem die Drachen sich ihre Reiter aussuchen. Geschrieben dann aus der Perspektive jeweils des verschiedenen Charakters, dem die Kurzgeschichte da gewidmet ist. Bücherfrau Simone hat reingelesen, Simone Sohn, und worauf alle Hype waren, war die Story von Zayden, der männlichen Hauptfigur. Simone, sag uns mal, wie fandest du es, wie war's?
1: Ja, da war ich auch am meisten gespannt drauf und seine Perspektive ist schon interessant. Trotzdem habe ich mir da irgendwie doch noch viel mehr erwartet. Ja. Alle anderen können sich da aber auch selbst ein Bild von machen, selbst wenn man sich das Buch nicht kauft. Rebecca Yarros hat mich angekündigt, das Kapitel von Zayden kostenlos auf ihrer Webseite freizuschalten. Für alle, die sich nicht das komplette Buch leisten wollen oder leisten können. Weil es da zum Beispiel eine Hintergrundinfo zu Zaydens Großvater gibt, die vielleicht noch relevant werden.
0: Okay, die Zayden-Geschichte hatte ich jetzt nicht umgehauen, aber was fandest du in Freshing Day richtig gut?
1: Also es sind ja insgesamt 13 Geschichten, alle so zwischen 13 bis 25 Seiten lang beziehungsweise kurz, und ich habe jetzt so über die Hälfte gelesen. Ich hätte mir wirklich bei allen schon wirklich ein bisschen mehr gewünscht. Es ist jetzt nicht so, dass man da jetzt wahnsinnig viel an zusätzlicher Backstory bekommt. Am emotionalsten fand ich tatsächlich irgendwie die Story von Liam, der ja im ersten Band schon verstorben ist. Und am meisten gespannt war ich auf die Story von Riddock.
0: War das ein Spoiler? Ah, wer weiß das schon. Mittlerweile hat Simone noch mehr davon gelesen. Ihr abschließendes Urteil zu eigentlich einem halben Band aus der Fourth Wing-Reihe. Nämlich Freshing Day. Schwieriges Wort. Das hört ihr in dieser Stunde noch, in der jungen Nacht. Erstmal Piggy Goo und Ira Star mit Woman.

0: Die Junge Nacht hier mit 7 Meldungen. A1 Osnabrück Richtung Bremen ist zwischen Bremen-Brinkum und Bremen-Arsten bis 6 Uhr früh zu wegen Vermessungsarbeiten. A1 Lübeck-Hamburg, da ist die Norderelbbrücke in beiden Richtungen wegen eines Schwertransports bis 4 Uhr mehrfach kurzfristig zu. A40 Duisburg-Essen ist zwischen Kreuz Duisburg und Kreuz Kaiserberg wegen Bauarbeiten in beiden Richtungen gesperrt bis zum 5. Oktober. A52 Mönchengladbach Richtung Düsseldorf ist zwischen Kreuz Neersen und Kreuz Karst wegen Fahrbahnerneuerungen bis Donnerstag um 5 Uhr zu. A73 Nürnberg Richtung Bamberg ist zwischen Bamberg Süd und Ost wegen Bergungsarbeiten zu. A81 Schaffhausen-Singen ist zwischen Gottmadingen und Hilzingen in beiden Richtungen wegen Tunnelwartungsarbeiten zu bis um 6. Und B96 Berlin, da ist der Tiergartentunnel bis ca. 5.30 Uhr gesperrt wegen Personalmangel.
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0: Ja, die einen haben Personalmangel, die anderen können
2: Personalmangel nicht richtig aussprechen.
0: Kotaro Dürr hier, eine halbe bis 5 Uhr noch für euch am Start.

Zusammen unter anderem auf dem gleichen Track wie UFO 361 Standard. Jetzt machen sie wieder gemeinsam Musik. Und zusammengebracht wurden sie wieder durch Mixu und MacLeod. Zwei Produzenten, die sehr, sehr oft miteinander arbeiten und wahnsinnig erfolgreich sind miteinander. Und Abschied nehmen macht man ein bisschen einen anderen Punkt. Es ist natürlich ruhiger, es ist super traurig. Und die Frage steht im Raum, wann sieht man sich wieder? Wunderschönes Teil. Und mit Trettmann haben sie einfach den Besten für den Job geholt. Sag ich, wie es ist. 2:38 Uhr am frühen Mittwoch.

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0: Ja, Clean Bandit mit der Stimme von Sarah Larsson, die sich übrigens nicht hat aufstellen lassen für einen Newcomer Grammy, weil sie sagt, Alter, ich mache seit 13 Jahren Musik, ich bin keine Newcomerin mehr, was soll der Quatsch? Ah, ich liebe sie, sie ist super. Hier ist die junge Nacht, 2.47 Uhr. Das Hypebuch gerade ist Freshing Day, letzte Nacht rausgekommen, wahnsinnig viele Fans haben drauf gewartet. Es gehört so lose zu dieser Fantasy-Drachen-Hype-Reihe von Rebecca Yarros, Fourth Wing, die anderen beiden Bücher auch. Eigentlich warten alle auf Band 4. Freshing Day ist quasi ein Kurzgeschichtenband, in Anführungsstrichen nur. Unsere Bücherfrau Simone Sohn, erklär mal, lohnt sich das oder ist es mehr Geldmacherei?
1: Ehrlich gesagt, ich finde den Preis schon krass. Also 28 Euro für knapp 42 Seiten ist schon irgendwie frech. Oh. Auch wenn es da noch schon ein paar schöne Illustrationen von Drachen zugibt. Ich glaube aber trotzdem, Rebecca Yarros hat das aber nicht geschrieben, um jetzt die Fans abzuzocken, sondern eher wie so eine Fingerübung, an der sie die Fans dann halt auch teilhaben lässt.
0: Okay, und wofür dient diese Fingerübung?
1: Also in Flashing Day werden ja so die POVs von vielen Nebencharakteren erzählt. Ah. Und das ist für die Autoren quasi ja auch schon eine gute Übung, sich nochmal mehr in alle Charaktere einzufühlen und deren ganz eigene Stimme zu finden. Und schon beim dritten Band, Onyx Storm, da wurde die Geschichte ja nicht mehr nur aus der Perspektive der weiblichen Hauptfigur Violet erzählt. Und in Band 4 sollen jetzt wohl auch wieder mehrere Blickwinkel am Start sein. Also deswegen halt Fingerübung.
0: Mhm. Ja, aber jetzt ist ja die Frage, lohnt sich das? Simone, bring's mal auf den Punkt.
1: Ich finde, das ist wirklich so total nice to read und man kommt einzelnen Figuren auch noch was näher, aber man sollte sich einfach nicht zu viel davon erhoffen.
0: Okay, Nice to Read ist die kleine Schwester von Nice to Have. Freshing Day, der Kurzgeschichtenband aus der Fourth Wing Welt, ist jetzt draußen. Für Fans wahrscheinlich Pflicht, alle anderen. Boah, Teil 4 kommt auch noch irgendwann, ne? Die junge Nacht, 2.49 Uhr.

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2: Um 3 Uhr mit Lydia Wagner. Das Deutschland-Ticket könnte im kommenden Jahr 67 Euro kosten. Die Rheinische Post schreibt, dass heute der Koordinierungsrat Deutschland-Ticket von Bund, Ländern, kommunalen Spitzenverbänden und der Verkehrsbranche einen neuen Preis festlegen will. Josh Koran.
3: Und der soll höher sein als die aktuellen 63 Euro pro Monat. Das liegt unter anderem an gestiegenen Personal-, Energie- und Betriebskosten. Die Verkehrsverbünde machen große Verluste mit dem Deutschland-Ticket. Deshalb schießen Bund und Länder jedes Jahr 1,5 Milliarden Euro zu, damit das Ticket weiterhin angeboten werden kann. Derzeit haben es rund 14,5 Millionen Menschen in Deutschland und nutzen damit den öffentlichen Regional- und Nahverkehr bundesweit.
2: Der Flughafen Berlin-Brandenburg bekommt ein neues System zur Drohnenerkennung. Das Bundesverkehrsministerium hat mitgeteilt, dass die deutsche Flugsicherung damit jetzt Drohnen im An- und Abflugbereich frühzeitig erkennen kann. Dadurch könne sie die zuständigen Stellen schneller über mögliche Gefährdungen für den Luftverkehr informieren. Zuletzt sind immer wieder Drohnen in der Nähe von Flughäfen aufgetaucht. Beim Thema Pflege deutet sich der nächste große Streit zwischen den Regierungsparteien an. Die SPD hat jetzt nochmal betont, sollte das CDU-geführte Gesundheitsministerium beim Gesetzentwurf für eine Pflegereform erstmal nur Kürzungen vorschlagen, dann werde der Entwurf nicht beschlossen. Eigentlich sollte das Kabinett sich heute damit beschäftigen. Georg Schwarte berichtet aus Berlin.
4: Auf der Fraktionsvorsitzendenkonferenz der SPD-Fraktionschefs in Bund und Ländern in Bremen sagte der Fraktionschef der SPD-Bundestagsfraktion Matthias Mirsch,

0: 2009 und 2018 Scheinverträge geschlossen, falsche Jahresabschlüsse eingereicht und den tatsächlichen Zustand seiner Finanzen verschleiert. Die Strafe dafür steht noch nicht fest. Das Wetter in Deutschland. Heute Nacht teils wolkig, teils klar, nur vereinzelt neblig, Tiefstwerte 18 bis 6 Grad. Tagsüber in Württemberg, Bayern, Thüringen und Sachsen am häufigsten Sonne. Sonst Sonne und Wolken im Wechsel. Und die Temperaturen steigen auf 19 bis 30 Grad. Die Zeit, es ist 3.03 Uhr.
1: Was soll denn das? Werden wieder mehr Nachrichten um kurz nach drei? Nun, 9 Stück gibt's. A1 Dortmund Richtung Münster zwischen Hamm-Bockum-Werne und Ascheberg 2 Kilometer Stau. A1 Osnabrück Richtung Bremen ist zwischen Bremen-Brinkum und Bremen-Asten wegen Vermessungsarbeiten zu bis um 6 Uhr früh. A40 Duisburg-Essen ist zwischen Kreuz Duisburg und Kreuz Kaiserberg wegen Bauarbeiten in beiden Richtungen bis zum 5. Oktober gesperrt. Links, ihr wisst. A52 Mönchengladbach Richtung Düsseldorf ist zwischen Kreuz Neersen und Kreuz Karst wegen Fahrbahnerneuerungen bis Donnerstag 5 Uhr zu. A73 Nürnberg Richtung Bamberg ist zwischen Bamberg Süd und Ost wegen Bergungsarbeiten zu. A81 Schaffhausen-Singen ist zwischen Gottmadingen und Hilzingen in beiden Richtungen wegen Tunnelwartungsarbeiten bis um 6 Uhr zu. B44 Groß-Gerau-Mannheim ist zwischen Bürstadt-Mitte und Lampertheim wegen eines brennenden Fahrzeugs in beiden Richtungen gesperrt. B96 Berlin, der Tiergartentunnel ist wegen Personalmangel gesperrt bis ca. 5.30 Uhr. Hier noch eine Gefahren Information für euch in Ginsheim-Gustavsburg. Im Bereich des Landkreises Groß-Gerau, Ortsteil Gustavsburg, kommt es durch ein Brandereignis zu einer Rauchentwicklung. Bitte meidet das betroffene Gebiet, schließt Fenster und Türen, schaltet Lüftungen und Klimaanlagen ab.
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1: Nee, und das war kein Scherz. Es steht bei mir einfach so drin, kam vorhin die Nachricht, sag mal, von Caroline vorhin, soll die Meldung mit dem Berliner Tiergarten in Sperrung wegen Personalmangel? Ja, es geht ja nicht um den Tiergarten, es geht um den Tiergartentunnel. Ja, immerhin, ne? Kotaro Dürr hier, noch bis 5 Uhr euch am Start. Hi.

0: Klingt das hier für euch nach rechts Schwung, links Schwung? Klingt das hier für euch nach schön den Hügel runterrutschen, lange auf dem Arsch sitzen, die schönsten Kurven der Welt fahren? Für mich schon so ein bisschen. Ich könnte mir vorstellen, Talk to You von Another ist super zum Snowboarden. Ist vielleicht noch ein bisschen hin. Ja, ist noch nicht mal Oktober, I know. Aber die ersten meteorologischen Vorhersagen behaupten, hey, diesen Winter könnte es so richtig krank Schnee geben. Um sich dafür einzustimmen, können wir uns ja Caro anhören. Die macht nicht Snowboarden, die fährt auch nicht Ski. Aber die hat für sich ein fantastisches anderes Hobby gefunden, was, wie ich finde, ja so ziemlich nach Snowboarden klingt, oder?
1: Man macht einen Trick, den macht man 1000 Mal und davon schafft man es irgendwie 2 Mal. Und das ist total normal. 99% der Zeit fällt man und irgendwann kriegt man es hin und alle jubeln und freuen sich für einen, weil man endlich den Trick gestanden hat. Angefangen hat das Ganze in meinem ersten Surfurlaub. Und dann ein Jahr später bin ich nach Köln gezogen, habe da nochmal einen Kurs mitgemacht und mich instant ins Surfskaten verliebt. Die Achse ist flexibler als beim Skateboard. Das ist ein bisschen flowiger. Und da muss ich echt sagen, habe ich auch das Gefühl, dass mir das fürs Surfen echt was gebracht hat. Zusammen mit den Leuten unterwegs zu sein, diese tolle Stimmung, die die Community verbreitet und das mit Sonne draußen sein und Spaß zu verbinden, das ist eine Kombi, die irgendwie unschlagbar ist.
0: Surfskaten, also ich finde es klingt wirklich nach Snowboarden.
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Also wenn eine im Pop-Business Stress hatte, dann war es Ariana Grande. Denn sie hatte so viel, dass sie gleich mehrere Songs darüber schreibt, wie nervig das ist, wenn jeder deine Fresse kennt. Ne? Petal, Blütenblatt eigentlich. So heißt der Song, den wir gerade gehört haben von ihr. Eine Abrechnung mit dem Leben im Rampenlicht. Ne? Also sie singt darüber, wie aus privaten Krisen Songs werden. Ja, wie man Schmerz dann Abend für Abend auf der Bühne wieder neu durchlebt, weil es ist ja alles irgendwie an Erinnerung verknüpft. Unangenehm. Sie hat das härteste Leben. Die junge Nacht hier, 3:22 Uhr.

0: Hier ist die junge Nacht um 3:30 am Mittwoch. A1 Osnabrück Richtung Bremen ist zwischen Bremen-Brinkum und Bremen-Arsten wegen Vermessungsarbeiten bis 6 Uhr früh zu. A40 Duisburg-Essen ist zwischen Kreuz Duisburg und Kreuz Kaiserberg wegen Bauarbeiten in beiden Richtungen bis zum 5. Oktober gesperrt, so rum. A52 Mönchengladbach Richtung Düsseldorf ist zwischen Kreuz Neersen und Kreuz Karst wegen Fahrbahnerneuerungen zu bis Donnerstag um 5. A73 Nürnberg Richtung Bamberg ist zwischen Bamberg Süd und Ost wegen Bergungsarbeiten zu. A81 Schaffhausen-Singen ist zwischen Gottmardingen und Hilzingen in beiden Richtungen wegen Tunnelwartungsarbeiten bis um 6 Uhr zu. A94 München Richtung Passau, da ist der Tunnel Einhausung-Wimpasing nach Auslösung der Höhenkontrolle zu. B44 Groß-Gerau-Mannheim ist zwischen Bürstadt-Mitte und Lampertheim wegen eines brennenden Fahrzeugs in beiden Richtungen gesperrt. B96 Berlin, der Tiergartentunnel, meine Lieblingsmeldung heute Nacht, ist wegen Personalmangel bis ca. 5.30 Uhr gesperrt. Und eine Gefahreninformation für Ginsheim-Gustavsburg. Im Bereich des Landkreises Groß-Gerau, Ortsteil Gustavsburg, da hat's gebrannt, deswegen gibt's Rauch. Deswegen meidet bitte das betroffene Gebiet, schließt Fenster und Türen, schaltet Lüftungen und Klimaanlagen ab.
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0: Ja, was soll ich sagen, Leute? Da in der Meldung steht, es kommt durch ein Brandereignis zu einer Rauchentwicklung. Ja, wenn man raus sieht, dann haut man ab. Naja, Kotaro Dö hier. Schönen Mittwoch euch.
2: Hallo.

0: 2.37 Uhr, die junge Nacht hier.
1: POV, bedroht KI die Existenz der Menschheit? Keine Angst, Hilfe ist bereits gerufen.

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Einen neuen Standard wollte er setzen. Kevin Parker, der Kopf hinter der Band Tame Impala. Der wollte ein Album machen, das einfach in, keine Ahnung, 50 Jahren immer noch als eines der größten Alben bezeichnet wird. Ich finde, er hat schon mal einen ganz guten Start damit, dass die Leute erst gesagt haben, ja, das Album Deadbeat ist okay, so. Aber es sind so Songs drauf wie Loser, die seltsamerweise vielleicht am Anfang nicht so kleben bleiben, aber sich immer tiefer reinbohren ins Ohr. Ihr werdet's merken. Hier jetzt, Tame Impala, Loser.

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1: Um 4 Uhr mit Lydia Wagner. Das Deutschland-Ticket könnte im kommenden Jahr 67 Euro kosten. Die Rheinische Post schreibt, dass heute der Koordinierungsrat Deutschland-Ticket von Bund, Ländern, kommunalen Spitzenverbänden und der Verkehrsbranche einen neuen Preis festlegen will. Und der soll höher sein als die aktuellen 63 Euro pro Monat. Die Verkehrsverbünde machen große Verluste mit dem Deutschland-Ticket. Deshalb schießen Bund und Länder jedes Jahr 1,5 Milliarden Euro zu, damit das Ticket weiterhin angeboten werden kann. Union und SPD waren sich auch wenige Stunden vor einer geplanten Kabinettsberatung über das Thema Pflegereform noch nicht einig. Vorher hat es stundenlange Diskussionen gegeben. Im Moment ist nicht klar, ob der Gesetzentwurf von Gesundheitsminister Linnemann auch tatsächlich ins Kabinett kommt. Denn die SPD lehnt ein reines Kürzungspaket weiterhin ab. Sie fordert stattdessen grundlegende Veränderungen daran, wie die Pflege in Deutschland organisiert ist. Außerdem befasst sich das Kabinett heute mit härteren Strafen für Angriffe auf beispielsweise Zugbegleiter oder Busfahrer. Bundesjustizministerin Hubig will, dass solche Straftaten genauso bestraft werden wie Angriffe auf Polizistinnen und Polizisten. Und auch in solchen Fällen sollen die Mindeststrafen steigen. Kasachstan will zukünftig mehr Öl an Deutschland liefern. Das hat Staatspräsident Tokayev nach einem Treffen mit Bundeskanzler Merz in Berlin gesagt. Außerdem wollen Deutschland und Kasachstan auch in anderen Bereichen enger zusammenarbeiten. Christina Nagel berichtet aus Berlin.
2: In einem Punkt sind sich deutsche und kasachische Wirtschaftsvertreter einig. Es gibt noch Potenzial für mehr Zusammenarbeit zwischen beiden Ländern. Im Bereich Logistik zum Beispiel, bei grüner Energie oder auch in der Industrie. Der kasachische Präsident setzt auf mehr Kooperation. Er würde sich mehr wünschen als eine reine Ein- und Ausfuhr von Waren. Ihm schweben gemeinsame Produktionsketten vor, zum Beispiel mit Blick auf strategisch wichtige Rohstoffe wie seltene Erden, die man für Batterien braucht.
1: US-Präsident Trump ist weiterhin gegen gesetzliche Regulierungen und Beschränkungen bei der Entwicklung von künstlicher Intelligenz. Nach einem Gespräch mit den Chefs von großen US-Tech-Unternehmen erklärte er,

0: Die junge Nacht hier. Kurz nach vier, 9 Meldungen. A1 Osnabrück Richtung Bremen ist zwischen Bremen-Brenkum und Bremen-Arsten wegen Vermessungsarbeiten zu bis um 6 Uhr früh. A20 Rostock Richtung Lübeck ist zwischen Kreuz Wismar und Wismar-Mitte nach einem Unfall gesperrt. A40 Duisburg-Essen ist zwischen Kreuz Duisburg und Kreuz Kaiserberg wegen Bauarbeiten in beiden Richtungen gesperrt noch bis zum 5.10. A52 Mönchengladbach Richtung Düsseldorf ist zwischen Kreuz Neersen und Kreuz Karst wegen Fahrbahnerneuerungen bis zum Donnerstag 5 Uhr. Zu. Die A73 Nürnberg Richtung Bamberg ist zwischen Bamberg Süd und Ost wegen Bergungsarbeiten zu. A81 Schaffhausen-Singen ist zwischen Gottmatingen und Hilzingen in beiden Richtungen wegen Tunnelwartungsarbeiten zu bis um 6. Die B44 Groß-Gerau-Mannheim ist zwischen Bürstadt-Mitte und Lampertheim wegen eines brennenden Fahrzeugs in beiden Richtungen zu. B96 Berlin, der Tiergartentunnel, der ist noch eine halbe Stunde zu. Eine eineinhalb Stunden, wegen Personalmangels bis ca. 5.30 Uhr. Und hier noch eine Gefahreninformation für Ginsheim-Gustavsburg. Im Bereich des Landkreises Groß-Gerau, Ortsteil Gustavsburg, hat's wohl gebrannt. Da gibt's Rauch, bitte meidet das betroffene Gebiet, schließt Fenster und Türen und schaltet Lüftungen und Klimaanlagen ab.
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0: Ey, wir klären den ganzen Morgen über schon auf über die Endometriose. Das ist eine Krankheit, von der 10% aller Frauen in Deutschland betroffen sind. Prominent darunter ist Lola Weipert. Sie hat uns erzählt, wie sie mit Endometriose umgeht und lebt. Kotaro Dürr hier, hi.

0: 10% aller Frauen in Deutschland leiden unter Endometriose. Es ist Zeit, dass wir drüber sprechen. Gestern war Tag der Endometriose und hier in der Jungen Nacht, da klären wir ein bisschen mehr darüber auf, was das ist und wie das quasi den Tag bestimmt. Zum Beispiel bei Lola Weipert, die ist Moderatorin und Creatorin. Und wenn die so einen richtig schlimmen Endotag hat, dann ist ihr Körper im Ausnahmezustand.
1: Dann muss ich entweder, wenn ich gerade moderieren bin, richtig, richtig viele Schmerzmittel nehmen, damit ich durchkomme. Hab dann aber oft, ich hoffe, jetzt ist niemand am Essen, auch noch Durchfall. Manchmal ist auch noch Übergeben mit dabei. Also das bedeutet einfach, dass der Körper im Notfallzustand ist und dass man im Best Case einfach den ganzen Tag über im Liegen bleibt.
0: Eine Freundin von mir hat Endometriose so beschrieben, als würdest du die ganze Zeit von innen mit Messern attackiert werden. Wir sprechen darüber heute. Endometriose, das bedeutet, das Gewebe, das so ähnlich ist wie Gebärmutterschleimhaut, wächst aber außerhalb der Gebärmutter. Und für viele Betroffene sorgt die Krankheit für unglaublich krasse Schmerzen dabei. Wie gesagt, etwa jede 10. Frau hat Endometriose. Auch Lola Weipert. Das Ding ist aber, dass man es ihr im Alltag gar nicht so ansieht.
1: Leute sehen mich dann irgendwie perfekt gestylt in der großen Maske, in der großen Garderobe. Und was in mir los ist, all dieses Blut, alles, was es mit sich bringt, durch welche Schmerzen ich gerade zeitgleich gehe, das sieht man natürlich nicht. Und ich glaube, deswegen nehmen es auch viele nicht ernst.
0: Ja, auch Ärztinnen und Ärzte. Und das ist ja das Traurige daran. Viele Ärzte haben Lola auch nicht ernst genommen bis zu ihrer Diagnose. Ihr Ratschlag an Frauen deshalb.
1: Wenn du diese enormen Schmerzen hast bei deiner Periode, es ist nicht normal, geh zu einer Ärztin oder zu einem Arzt, die dich ernst nehmen. Und wenn die Person, die vor dir sitzt, dich nicht ernst nimmt, dann geh bitte weiter.
0: Außerdem wünscht sich Lola Weipert, dass wir noch mehr darüber sprechen, über das Thema Endometriose, damit Betroffene und ihre Krankheit besser ernst genommen werden, damit mehr Leute checken, was für ein schlimmer Mist das eigentlich ist. 4:15 ist es, die Junge Nacht hier.

Man muss nicht in die großen Städte. Man muss den eigenen Traum nicht irgendwo in der Ferne suchen. Es reicht nicht in L.A., sagt Adela. Ihre Mom. Damals in der Slowakei hatte diesen Traum und Adela hat den auch eine kurze Zeit gelebt und ist dann aber wieder zurück nach Bratislava und singt jetzt darüber, wie egal es eigentlich ist, wo man das Glück findet. Sicher nicht in L.A., sagt sie zumindest. Dann wiederum klingt das Teil so, als könnte man es fantastisch mit Arm raus in so einem L.A.-Vorort hören. Im Auto. Oder da, wo ihr gerade unterwegs seid. Keine Ahnung. Castrop Rauxel? Auch gut. 4.23 Uhr. Die junge Nacht hier.

0: Die junge Nacht hier, nur noch 6 Meldungen, nur noch vorhin waren es 9. A1 Osnabrück Richtung Bremen ist zwischen Bremen-Brinkum und Bremen-Arsten wegen Vermessungsarbeiten zu bis 6 Uhr früh. Die A20 Rostock Richtung Lübeck ist zwischen Kreuz Wismar und Wismar Mittenheim Unfall zu. A40 Duisburg-Essen ist zwischen Kreuz Duisburg und Kreuz Kaiserberg schon noch eine ganze Weile gesperrt wegen Bauarbeiten in beiden Richtungen noch bis 5. Oktober. Die A52 München-Gladbach Richtung Düsseldorf ist zwischen Kreuz Niersen und Kreuz Karst wegen Fahrbahnerneuerungen bis Donnerstag um 5 Uhr gesperrt. A73 Nürnberg Richtung Bamberg ist zwischen Bamberg Süd und Ost wegen Bergungsarbeiten zu. Und die A81 Schaffhausen-Singen ist zwischen Gottmardingen und Hilzingen in beiden Richtungen wegen Tunnelwartungsarbeiten zu bis um 6.
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0: Ich wünsche euch den größten, lauwarmst, angenehmsten und zufriedenstellendsten und vor allem nach vorne pushendsten Schluck Kaffee, den ihr euch geben könnt an einem frühen Mittwoch. Ich bin Kotaro Dürr und noch eine halbe Stunde für euch am Start.
2: Hallo.

Weltweit sind so unterwegs die Giant Brooks aus Hamm. Große Bühnen, weltweites Publikum und Fans, aber manchmal ist auch mal ganz gut, den kleinen Moment sich anzuschauen. Den winzigen, ja, ja. Nämlich diese kleinen Momente mit Menschen, die man am liebsten festhalten würde. Obwohl man weiß, geht nicht. Mir fallen sofort Verwandte ein, die man irgendwie ganz selten besucht und dann merkt man erst wieder, wie schön das ist und dann weiß man, okay, man sieht sich vielleicht in 5 Jahren erst wieder so. Und ich dann wieder so, ja scheiße, ich muss wieder nach Japan. So ein Moment wäre es zum Beispiel. Vielleicht habt ihr euren eigenen zu Slowdance von den Giant Brooks hier in der

0: So. Miley Cyrus nennt sich gerade nur Miley.
1: Das ist okay. Das ist auch vollkommen in Ordnung. Hauptsache, es kommt neue Musik dabei rum und es kommt neue Musik dabei rum. Und ich weiß nicht, was sie geritten hat. Vielleicht hat sie ein Faible für sehr laute Autos entwickelt. Ihr wisst schon, diese Karren, die gerade ein bisschen unscheinbar aussehen. Aber hinten halt diese monströse Bassbox, so groß wie ein Kleinkind im Kofferraum haben. Mit dem sie die Umgebung, sagen wir mal, so um so ein paar tiefe Wellen reicher machen können. So heißt auch der neue Song, Bass Persuades, Miley, Klammer auf Cyrus, Klammer zu, hier in der jungen Nacht. Ja, let's go. Yeah, let's go.

Andere haben vielleicht gerade noch ihr Kissen irgendwie on their mind, aber wer bin ich, das zu beurteilen? Ich bin seit längerer Zeit wach und ihr vielleicht auch und geht jetzt rein in den Feiermorgens-Feierabend, falls ihr gerade eben erst wach geworden seid. Wunderschönen guten Morgen, die junge Nacht der ARD hier. Ich bin der Kotter und morgen wieder für euch am Start. Vollkommen hochkoffinierte, ein bisschen hyperaktive, aber freundliche Menschen warten auf euch bei 1 Live, bei Das Ding, bei Fritz, bei MDR Sputnik und bei Enjoy. Schönen guten Morgen.

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1: Um 5 Uhr mit Lydia Wagner. Das Deutschland-Ticket könnte im kommenden Jahr 67 Euro kosten. Die Rheinische Post schreibt, dass heute der Koordinierungsrat Deutschland-Ticket von Bund, Ländern, kommunalen Spitzenverbänden und der Verkehrsbranche einen neuen Preis festlegen will. Aus der Nachrichtenredaktion Josch Kochan.
2: Und der soll höher sein als die aktuellen 63 Euro pro Monat. Das liegt unter anderem an gestiegenen Personal-, Energie- und Betriebskosten. Die Verkehrsverbünde machen große Verluste mit dem Deutschland-Ticket. Deshalb schießen Bund und Länder jedes Jahr 1,5 Milliarden Euro zu, damit das Ticket weiterhin angeboten werden kann. Derzeit haben es rund 14,5 Millionen Menschen in Deutschland und nutzen damit den öffentlichen Regional- und Nahverkehr bundesweit.
1: Der Flughafen Berlin-Brandenburg bekommt ein neues System zur Drohnenerkennung. Das Bundesverkehrsministerium hat mitgeteilt, dass die deutsche Flugsicherung damit jetzt Drohnen im An- und Abflugbereich frühzeitig entdecken kann. Dadurch könne sie die zuständigen Stellen schneller über mögliche Gefährdungen für den Luftverkehr informieren. Zuletzt sind immer wieder Drohnen in der Nähe von Flughäfen aufgetaucht und haben den Flugbetrieb gestört. Bundesfamilienministerin Prien will sich die geplante Reform des Elterngeldes doch noch mal genauer anschauen. Sie hat im Redaktionsnetzwerk Deutschland gesagt, man müsse prüfen, ob die Sparmaßnahmen beim Elterngeld in diesem Umfang zielführend und gerechtfertigt sind. Auch für eine Bezugsdauer von weiterhin 14 Monaten sei sie offen, so Prien. Bisher hatte das Familienministerium geplant, die maximale Bezugsdauer des Elterngeldes von 14 auf 12 Monate zu kürzen. Daran hatte es viel Kritik gegeben. In den ersten 8 Monaten des Jahres hat ein Drittel der Weltbevölkerung unter extrem schlechter Luftqualität gelitten. Das hat der EU-Erdbeobachtungsdienst Copernicus mitgeteilt. So hätten Extremhitze, verheerende Waldbrände und Wüstenstaubstürme die Luftqualität auf der ganzen Welt stark verschlechtert. Außerdem sei etwa 40% der Weltbevölkerung einer extrem hohen Ozonkonzentration am Boden ausgesetzt gewesen. Ozon ist ein Reizgas. Bei extremer Hitze steigt die Konzentration in der Luft. Dadurch bekommen manche Menschen Augen- und Schleimhautreizungen und müssen husten. Das waren die Nachrichten mit Lydia Wagner. Das Wetter in Deutschland. Aktuell liegen die Tiefstwerte noch bei 18 bis 6 Grad. Tagsüber in Württemberg, Bayern, Thüringen und Sachsen am häufigsten Sonne. Sonst Sonne und Wolken im Wechsel. Und die Temperaturen steigen auf 19 bis 30 Grad. Die Zeit? Es ist gleich 5 Uhr und 3 Minuten.
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0: Gumo mit Sophie und endlich wieder
1: Hallo.
0: William.
1: Ja, er ist zurück. Guten Morgen. Es ist jetzt der erste Tag nach langer Krankheit.
0: Ich wollte gerade sagen, einmal den Stimmtest, mach mal so eine kleine Oktave.
1: Ja, da oben, ich muss sagen, ich habe noch nicht die ganze Oktave zurück.
0: Da war auch gerade ein kleiner Voice Crack. Aber ist okay, oder? Um 35.
1: Wir erinnern uns ja, wir waren ja unterwegs im Viertel und da war meine Stimme die letzten zwei Tage ja wirklich, die war gone.
0: Wo hast du sie gelassen? In Stuttgart, glaube ich, beim Wohnzimmerkonzert.
1: In Stuttgart, ja. Und mir hat tatsächlich einer geschrieben, ob ich im Stimmbruch bin.

0: Der ist ganz neu bei der Sting. Den kenne ich nicht mal. So lang war ich.
1: Oh mein Gott.
0: Wie heißt der Company? Clean Bandit und Chloe.
1: Und Omalay.
0: Oma, du.
1: Ja. So, ich habe hier ein kleines Rätsel für dich mitgebracht. Das machen wir doch um 5.37 Uhr, damit du auch schön wieder hier ankommst. Mach
0: es. Es sind müde Leute im Radio und es sind müde Leute daheim. Aber wir können es probieren, ja?
1: Sag mir mal, was denkst du, sind diese Dinge? Sisyphos, Shelter, Universe, aber ohne die I's und so, U's und so.
0: Sisyphos, also da habe ich direkt an Geschlechtskrankheit gedacht.
1: Dass es Syphilis, aber ja.
0: Ja, aber es klingt genau. Shelter. Sind es Rapper?
1: Nee. Das sind...
0: Producer?
1: Nee.
0: Nee, auch nicht.
1: Das sind die drei besten Clubs Europas.
0: Oh, krass.
1: Also vielleicht ist der ein oder andere gerade auf dem Weg zurück vom Sisyphos. Das ist nämlich in Berlin.
0: Ah ja, safe.
1: Also ist eine krasse Sache, dass Berlin quasi bester Club Europas geholt hat.
0: Oh, crazy.
1: Und nicht mal das Berghain.
0: Und nix im das Ding finden. Das ist eigentlich die größte Schande an der ganzen Geschichte.
1: Dann nochmal ran.
0: Aber echt. Guten Morgen, Leute.

0: Fresh Waterfalls, James Hype hier bei Das Ding.
1: Hallo, einen wunderschönen Mittwoch und zum Mittwoch ist der William auch wieder da.
0: Ja, zum Bergfest habe ich gesagt, die ganze Woche, das mache ich nicht. Hm. Erst wenn es schon so ein bisschen angelaufen ist. Ja, ich gucke erst mal so. Ja, lange Krankheit war das. Hm. Lange Krankheit.
1: Jetzt anderthalb Wochen daheim rumgelegen. Was hast du so gemacht, außer rumliegen?
0: Junge, fast zwei Wochen alleine in der Wohnung eingesperrt sein. Das ist, aber ich habe so ein bisschen die innere, wie sagt man, die Care-Arbeit gechannelt. Ja, ich habe richtig den Haushalt für mich entdeckt.
1: Ja.
0: Ich habe also soweit, wie es mir halt ging, geputzt. Ich habe viel gekocht. ich habe Serien durchgeguckt natürlich, das auch. Aber sonst viel Hefeteig ist auch passiert.
1: Oh, das klingt krass. Also was hast du damit gemacht? Hefetopf oder?
0: Ich wollte mich da mal ranwagen und dann habe ich mich wie meine Oma gefühlt. Ich habe Zimtschnecken gebacken. Ich habe so Naanbrot gemacht, weißt du, so indisches Brot.
1: Ja. Da frage ich mich jetzt aber, William, wo Zimtschnecke für mich?
0: Ja, Zimtschnecke, die kannst du nur am selben Tag noch essen. Die wäre heute, die hätte
1: ich hätte die noch gegessen, du kennst mich.
0: Stimmt auch wieder. Ja, also wenn ihr jetzt gerade krank seid, dann channelt doch mal die innere Treadwife. Macht es doch mal. Das tut gut.
1: Ja, Zimtschneckenrezept 0172 10 10 951. So. William schickt rum. Hold time.

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1: Mit Sophie. Guten Morgen. Die Bundesregierung möchte heute in ihrer Kabinettssitzung über die Pläne für eine Pflegereform sprechen. Im Moment sieht es aber nicht so aus, als könnten sie sich dort einigen. Die Pläne von Bundesgesundheitsminister Carsten Linnemann von der CDU sehen wohl bei den Leistungen Kürzungen vor, damit die Beiträge nicht steigen müssen. Einige SPD-Politiker fordern aber stattdessen, Pflegekosten zu deckeln. Von der CDU heißt es, dass Kostendeckel zu viel Geld kosten würden. Eine Einigung bei der Pflegereform wäre allerdings wichtig. Laut dem Spitzenverband der gesetzlichen Kranken- und Pflegeversicherung könnte die Pflegeversicherung ohne weitere Zuschüsse schon ab Oktober zahlungsunfähig werden. Im Saarbrücker Stadtteil St. Anua läuft gerade ein Feuerwehreinsatz. Laut Polizei gibt es einen Brand in einer Wohnung mit in einem Mehrfamilienhaus im Lehmkaulweg. Die Straße ist deshalb gesperrt. Nach Polizeiangaben ist der Notruf kurz nach 4 eingegangen. Alle Bewohner konnten das Haus verlassen und niemand wurde verletzt. Im Laufe des Tages soll die Brandermittlung untersuchen, warum das Feuer ausgebrochen ist. Viele Menschen arbeiten nur noch fürs Geld. Das zeigt eine Umfrage von YouGov. In der Umfrage haben rund 60% der Befragten angegeben, nur noch oder hauptsächlich wegen des Geldes in ihrem Job zu bleiben. Die Zahl ist damit fast doppelt so hoch wie 2019 vor der Corona-Pandemie. In der jüngeren Umfragegruppe ab 15 Jahren sagt über die Hälfte auch, dass sie lieber heute als morgen aufhören würde zu arbeiten, zumindest wenn sie finanziell ausgesorgt hätten. Und wir schauen noch kurz aufs Wetter. Holzplatz erstmal noch sommerlich im Saarland bei bis zu 29 Grad. 17 Grad sind es gerade bei euch in Saarhölzbach.
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2: Mit William und Sophie. Startet gut rein in den Mittwoch.
3: Yes, und wir tun das hier mit der Musik. Gleich Schaus Love Tonight. Als erstes aber Alex Warren, Fever Dream.
2: Guten Morgen.
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0: Das Ding ist hier, hallo.
1: 6:07 haben wir es, grüßt euch.
0: Nichts Schöneres, als um die Uhrzeit hier von sowas geweckt zu werden.
1: Oh, mach das aus. Das tut weh in mein Öhrchen.
0: Warte kurz noch.
1: Nein. Das ist so ein Presslufthammer, der hat so 100 Dezibel.
0: Ja, das ist verrückt.
1: Aber aus damit.
0: Ehrlicherweise genauso viel wie er hier. Boah, das ist da gar nichts. Nee, der hat sogar mehr. Aha. 120 Dezibel. Das ist der Rotfuß-Serima. Das ist ein Vogel, der ist ganz klein, der hat so ganz dünne Beinchen. Aber er ist eben sehr laut, ein lautes Organ.
1: Oh mein Gott. Ja, das haben Forschende von der University of Massachusetts rausgefunden. Der bisher lauteste Vogel, der war eher so auf Presslufthammer-Niveau.
0: Also 100 Dezibel?
1: Ja. Das ist eine
0: Sirene. Nochmal, ich muss es nochmal. Ja.
1: Das ist wirklich.
0: Das ist doch kein Vogel. Das können wir doch nicht erzählen.
1: Das ist der Nacktkehlglockenvogel.
0: Na gut, die aber jetzt eben ein neuer ganz lauter Vogel, der lauteste Vogel der Welt. Das müssen wir auch nochmal. Wir müssen das jetzt hier nochmal wirklich gebührend feiern. Entschuldigung, der lauteste Vogel der Welt. 120 Dezibel.
1: Ja, Rotfuß-Serima und Nacktkehlglockenvogel, beide lauteste Vögel.
0: Geben sich die Hand. Gut.

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0: was und da gibt's Huhu. Mache ich gerade, oh, das muss ich mir abgewöhnen. Das ist eine Sache, die habe ich auf WhatsApp angefangen.
1: Das ist cringe.
0: Schreibe ich momentan immer Huhu auf WhatsApp. Ja, ja, ich sag doch. Also das ist, ich weiß auch nicht.
1: Lustig. Ja,
0: 30 Jahre gealtert. Huhu, Animal Cat's Eye gibt's hier jetzt jedenfalls.
1: Da freuen wir uns doch. Huhu. Haben wir nicht so viel Gutes gehört in letzter Zeit tatsächlich über Cat's Eye. 2 von 6 machen gerade Pause. Mhm. Denen geht's nicht so gut. Und dann haben sie noch so einen neuen Song über Früchte.
0: Hootie Fruity. Hootie Fruity, habe ich gesehen.
1: Da wurde sich auf TikTok auch ein bisschen lustig gemacht.
0: Check ich aber auch.
1: Hootie Fruity.
0: Chicken Banana, das ist ähnlich gefühlt. Ähnliches Level.
1: Es gibt aber was jetzt wieder richtig dolle raussticht. Und zwar die Tour. Die rocken sie anscheinend sehr, sagt auch Musik-TikToker Demi.
2: Ich muss sagen, ich war am Anfang ein bisschen enttäuscht, dass sie nur zu viert sind, aber war dann so positiv überrascht am Ende.
3: Sie sind einfach so ultra krasse Performerinnen. Ich habe das komplett unterschätzt. Jeder hatte auch so eine eigene Section, wo sie nochmal ihre Tanzskills zeigen konnten. Und ihr könnt euch wahrscheinlich denken, ich muss der Show wirklich eine 10 von 10 geben. Sie haben mich wirklich sehr, sehr positiv überrascht.
0: Ja, irgendwann muss ja aber auch wieder mal der Funke überspringen. Und dann muss man sagen, huhu, wir sind zurück. Hier geht es wieder richtig ab. Animal Cat's Eye. Ganz neu bei das Ding.
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0: es ist Mittwoch. 6.29 Uhr.
1: Korrekt. Und auch korrekt ist, dass gleich Bruno Mars hier sich einen abperformt. I just might.
2: Das singt er uns vor. Gibt's kurz nach 6:30 hierbei das Ding.
1: Jetzt aber erstmal noch eine Runde News für euch. Guten Morgen.
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4: Mit Sophie. Hi. Wie entwickelt sich der Preis fürs Deutschland-Ticket? Darüber beraten mehreren Medienberichten zufolge Bund, Länder, kommunale Verbände sowie die Verkehrsbranche. Dass es teurer wird, gilt demnach als sicher. Die Zeitung Rheinische Post berichtet heute Morgen, dass der Preis auf rund 67 Euro steigen könnte, eine Steigerung von rund 4 Euro. Der Preis werde anhand eines Kostenindex berechnet, bei dem unter anderem Ausgaben für Personal und Energie einkalkuliert werden. Feuerwehrleute, Zugbegleiter und Polizisten, sie alle sollen künftig besser geschützt werden. Zumindest sieht das ein Gesetzesentwurf von Bundesjustizministerin Stefanie Hubig von der SPD vor. Der soll heute Thema der Bundesregierung in der Kabinettssitzung sein. Der Entwurf sieht unter anderem eine höhere Mindeststrafe für Übergriffe auf die betroffenen Personengruppen vor. Wer einen Vollstreckungsbeamten angreift, soll zum Beispiel mindestens 6 statt bisher 3 Monate Haft kommen. Bei besonders schweren Fällen, zum Beispiel wenn eine Waffe eingesetzt wird, ist sogar mindestens 1 Jahr Freiheitsstrafe vorgesehen. Ab heute Nachmittag soll in Saarwellingen Strom für 9000 Haushalte produziert werden. Denn dort wird ein Windpark eröffnet. Der Betreiber Innovos hebt hervor, dass mit dem Windpark im Vergleich zu fossilen Brennstoffen rund 20.000 Tonnen CO2-Emissionen vermieden werden können. Laut Energieministerium sind im Saarland aktuell 220 Windkraftanlagen in Betrieb. Damit ist Windenergie hinter der Solarenergie der zweitgrößte Lieferant für Strom aus erneuerbaren Energien im Saarland. Und wir schauen noch kurz aufs Wetter. Heute wird es wieder sommerlich warm bei bis zu 29 Grad. Aktuell ist aber noch kühler, 12 in Oberlingsweiler.
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0: Mit William und Sophie, guten Morgen.
1: Einfach am 30. September. Muss man sich mal geben, heute Morgen, ich konnte es kaum glauben, als ich es auf dem Handy gesehen habe.
0: Ja.
1: 30. September.
0: Es ist morgen einfach dann schon Oktober.
1: Ja.
0: Und wir haben immer noch 30 Grad. Das finde ich vorstellen. Vor allem wild.
1: Das heißt aber auch, wenn 30. September ist, wir haben jetzt einfach uns schon 2 Monate an Lebkuchen überfressen. Und wie gesagt, morgen Oktober, ja.
0: Mhm. Da haben wir auch ein bisschen was Neues im Oktober, haben wir euch rausgesucht. Checken wir hier mal ab. Nach 2 Songs.
1: Und der erste, wir haben ihn schon angekündigt, Bruno Mars, I Just Might. Hallo.

0: morgen um die Uhrzeit, Leute. 6.37 Uhr, dann am Donnerstag. Da wird nichts mehr sein wie vorher. Zumindest nichts mehr so wie heute, weil morgen ist dann einfach schon der 1. Oktober.
1: Ah, das ist völlig verrückt. Haben wir eben schon gesagt. Der September ist dann rum.
0: Aber es gibt ja auch Dinge, wegen denen vielleicht ein bisschen Freude unterwegs ist. Eben das Ding Viertel. Einmal haben wir ja schon mitgekriegt, ne? Dieser gigantisch tolle Tankrabatt von 17 gigantischen Cent. Der kommt ja. Was sonst noch so neu im Oktober ist, haben wir euch zusammengefasst. Und die ersten drei Facts, die starten einfach direkt morgen, am 1. Oktober.
1: Dachdeckerinnen und Gerüstbauer können es wahrscheinlich gar nicht erwarten, dass der September hinter uns liegt. Für die gibt's dank neuem Tarif einfach mehr Kohle, auch für die Azubis. Und Deutschland kriegt endlich den Hintern hoch in Sachen Digitalisierung. Ja, richtig gehört. Euer Führungszeugnis gibt's dann ganz bald easy in der Bund-ID-App als PDF. Ciao Telefonate, das ist endlich mal was für die Gen Z. Und die EU haut einen obendrauf. Bestimmte ewige Chemikalien werden verabschiedet.
2: Bye, have a great time.
1: Die lassen sich nämlich besonders schlecht abbauen. Heißt, cleanere Kosmetik und Klamotten für uns und die Umwelt lieben wir. Und das Wichtigste, wir haben endlich wieder einen Grund, ins Kino zu gehen und Popcorn zu essen. Other Mami kommt in die Kinos. So ein richtig schön verstörender Horrorfilm.
3: Jemand war im Haus. Sie sah aus wie du.
4: Was? Du musst keine Angst haben, Mom. Sie ist nett.
1: Ist aber erst Ende Oktober und da kriegst du beim Trailer schon Albträume.
0: Außerdem wird's ab 25. Oh Gott, da habe ich kurz gepennt, Entschuldigung. Außerdem wird's ab dem 25.10. Auch wieder duster, ne? Weil Zeitumstellung und sowas ist ja auch noch am Start.
1: Ja, sehen wir positiv. Wir haben eine Stunde länger zu schlafen.
0: Ja, man kann sich's auch schön reden. Das.

0: Guten Morgen.
1: Hello, ihr hört das Ding. Einerseits freue ich mich ganz, ganz doll. Andererseits bin ich auch irgendwie traurig. Heute ist der letzte sonnige Tag. Also wir genießen den nochmal.
0: Ja, also letzter Tag heute, wo man vielleicht auch nochmal den Witz machen kann, hier mit der Mutter und dem gelben T-Shirt. Weißt du?
1: Ja.
0: So, ich will ihn jetzt nicht sagen, weil ich mag doch alle Mütter. Also ja.
1: William, du redest dich schon wieder um Kopf.
0: Wie gesagt, das mit dem gelben T-Shirt und so. Morgen ist es unrealistisch, weil die Sonne kommt nicht mehr. Das wollte ich eigentlich nur kurz einwerfen.
1: Sehr gut. Haben wir. Ich werfe einfach mal die Sonnenbrille ein. Die können wir heute nämlich auch nochmal rausholen. Ich finde, das macht das Outfit immer viel cooler, aber ich kann's nicht so gut. Ich bin da eher Team. Ich kann keine Sonnenbrille tragen. Ich höre nix. Ich sehe nix. Das geht einfach nicht.
0: Ach so.
1: Ja, das hat ein Girl auf TikTok jetzt erzählt und ich check's total.
0: Ach so, das ist so ein bisschen wie dieses Phänomen, wenn man einparkt, dass man die Musik leise macht.
1: Richtig.
0: Das machen wir ja alle.
1: Ja, ja, voll. Die Killer-Kombi wäre dann sogar heute Sonnenbrille im Auto an. Und mit lauter Musik einparken, ja. Banger.
0: Wenn's kracht, noch einen Meter, sagen wir da, gell? Guten Morgen, Leute.
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1: Mit Sophie. Hi. Die Bundesregierung möchte heute in ihrer Kabinettssitzung über die Pläne für eine Pflegereform sprechen. Im Moment sieht es aber nicht so aus, als könnten die Parteien sich dort einigen. Die Pläne von CDU-Gesundheitsminister Linnemann sehen wohl vor, bei den Leistungen zu kürzen, damit die Beiträge nicht steigen müssen. Einige SPD-Politiker fordern aber stattdessen, Pflegekosten zu deckeln. Von der CDU heißt es, das würde zu viel Geld kosten. Eine Einigung bei der Pflegereform wäre allerdings wichtig. Laut dem Spitzenverband der gesetzlichen Kranken- und Pflegeversicherungen könnte die Pflegeversicherung ohne weitere Zuschüsse schon ab Oktober zahlungsunfähig werden. In Saarbrücken-St. Anual ist gerade die Straße Lehmkaulweg gesperrt. In beiden Richtungen braucht ihr da gerade 10 Minuten länger. Grund dafür ist ein Feuerwehreinsatz bei einem Brand in einem Mehrfamilienhaus. Nach Polizeiangaben ist der Notruf dazu kurz nach 4 eingegangen. Alle Bewohner konnten sich aber aus dem Haus retten, niemand wurde verletzt. Viele Menschen arbeiten nur noch fürs Geld. Das zeigt eine Umfrage von YouGov. In der Umfrage haben rund 60% der Befragten angegeben, nur noch oder hauptsächlich wegen des Geldes in ihrem Job zu bleiben. Die Zahl ist damit fast doppelt so hoch wie 2019 vor der Corona-Pandemie. In der jüngeren Umfragegruppe ab 15 sagt über die Hälfte auch, dass sie lieber heute als morgen aufhören würde zu arbeiten, zumindest wenn sie finanziell ausgesorgt hätten. Und wir schauen noch aufs Wetter. Heute wird's wieder ein spätsommerlicher Tag im Saarland. Es gibt viel Sonne, wenige Wolken bei bis zu 29 Grad. Grad sind es 18 Grad in Wattrill, 16 Grad in Ensheim und 17 Grad sind's bei euch in Saarlouis.
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2: Mit William und Sophie um kurz nach 7 am Mittwoch. Hello.
3: Hallo, hallo. Und wir haben hier jetzt
2: Ain't in Adela.
3: Genau, Ain't in L.A. Adela. So, Adela ist dir ja wahrscheinlich ein Begriff.
2: Adele?
3: Ja.
2: Adele
3: also,
2: oder Adela?
3: Das ist die mit den pinken Haaren.
2: Also nicht Adele.
3: Mm-mm. Die hat pinke Haare, hat im Interview mal gesagt, I'm a natural pink. Finde ich schon mal iconic. Und
2: ja, das war gelogen.
3: Ja, das war gelogen. Und was aber nicht gelogen ist, sie ist eine krasse Ballerina. Sie hat eine klassische Ballettausbildung an der Royal Ballet School gemacht in London. Und das macht sie auch immer auf ihren Auftritten. Hat Spitzenschuhe an, so ein Brüschchenrock.
2: Das heißt, jetzt ist Zeit, während hier Ain't in L.A. läuft, ein Plié zu machen.
3: Genau.
2: Habe ich gelernt, in die Hocke, Knie runter, Abfahrt.
3: Ja, sehr gut. Guck mal an.
2: Guten Morgen, Leute.

0: Hey, ihr hört das Ding, 7.08 Uhr.
1: Und ja, wir hören euch, wir sehen euch, wir wissen, ihr arbeitet alle hart. Ja, wir sehen das. Aber niemand arbeitet diese Woche wahrscheinlich so hart wie die Rettungskräfte in das Ding-Viertel. Weil es passiert wirklich der most random shit ever. Das kannst du keinem erzählen.
0: Und es ist erst Mittwoch. So, also erstmal ab rein in den Kofferraum und Klappe zu. Im Kreis Kusel haben sich das zwei Boys gedacht, ja, lass das doch einfach mal ausprobieren. Blöd nur, dass der Kofferraum dann weder von innen noch von außen aufging. Die saßen im Kofferraum drin, ja?
1: Ich frage mich immer, kam da die Feuerwehr?
0: Ja, sie kamen und mussten ihn befreien.
1: Ja, aber was denken die sich denn, wenn die sowas denken? Sie auch, what the fuck, wirklich. Aber ohne die Feuerwehr hätte es auch in Speyer einen Mann wahrscheinlich nicht geschafft, weil die mussten den befreien. Der war am Altrhein schön spazieren, lalala. Und auf einmal ist der einfach, wie im Film, in einem Schlammloch versunken, falscher Tritt, und da war der einfach bis zur Hüfte drin. Bis zur Hüfte im Schlamm.
0: In Speyer. Das klingt also wirklich krank. So, und ganze 50 Rettungskräfte hat es für eine Geburt bei Ulm gebraucht. Das lag aber so ein bisschen an einem Verständnis.
1: Was eine Geburt?
0: Baby und Wasser waren die Worte, die beim Notruf ankamen. Und für die Feuerwehr war dann halt klar, okay, ein Kind ist in den Fluss gefallen. Gemeint war aber eigentlich nur, die Fruchtblase ist geplatzt.

0: Morgen kommt ein Film zu einem Buch, das bestimmt ganz viele gelesen haben. Alle gefühlt außer ich, oder? Du hast gelesen.
1: Ja, natürlich habe ich es gelesen.
0: Colleen Hoover, Verity, ne?
1: Genau, das solltest du auf jeden Fall auch mal machen. Ist so ein Psycho- bzw. Romantic-Thriller. Ich will nicht so viel verraten, aber den Plot-Twist habe ich nicht kommen sehen. Und es war auch ein bisschen hot nebenbei.
0: Also ich verbinde damit auf alle Fälle nur eins, und zwar unseren Ding-Kollegen Thomas und Booktalker Thomas Book Club. Die Hooverin, sagst du immer, gell?
2: Ja,
0: Hooverin.
2: Ja.
0: Daher kenne ich sie. Aber wer oder was ist jetzt Verity?
2: Also Verity ist eine Bestseller-Autorin, die nach einem schweren Unfall ans Bett gefesselt ist. Eine andere Autorin, Loan, die von Verities Mann angeheuert wird, soll die erfolgreiche Buchreihe von Verity zu Ende schreiben, und dabei stößt sie in Verities Haus auf Dinge, die sie besser nicht gefunden hätte.
0: Also wie auf so Meta-Ebenen, ja, mit so Autorinnen und so. Aber ist das Buch jetzt so hot, wie Sophie sagt?
3: Ist es so, ja?
0: Ja, ich will es wissen.
1: Hot, ich hätte es abgeholt.
4: Hot, weil spicy, Sophie, oder?
1: Ja.
4: Also sagen wir mal so. Also es geht untenrum gut zur Sache.
2: Es wird auch sehr ausladend beschrieben.
0: Ja,
2: wie
0: ist
2: vor
0: so.
2: Allem, ja, der Mann von Verity so untenrum und so aussieht. Ja, weil die Loan sich natürlich in den Typen verknallt. Also mir war es ein bisschen too much, to be honest.
1: So, jetzt noch ein Satz, warum man das Buch gelesen haben sollte.
2: Um zu checken, ob der Film, der morgen startet, besser ist.
0: Gut, vielleicht wird es ja doch noch meine Abendlektüre, eventuell.
1: So, Leute, passt jetzt mal auf. Wir haben hier mein Buch und noch ein gelesenes Buch, Verity. Für alle Buchnachschubbraucher.
0: Ja, darf ich da auch mitmachen?
1: Nein. Dürft ihr euch mal melden. Hier, 0172 1010 951. Ihr könnt das Buch gewinnen, was ich gelesen habe. So ein bisschen auch mit Eselsöhrchen. Ich habe es am Meer gelesen. Ich habe es ganz dolle enjoyed. Hier, ich klopfe drauf. WhatsApp 0172 1010 951. Schreibt doch einfach mal, welches Buch ihr als letztes gelesen habt. Und dann kriegt ihr Nachschub und könnt Verity gewinnen.
0: So.

0: Das Ding ist hier mit Apache.
1: Ah, und auch mit Sophie und William. William, endlich wieder gesund.
0: Ich bin wieder da. Ja, Kubikmeter weiße Wasserdampf in meiner Luftröhre inhalierend hat mir geholfen tatsächlich, dass ich wieder da sein kann. Ich freue mich auch. Hallo.
1: So, vor allem freue ich mich, weil letzten Freitag warst du ja krank. Und da war ich wirklich ein bisschen traurig, dass du nicht da warst, weil ich wollte dir unbedingt den Song, der an dem Freitag rauskam, vorstellen.
0: Ja, ja. Was für ein, was war das?
1: Taylor Swift.
0: Ja, oh, schade, dass ich das verpasst habe.
1: Taylor Swift hat direkt 4 neue Songs gemacht. Sie hat so eine kleine Disc 2 von ihrem Life of a Showgirl Album gemacht. The Encore hat sie es genannt. Und der erste davon ist Patient Zero. Mhm. Den kriegst du und wir alle hier jetzt auch gleich.
0: Oh.
1: Und ich finde den wirklich großartig.
0: Hast du ihn schon oft gehört?
1: Also ich habe gerade in meiner Spotify-Statistik nachgeguckt. 29 Mal. Ist das viel?
0: Ich finde schon.
1: Seit
0: Freitag? Wenn man das 29 Mal gehört hat, dann muss man jetzt auch performen.
1: If you wanna party. Nee, wir singen nicht im Radio.
0: Aber kannst du schon mitsingen?
1: Ja, ich kann mitsingen.
0: Gut, dann mach mal.

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1: Mit Sophie.
2: Hi.
1: Wie entwickelt sich der Preis fürs Deutschlandticket? Darüber beraten mehreren Medienberichten zufolge Bund, Länder, Verbände sowie die Verkehrsbranche. Dass es teurer wird, gilt demnach als sicher. Die Zeitung Rheinische Post berichtet heute Morgen, dass der Preis auf rund 67 Euro steigen könnte. Eine Steigerung um rund 4 Euro. Der Preis wird anhand eines Kostenindex berechnet, bei dem unter anderem Ausgaben für Personal und Energie einkalkuliert werden. Feuerwehrleute, Zugbegleiter und Polizisten. Sie alle sollen künftig besser geschützt werden. Zumindest sieht das ein Gesetzentwurf von Bundesjustizministerin Stefanie Hubig von der SPD vor. Der soll heute Thema der Bundesregierung in der Kabinettssitzung sein. Hubig hat gesagt, dass diejenigen, die das Land am Laufen hielten, auch besseren Schutz verdienen würden. Gleichzeitig gäbe es immer mehr Angriffe auf Beschäftigte im Nahverkehr, in Kliniken und auf Einsatzkräfte. Ab heute Nachmittag soll in Saarwellingen Strom für 9000 Haushalte produziert werden, denn dort wird ein Windpark eröffnet. Der Betreiber Enovos hebt hervor, dass mit dem Windpark im Vergleich zu fossilen Brennstoffen rund 20.000 Tonnen CO2-Emissionen vermieden werden können. Laut Energieministerium sind im Saarland aktuell 220 Windkraftanlagen in Betrieb. Damit ist Windenergie hinter der Solarenergie die zweitgrößte Lieferant für Strom aus erneuerbaren Energien im Saarland. Und wir schauen aufs Wetter. Heute wird's noch einmal sommerlich warm im Saarland. Es bleibt erstmal trocken und nur leicht bewölkt bis zu 29 Grad. 15 Grad sind es gerade bei euch in Oberlingsweiler, 17 Grad bei euch in Bieringen und ebenfalls 17 Grad bei euch in Altenkessel.

0: Hallo mit William und Sophie.
1: Und wenn ihr jetzt euch die 0172-10-10-951 mal im Handy einspeichert, dann könnt ihr hier heute auch noch mit Plus rausgehen. Oh, und das ja. Um 7:30.
0: Wir machen hier quasi Bücherflohmarkt. Als Einstimmung auf den Kinostart von Verity werde ich morgen das Buch dazu, das Verity-Buch, was ich gelesen habe, von mir einfach an euch weitergeben, ja. An jemanden, der es noch nicht gelesen hat.
1: Also falls ihr Bock habt, Leute, lasst uns doch jetzt mal hier noch was reinschreiben. Ich will nicht sagen Widmung, weil Widmung klingt immer so, als hätte man irgendwie,
0: als hätten wir es selber geschrieben.
1: Ja, nee, aber lass mal was reinschreiben, fände ich witzig.
0: Ja,
1: vielleicht
0: vorne.
1: Vielleicht so irgendwie für,
0: ja.
1: Wir wissen ja nicht, an wen es geht, für,
0: ja.
1: Ganz ohne Scham, weil es ja so ein bisschen spicy.
0: Es ist ganz spicy.
1: Viel Spaß mit diesem Untenrum-Kram.
0: Mhm. Also, wenn ihr sein wollt, 0172 1010951, ihr bekommt ein Verity-Buch mit einem wunderbaren Zitat.
1: So, einfach schreiben, was euer letztes Buch war, das ihr gelesen habt, und dann könnt ihr das hier kassieren.
2: Das

0: Es ist vielleicht so ein bisschen wie gebrauchte Socken verkaufen. Nur, dass wir halt heute ein schon gelesenes Buch verschenken. Ja, das macht man ja so. Verity von Colleen Hoover nämlich.
1: Yes, das habe ich durchgelesen und ihr könnt das jetzt gewinnen. Inklusive kleinem Zitat oder Grüßchen. Weil es gibt ja jetzt die Buchverfilmung in den Kinos. Ab morgen könnt ihr Verity da anschauen. Und alles, was ihr dafür machen müsst, ist an die 0172 10951 schicken, welches Buch ihr zuletzt gelesen habt.
0: Und Nena aus Überherrn hat sich gemeldet. Die braucht was für einen Urlaub. Wo geht's denn hin?
2: Nächste Woche nach Mallorca.
0: Und da braucht man natürlich ein Buch, ne?
2: Da braucht man ein Buch.
0: Natürlich.
1: So, welches Buch hast du als letztes gelesen?
2: Das Leben ist zu kurz für später.
1: Oh, das klingt irgendwie
0: deep. Was ist das für ein Genre?
2: Ja, so ein bisschen, um sich zu hinterfragen, das Leben zu genießen. Wow. Und genau, das Glück von anderen, so die Stimmung zu verderben. Ja, ist eigentlich ganz gut.
1: Bist du eine Sachbuchmaus?
2: Was Leichtes? Nee, eigentlich alles. Also, querbeet. Kommt auf die eigene Mut gerade an.
0: Das klingt auch so ein bisschen, das ist vielleicht auch ein bisschen zu tief für einen Urlaub, oder? Da braucht man vielleicht auch einfach
2: ein bisschen was. Ja, definitiv. Da braucht man was Leichteres.
0: Vielleicht auch ein bisschen was untenrum vielleicht auch so was beschreibt. So.
1: Genau.
0: Da haben wir ja was vielleicht.
1: Was spannend ist und Spice hat.
2: Sehr gut, das klingt perfekt.
1: Und ich habe hier ja meine Ausgabe und du hättest sie gerne.
2: Ja.
0: Dann machen wir gar nicht lange rum, würde ich sagen.
2: Ja.
0: Heute ist es gar nicht schwer, hier was zu gewinnen. Verity Colleen Hoover geht zu dir, Lena.
2: Cool, danke.
1: Eins haben wir noch, Leute. WhatsApp an die 0172 10 10 951. Welches Buch habt ihr denn als letztes gelesen?
0: Schickt mal rum.

0: Das Ding ist hier 7.42 Uhr.
1: Und wir kriegen hier jetzt Summer Tram mit Kilimanjaro. Startet gut rein in den Mittwoch.
0: Und wenn ihr weiterhin hier Colleen Hoover, wie heißt es?
1: Verity.
0: Gewinnen wollt, 0172 10 10 951.
1: Welches Buch habt ihr zuletzt gelesen?

0: glaube, man kann es jetzt wirklich ganz final sagen. Ich weiß, es tut manchen Leuten wahrscheinlich auch weh, aber das ist heute der letzte finale Sommertag 2026.
1: Ab morgen dann wieder Jacke und da hätte ich fast zwei neue gehabt.
0: Ja.
1: Zumindest laut meiner Lieblings-Shopping-App auf meinem Handy. Da hat sich einfach wirklich bodenlos jemand reingehackt und zwei sauhässliche Jacken für über 500 Euro bestellt, halt auf meine Rechnung.
0: Auf deinen Account einfach... Aber ist es auch abgegangen?
1: Ich hatte einen richtigen Schock. Der Händler hat es zum Glück gemerkt und dann noch storniert. Weil es wird nach Düsseldorf in irgendeinem Kiosk bestellt. Liebe Grüße.
0: Gut, es ist gerade auch wahr, es ist ein Oktoberfest. Vielleicht hast du es auch einfach im Suff bestellt.
1: Nein, nicht nach Düsseldorf. Wirklich, es hat mich schockiert.
0: Wir haben Jo in der Show vom Computermagazin CT. Wenn sowas vorkommt, was wäre, wenn Sophie jetzt gar nicht aufgefallen wäre?
2: Erstmal halt die Sicherheit wiederherstellen, so gut es geht. Also das heißt, Passwort ändern. Auch bei allen anderen Diensten, die dasselbe Passwort verwenden. Dann auch das E-Mail-Konto absichern. Weil darüber lassen sich dann auch andere Passwörter zurücksetzen, beziehungsweise den Händler informieren. Ja, und im Zweifel, wenn es richtig schief läuft, Anzeige bei der Polizei erstatten.
1: Boah, ja krass, wie mache ich das dann? Weil ich weiß ja nur, das wurde in irgendeinem Paketshop nach Düsseldorf bestellt. Und ich habe jetzt die Rechnung.
2: Ging unbekannt, genau, Anzeige erstatten. Im Grunde hast du nichts bestellt und schuldest dem Händler daher auch nichts, aber das muss halt rechtlich sicher nachgewiesen werden.
1: Okay, checke. Wie können wir denn schauen, dass es uns nicht passiert?
2: Ne, starke Passwörter verwenden, am besten für jeden Dienst ein eigenes Passwort, am besten mit einem Passwortmanager. Wenn es irgend geht, halt Zwei-Faktor-Authentifizierung. Und was man vielleicht auch mal machen sollte, ist, man hat ja schon viele Passwörter, die man in der Vergangenheit verwendet hat. Möglicherweise sind die schon gehackt worden und man weiß es gar nicht. Also, da gibt es so eine Website, die nennt sich haveibeenpwned.com. Da kann man mal die eigene E-Mail-Adresse eingeben und gucken, ob die schon in den Datenleak aufgetaucht
0: ist. Das ist spannend, so Ermittler hier jetzt.
1: Haveibeenpwned.com ohne O.
0: Guten Morgen, Leute.

0: Cyrus.
1: Persuade.
0: Liebt euch.

0: gleich 8 Uhr.
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2: Mit Sophie. Hi. Angefangen hat es als 9-Euro-Ticket, jetzt werden es bald rund 67 Euro. Ein Ausschuss aus Vertretern von Bund und Ländern und der Verkehrsbranche will laut der Rheinischen Post heute über das Deutschland-Ticket verhandeln. Dass der Preis erhöht wird, gelte als sicher. Aktuell stünden rund 67 Euro im Raum. 4 Euro mehr als bisher. Der Preis berechnet sich anhand der Kosten, die für die Verkehrsbetriebe anfallen. Feststehen wird der neue Preis aber erst nach den Beratungen heute. Im Saarländischen Staatstheater geht es heute Vormittag mal nicht um Schauspiel und Musik, sondern darum, wie mehr Leute zu einem anerkannten Berufsabschluss kommen können. Beim Fachkräftegipfel geht es laut Landesregierung hauptsächlich um junge Erwachsene, die nach der Schule nicht direkt eine Ausbildung gestartet haben. Bei ihrem Treffen wollen die Beteiligten darüber sprechen, wie Ausbildungen auch in unterschiedlichen Lebenssituationen attraktiv gestaltet werden können. Konkret soll es zum Beispiel um die Anerkennung von berufsrelevanten Fähigkeiten gehen. Energy Drinks werden bei jungen Leuten immer beliebter. Das hat eine Umfrage ergeben. Demnach haben mehr als 2 von 3 deutschen 13- bis 15-Jährigen schon mal einen Energy Drink probiert. Bei den 9- bis 12-Jährigen ist es jeder zweite. In beiden Altersgruppen sind Energy Drinks damit deutlich populärer als in vorherigen Befragungen. Besonders kritisch sei der tägliche Konsum von Energy Drinks, sagen Experten. Wer jeden Tag einen Energy Drink zu sich nimmt, schadet seinem Herz-Kreislauf-System. Und wir schauen noch aufs Wetter. Heute starten wir erstmal sonnig in den Tag. Am Abend kann es hier und da auch mal Regen geben. Das Ganze bei 29 Grad. Gerade sind es 16 Grad in Saarbrücken und 17 in Fraulautern.
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3: Schönen Start in den Mittwoch euch mit Sophie und endlich
0: hallo.
3: Wieder den Herrn William, der ist auch wieder da.
0: Ja, hallo. Und also wirklich, also ich habe Gefühl, es ist alles neu hier.
3: Ja, warum?
0: Hier gar nichts Neues. Ich weiß nicht, weil ich halt so lange nicht da war und deshalb auch Vorwarnung an euch, weil es ist ja gerade Krankheitswelle, ne?
3: Irgendwie sind viele im Bett.
0: Wenn ihr heute vielleicht zufälligerweise euren ersten Tag nach langer Krankheit wieder haben solltet, stellt euch darauf ein, es wird vieles. Also ich habe das Gefühl, ich
3: sag mir eine neue Sache hier.
0: Nee, das ist es nicht mal, aber ich habe einfach das Gefühl, ich muss mich heute nochmal hier vorstellen gefühlt. Ich muss nochmal in der Mittagspause nach der Sitzordnung fragen.
3: Okay.
0: Ich habe das Gefühl, ich muss wieder so wie am Anfang alles mehr auf dem Notizblock aufschreiben.
3: Hallo, ich bin der William und ich bin neu hier.

0: schön klingt das im Ohr, oder?
1: Ja.
0: Anders als das hier.
2: Entschuldigung an der Stelle.
1: Das ist so schrecklich, stellt euch vor.
2: Komm, es halt gleich noch kurz aus.
1: 100 Dezibel sind das, Presslufthammer. Und so laut war bisher der lauteste Vogel der Welt, kann man sich gar nicht vorstellen.
0: Nee, aber jetzt nicht mehr, ne? Weil dieser Zepter, dieser heilige Gral, der lauteste Vogel on the world, der wurde jetzt einfach weitergereicht. Mhm. Und zwar an dieses Vögelchen hier.
1: Besser zum Wecken, oder?
0: Ja, schon ein bisschen. Der Rotfuß-Serima ist das. Und so groß wie sein Organ ist, so klein ist der eigentlich, das Vögli. Der hat so ganz dünne Beinchen. Denkt man nicht, dass da so über 120 Dezibel einfach aus dem rauskommen?
1: Das ist crazy. Das haben Forschende der University of Massachusetts rausgefunden. Und der Rotfuß-Serima ist nicht der einzige, der sehr laut ist. Nee, es gibt noch einen, der so um die 120 Dezibel hat. Der Nacktkehlglockenvogel leben beide in Brasilien und der ist für mich halt eine Sirene.
0: Ja, das klingt, das ist wirklich, nochmal, das klingt ehrlicherweise, als wäre man

0: jeden Fall. Morgens schminken, Kaffee trinken,
1: sexy
0: und
1: ein Podcast
0: hören. Da kann ich mir nichts vorstellen.
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0: The Weeknd. Und Weeknd heißt der nächste Track in unserer Playlist hier von Medusa und Chili.
1: Ja, und wenn wir hier gerade beim ganzen Weeknd sind, dann würde ich sagen, gucken wir uns doch schon mal das Wochenende aus der Ferne ganz vorsichtig an. Es ist jetzt erst Mittwoch, ja. Aber es ist ja ein Feiertag dieses Wochenende.
0: Am 3. Oktober,
1: Tag
0: am Samstag.
1: Der Deutschen Einheit. Mhm. Und das heißt, es sind quasi so zwei Sonntage hintereinander.
0: Ah ja, checke.
1: Und das heißt wiederum, Achtung, der Freitag ist quasi ein gefühlter Samstag.
0: Ja.
1: Der Donnerstagmorgen ist diese Rechnung wiederum quasi der Freitag. Und heute ist quasi der Donnerstag. Und den Donnerstag nennen Menschen, gibt's ja, die das so sagen.
0: Den auch manchmal. Freitag.
1: Genau, den Vize-Freitag. Das heißt, Leute, ihr habt's nicht gemerkt, aber heute ist eigentlich schon Freitag.
0: Das kann man sich auch so schön reden, genauso wie wir das in der Schule immer gemacht haben. Warte, erinnerst du dich an diese Rechnung? Wenn man eine 4 geschrieben hat, Note, ja. Note 4, das ist fast eine 3. Und 3 ist ja schon so. Befriedigend.
1: Und befriedigend ist gut.
0: Ist gut.
1: Und gut ist fast
0: gut
1: eine 2.
0: Und 2 ist fast eine 1. Ja. Los geht's.
1: So, mal das halt im Mittwoch.

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1: Mit Sophie, hi. Warum seid ihr gerade eigentlich auf der Arbeit? Fürs Geld? Weil es euch Spaß macht oder für Anerkennung? Laut einer Umfrage gehen nur rund 3 von 5 Deutschen zur Arbeit, um Geld zu verdienen. Vor der Corona-Pandemie war das nur bei halb so vielen der Fall. Aber vor allem bei den jüngeren Arbeitnehmern sagte auch rund die Hälfte, dass sie sich ein Leben ohne Arbeit nicht vorstellen könnten. Waldbrände und extreme Hitze haben diesen Sommer geprägt, auch hier im Saarland. Laut dem EU-Erdbeobachtungsprogramm Copernicus gab es dadurch dieses Jahr deutlich höhere Ozonbelastungen für viele Menschen auf der Welt. Rund 2 von 5 Menschen seien demnach extrem hohen Konzentrationen am bodennahen Ozon ausgesetzt gewesen. Auch im Saarland war der Grenzwert im Sommer mehrmals überschritten worden. Ozon ist ein Reizgas, das in der Nähe vom Boden unter anderem die Augen und Atemwege reizen kann. In Bodennähe entsteht es, wenn Luftschadstoffe unter starker Sonneneinstrahlung chemisch miteinander reagieren. In Stockholm wurde gestern Abend der alternative Nobelpreis verliehen. Der ging an 4 Personen und Initiativen aus mehreren Regionen der Welt, darunter eine äthiopisch-US-amerikanische Forscherin. Sie kämpft dagegen, dass sich viel Macht bei Tech-Konzernen konzentriert, wenn es um künstliche Intelligenz geht. Die Forscherin hatte bei Google gearbeitet, dann hatte sie öffentlich vor den Risiken durch die Google-KI gewarnt und wurde deshalb entlassen. Jetzt forscht sie an einem anderen Institut an gemeinwohlorientierten KI-Modellen. Und wir schauen noch auf das Wetter. Heute erwartet uns ein schöner Sommertag im Saarland. Heute Nachmittag kann es vereinzelt regnen, das Ganze bei 29 Grad. 17 Grad sind es gerade bei euch in Duttweiler und in Krettnich.
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2: William und Sophie sind am Start und Sophie hat Sophies Pizzakarton ist auch am Start. Hallo.
3: Richtig. Du darfst mir gerne kurz helfen, weil ich kann mich gerade nicht entscheiden. Soll ich A, Reiswaffeln frühstücken?
2: Sophie, heute wieder kleines Brunchbuffet
3: B,
2: hier.
3: Apfelstreuselkuchen frühstücken oder C, Pizza Margarita mit Artischocken.
2: 0172 10 10 951, das habt ihr heute. Ich fühle mich nicht würdig, diese Entscheidung zu treffen.
3: Na dann, sag ich, ihr entscheiden. Ist. Pizza?
2: Sag's nochmal, ja.
3: Pizza, Reiswaffeln mit Schoko oder Streuselapfelkuchen.
2: 0172 10 10 951.

0: So, was ist es jetzt? Was darf ich frühstücken?
1: Du hast Hunger, ja? Mhm. Wir können jetzt direkt loslegen. Also, ja, ihr hattet es ja in der Hand. Was war zur Auswahl?
0: Pizza, Streuselkuchen, Apfelstreuselkuchen und Reiswaffel.
1: So, und der Große, das Dingrad hat entschieden. Vielen Dank fürs Melden, Leute. Wir haben einmal Streuselkuchen und wir haben einmal Pizza. Was machen wir da jetzt? Entweder es meldet sich noch jemand Drittes oder mein Vorschlag, du legst jetzt den Streuselkuchen auf die Pizza on top.
0: E.
1: Und dann guten Appetit.
0: Das werde ich nicht tun. Sorry.
1: Werden wir tun.

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1: Und ich habe einen kleinen Spoiler.
2: Ja, bitte.
1: Wenn wir morgen um diese Uhrzeit hier vielleicht wach werden, auf Arbeit gehen, 8.40 Uhr am Donnerstag.
2: Ja.
1: Da ist nichts mehr wie vorher. Mhm. Da ist nichts mehr wie heute, weil morgen ist Oktober.
2: Ah.
1: Das ist neue Zeitrechnung.
2: Das ist wirklich der krasseste Spoiler, den ich je gehört habe.
1: Ja. Aber es ist crazy, es ist wirklich crazy, ja. Und es gibt vor allem Dinge, wegen denen vielleicht auch Freude unterwegs sein könnte im Viertel. Mhm. Weil also dieser gigantische Tankrabatt von 17 Cent, Entschuldigung. Ja. Was sonst noch Neues im Oktober, haben wir euch zusammengefasst. Die ersten drei Facts, die starten sogar direkt morgen.
2: Dachdeckerinnen und Gerüstbauer können es wahrscheinlich gar nicht erwarten, dass der September hinter uns liegt. Für die gibt's dank neuem Tarif einfach mehr Kohle, auch für die Azubis. Und Deutschland kriegt endlich den Hintern hoch in Sachen Digitalisierung. Ja, richtig gehört. Euer Führungszeugnis gibt's dann ganz bald easy in der Bund-ID-App als PDF. Ciao Telefonate, das ist endlich mal was für die Gen Z. Und die EU haut einen obendrauf. Bestimmte ewige Chemikalien werden verabschiedet.
3: Bye, have a great time.
2: Die lassen sich nämlich besonders schlecht abbauen. Heißt, cleanere Kosmetik und Klamotten für uns und die Umwelt lieben wir. Und das Wichtigste, wir haben endlich wieder einen Grund, ins Kino zu gehen und Popcorn zu essen. Other Mami kommt in die Kinos. So ein richtig schön verstörender Horrorfilm.
4: Jemand war im Haus.
5: Was? Du musst keine Angst haben, Mom. Sie ist nett.
2: Ist aber erst Ende Oktober und da kriegst du beim Trailer schon Albträume.
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0: Das Ding ist hier, 8.52 Uhr ist es.
1: Gleich bekommt ihr hier Body von Topic und Fireboy DML.
0: Und ihr werdet gesehen, Leute, wirklich. Also auch wenn ich jetzt was sage, ihr werdet gesehen. Wir sehen, wie hart ihr arbeitet. Aber es arbeitet niemand so hart, sag ich, wie Einsatzkräfte diese Woche in das Ding führen. Okay. Ungelogen.
1: Es passiert so viel, das kannst du wirklich keinem erzählen. Erste Story. Ab rein in den Kofferraum, Klappe zu. Im Kreis Kusel haben sich zwei Boys gedacht, lass das doch mal ausprobieren.
2: Ja, warum auch nicht?
1: Blöd nur, dass der Kofferraum dann weder von innen noch von außen aufging und die Feuerwehr musste dann kommen und den Dude aus dem Kofferraum befreien.
0: Das ist tatsächlich blöd gelaufen. Was denkt man da als Feuerwehr, ja. Mann oder Frau, denke ich mir immer. Naja, die hat's auch gebraucht, die Feuerwehr in Speyer, weil da konnte sich ein Mann nicht selbst befreien. Der war am Altrhein schön spazieren, lalala, und auf einmal ist er einfach in ein Schlammloch versunken. Wie im Film, Alter. Wie so im Treibsand. Und da gibt's ein Foto, er ist wirklich bis zur Hüfte im fucking Schlamm drin.
1: Das kann man sich nicht vorstellen, dass sowas in Speyer passiert. Leute, passt auf euch auf. So, und ganze 50 Rettungskräfte hat's für eine Geburt bei Ulm gebraucht. Das lag so ein bisschen...
0: Schwere Geburt.
1: Ja, das lag so ein bisschen an einem Verständnisproblem. Baby und Wasser waren die Worte, die beim Notruf ankamen. Und die Feuerwehr war so, ja klar, da ist ein Kind irgendwie in den Fluss gefallen.
0: Und was war eigentlich?
1: Ja, die Fruchtblase ist geplatzt. Das Kind kam gesund zur Welt und der Einsatz wurde abgebrochen.
0: Also, wenn ihr Rettungsmensch im das Dingviertel seid, heute nicht mehr arbeiten gehen, weil ihr habt schon für die ganze Woche gearbeitet.
1: Danke.
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1: Mit Sophie. Hi. Angefangen hat es als 9-Euro-Ticket, jetzt werden es aber bald rund 67 Euro. Ein Ausschuss aus Vertretern von Bund, Ländern und der Verkehrsbranche will laut der Rheinischen Post heute über das Deutschland-Ticket verhandeln. Dass der Preis erhöht wird, gelte als sicher. Aktuell stünden rund 67 Euro im Raum, 4 Euro mehr als bisher. Der Preis berechne sich anhand der Kosten, die für die Verkehrsbetriebe anfallen. Feststehen wird der Preis aber erst nach den Beratungen. Im Saarländischen Staatstheater geht es heute Vormittag mal nicht um Schauspiel und Musik, sondern darum, wie mehr Leute zu einem anerkannten Berufsabschluss kommen können. Beim Fachkräftegipfel geht es laut Landesregierung hauptsächlich um junge Erwachsene, die nach der Schule nicht direkt in der Ausbildung gestartet sind. Bei ihrem Treffen wollen die Beteiligten darüber sprechen, wie Ausbildungen auch in unterschiedlichen Lebenssituationen attraktiv gestaltet werden können. Konkret soll es zum Beispiel um die Anerkennung von berufsrelevanten Fähigkeiten gehen. Energy Drinks werden bei jungen Leuten immer beliebter. Das hat eine Umfrage ergeben. Demnach haben mehr als 2 von 3 deutschen 13- bis 15-Jährigen schon mal einen Energy Drink probiert. Bei den 9- bis 12-Jährigen ist es jeder zweite. In beiden Altersgruppen sind Energy Drinks damit deutlich populärer als in vorherigen Befragungen. Besonders kritisch sei der tägliche Konsum von Energy Drinks, sagen Experten. Wer jeden Tag einen Energy Drink zu sich nimmt, schadet seinem Herz-Kreislauf-System. Und wir schauen noch aufs Wetter. Heute haben wir einen schönen spätsommerlichen Tag im Saarland bei bis zu 29 Grad. 18 Grad sind es bei euch in Haustadt, 17 Grad in Rilchingen-Hannweiler und 15 Grad sind es bei euch in Walsheim.
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2: William und Sophie für euch am Start. Hello.
3: Und Sido sagt auch guten Morgen. Sie

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0: das Ding ist hier.
1: Hallo, hallo.
0: Und ich glaube, so langsam kann man es sagen, ohne Fake News zu verbreiten. Ich glaube, heute ist wirklich der letzte Sommertag jetzt des Jahres, ne? Ab morgen wieder Jacke.
1: Ja, ich hätte da fast quasi zwei neue gehabt. Also zumindest laut meiner Lieblings-Shopping-App. Da hat sich einfach jemand reingehackt und sich so zwei sau-hässliche Männerjacken.
0: Wie, der hat über deinen Account quasi was bestellt?
1: Ja, genau. So zwei Daunenfell.
0: Krass.
1: Über 500 Euro auf Rechnung.
0: Und du bist sicher, dass es nicht im Suff passiert ist vielleicht?
1: Nee, tatsächlich nicht. Es wurde nämlich hier nach Düsseldorf in irgendeinem Kiosk, Paketshop bestellt. Der Händler hat es dann zum Glück gecheckt und auch noch storniert.
0: Ja, wir haben Jo in der Show vom Computermagazin CT. Wenn sowas vorkommt, was ist jetzt, wenn Sophies zum Beispiel einfach nicht aufgefallen wäre?
2: Erstmal halt die Sicherheit wiederherstellen, so gut es geht. Also das heißt Passwort ändern, auch bei allen anderen Diensten, die dasselbe Passwort verwenden. Dann auch das E-Mail-Konto absichern, weil darüber lassen sich dann auch andere Passwörter zurücksetzen, beziehungsweise den Händler informieren. Ja, und im Zweifel, wenn es richtig schief läuft, Anzeige bei der Polizei erstatten.
1: Boah, ja krass, wie mache ich das dann? Weil ich weiß ja nur, das wurde in irgendeinem Paketshop nach Düsseldorf bestellt. Und ich habe jetzt die Rechnung.
2: Ging unbekannt, genau, Anzeige erstatten. Im Grunde hast du nichts bestellt und schuldest dem Händler daher auch nichts, aber das muss halt rechtlich sicher nachgewiesen werden.
1: Okay, checke. Wie können wir denn schauen, dass es uns nicht passiert?
2: Ne, starke Passwörter verwenden, am besten für jeden Dienst ein eigenes Passwort, am besten mit einem Passwortmanager. Wenn es irgend geht, halt Zwei-Faktor-Authentifizierung. Und was man vielleicht auch mal machen sollte, ist, man hat ja schon viele Passwörter, die man in der Vergangenheit verwendet hat. Möglicherweise sind die schon gehackt worden und man weiß es gar nicht. Also, da gibt es so eine Website, die nennt sich haveibeenpwned.com. Da kann man mal die eigene E-Mail-Adresse eingeben und gucken, ob die schon in den Datenleak aufgetaucht ist.
0: Das klingt spannend, das müssen wir mal machen. Haveibeenpwned.
1: Genau, .com.
0: Wo uns bei E-Mail-Adressen überall so unterwegs sind.
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0: Das Ding ist hier.
1: Hallo, hallo.
0: Ich habe vorhin schon gesagt, es ist so ein bisschen wie gebrauchte Socken hier verkaufen, nur dass wir gebrauchte Bücher verschenken, ne?
1: Verity von Colleen Hoover, eins meiner Favorites, ist so ein Psycho-Romance-Thriller, auch sehr hot. Und da kommt morgen die Kinobuchverfilmung raus.
0: Und Buch Nummer 1 ging eben schon an Lena aus Überherren. Aber wir haben noch eins, 01720101951. Einfach schreiben, welches Buch ihr zuletzt gelesen habt. Und dann kommt das zu euch.
1: Und wer sich jetzt fragt, worum geht's, für den ist jetzt das Ding. Kollege und Booktalker Thomas hier am Start.
2: Hallo.
0: Ich habe es jetzt zum Beispiel gar nicht gelesen. Wer ist denn diese Verity?
2: Verity ist eine Bestseller-Autorin, die nach einem schweren Unfall ans Bett gefesselt ist. Eine andere Autorin, Loan, die von Verity's Mann angeheuert wird, soll die erfolgreiche Buchreihe von Verity zu Ende schreiben. Und als sie das macht, dann stößt sie in Verity's Haus auf Dinge, die sie besser nicht gesehen hätte.
0: Eieiei, ist es auch so hot, wie Sophie jetzt hier sagt? So.
2: Ja, hot, weil spicy, oder Sophie?
1: Ja. Gut.
2: Also sagen wir mal so, es geht untenrum tatsächlich gut zur Sache. Es wird auch sehr ausladend beschrieben, wie es vor allem bei Verity's Mann so untenrum aussieht. Hat das gecheckt, Willa?
0: Ja.
2: Weil die Loan, ja, die verknallt sich natürlich in den Typen und mir war es ein bisschen viel, to be honest.
1: Jetzt noch ein Satz, warum man das Buch gelesen haben sollte.
2: Um zu checken, ob der Film, der morgen startet, besser ist.
1: Toll.
0: Also, wir haben es für euch. Verity von Colleen Hoover. Gibt es gebraucht, aber das macht man ja auch so. Bücherflohmarkt bisschen. Sogar mit einem, wir schreiben auch noch was rein.
1: Ja, meldet euch WhatsApp 01720951 mit dem Buch, das ihr als letztes gelesen habt.

0: Das Ding ist bei euch im Radio drinnen. Schon mal eine sehr gute Entscheidung getroffen auf Mittwoch.
1: Ja, und es wird noch viel besser, weil jetzt gibt's hier gleich für euch Tiffany Harris. Find Me ist ihr neuer Track. Und Tiffany Harris, die macht eine Sache ähnlich wie ich.
0: Ja.
1: Lass uns mal kurz raten, was das
0: ähnlich
1: ist.
0: Ähnlich wie du.
1: Es ist sehr specific auch.
0: Sie frühstückt Pizza mit Streuselkuchen und Reiswaffeln, so wie du heute Morgen.
1: Das ist gar nicht mal so weit weg.
0: Nee, ernsthaft? Wirklich?
2: So, und was an unseren Travel-Tagen nicht fehlen darf, sind gekochte Eier.
0: Oh, krass.
1: Normalerweise habe ich gekochte Eier am Start.
0: Ja, Sophie ist so eine gekochte Eiertante. ja, sind wir dankbar, dass es heute der Streuselkuchen ist, weil gekochte
1: Für
0: Eier.
1: Den Geruch. Ja.
0: Also wissen wir, wie es bei Tiffany Harris jetzt gerade riecht.
1: Ja.
0: Mit gekochten Eiern. Find Me, ganz neu in der Das Ding Playlist.
1: Klingt tut sie gut.
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1: Mit Sophie, hi. Warum seid ihr eigentlich gerade auf der Arbeit? Fürs Geld, weil es euch Spaß macht oder für Anerkennung? Laut einer Umfrage gehen rund 3 von 5 Deutschen nur noch zur Arbeit, um Geld zu verdienen. Vor der Corona-Pandemie war das nur bei halb so vielen der Fall. Aber vor allem bei den jüngeren Arbeitnehmern sagte auch rund die Hälfte, dass sie sich ein Leben ohne Arbeit nicht vorstellen könnten. Waldbrände und extreme Hitze haben diesen Sommer geprägt, auch hier im Saarland. Laut dem EU-Erdbeobachtungsprogramm Copernicus gab es dadurch dieses Jahr auch eine extrem hohe Ozonbelastung für viele Menschen weltweit. Rund 2 von 5 Menschen seien demnach extrem hohen Konzentrationen an bodennahem Ozon ausgesetzt gewesen. Auch im Saarland war der Grenzwert im Sommer mehrmals überschritten worden. Ozon ist ein Reizgas, das in der Nähe vom Boden unter anderem die Augen und die Atemwege reizen kann. In Bodennähe entsteht es, wenn Luftschadstoffe miteinander chemisch reagieren. In Stockholm wurde gestern Abend der alternative Nobelpreis verliehen. Der ging an 4 Personen und Initiativen aus mehreren Regionen der Welt, darunter eine äthiopisch-US-amerikanische Forscherin. Sie kämpft dagegen, dass sich viel Macht bei Tech-Konzernen konzentriert, wenn es um künstliche Intelligenz geht. Die Forscherin hatte bei Google gearbeitet, dann öffentlich vor den Risiken durch die Google-KI gewarnt und wurde deshalb entlassen. Jetzt forscht sie an einem anderen Institut an gemeinwohlorientierten KI-Modellen. Und wir schauen noch aufs Wetter. Heute sind bis zu 29 Grad drin. Es ist aber jetzt noch etwas kühler. 19 Grad sind es bei euch in Holz, in Wallerfangen und in Weiten. Am späteren Nachmittag schlägt das Wetter um und es kann leichten Regen geben.
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2: Mit William und Sophie. Guten Morgen.
3: Hallo, es ist ein, was ist denn für, ich bin so in Tagen, ich bin ja heute den ersten Tag wieder da.
2: Ja. Wir haben Mittwoch,
3: es
2: um
3: ist
2: das
3: Mittwoch.
2: Ja,
3: es ist Mittwoch. Leute, da freuen wir uns doch und hier freuen wir uns jetzt auf Cat's Eye mit Gabriella.
2: Guten Morgen.
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0: Gleich gibt's für euch alle Farben. Let it rain down.
1: Und wenn ihr ein bisschen Glück habt, dann könnt ihr hier heute auch mit Plus rausgehen, Sorga. Ihr könnt was mitnehmen noch, ne?
0: Voll. Nena aus Überherrn hat schon vorhin mein Verity-Exemplar quasi vererbt bekommen. Das ist ja hier dieses Hotte Book Talk Buch von Colleen Hoover. Und das machen wir natürlich, weil morgen dazu der Film im Kino rauskommt. Yes. Verity.
1: Und ihr müsst auch überhaupt nicht traurig sein, wenn das vorhin nicht geklappt hat bei euch, weil wir haben einfach noch eins. WhatsApp 0172 101051 Julia aus Bad Wimpfen. Was liest du gerade?
2: Also ich lese gerade sehr, sehr viel, aber aktuell dieses Autumn Secrets.
1: Autumn Secrets? Und das bei 30 Grad?
2: Ja, das stimmt.
0: Ist das so ein richtiges Herbstbuch, um sich so richtig herbstlich einzustimmen?
1: So mit Zimtschnecken und Tee und eine Decke rumwickeln.
0: Cozy
1: und so,
0: Kaffee.
1: Bis man fast erstickt.
2: Ja, und so ein bisschen Love Story.
1: Da kriegt ja einen gegenüber direkt ganz große Augen.
0: Ja, ich suche noch ein Herbstbuch.
1: Du, es heißt ja, das Ding liebt euch, ne?
2: Ja.
1: Und die Liebe, die ist ja nicht nur, also die geht ja in beide Richtungen, würde ich jetzt mal behaupten. Mhm. Jetzt schlage ich mal was vor. Wie wär's denn? Du hast Bock auf Verity und Sophie hätte ja theoretisch Bock auf Autumn Secrets. Wie wär's denn, wenn ihr einfach tauscht?
2: Ah! Das wird sie bestimmt freuen, ja? Das ist auch ein Deal. Das könnten wir auch machen.
1: Oh, dann machen wir es doch so. Verity, Colleen Hoover, geht zu dir, liebe Julia.
2: Danke, das ist total lieb von euch. Danke.
0: William, oh mein Gott.
1: Und Sophie hast du ganz glücklich gemacht hier.
0: Ja.
2: Ja, das glaube ich. Ich bringe sonst meine Bücher auch oft zu solchen Bücherschränken.
1: Ja, witzig.
0: Ja, perfekt.
1: Dann ist quasi Sophie jetzt dein lebendiger Bücherschrank. Alles rein da.
2: Genau.
1: Hey Julia, ganz liebe Grüße zu dir. Mach's gut.
2: Ja, ihr auch.
1: Ciao.
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0: Raven Lindley
1: und Rex Orange County.
2: Und außerdem gleich der Marco für euch am Start am Vormittag. Wir sind Sophie und William und sind dann jetzt in 8 Minuten raus.
0: Ja, und heute wünsche ich euch, dass ihr euch, oh ja, auf den letzten Septembertag nicht noch Sonnenbrand holt, weil im September schon auch ein bisschen peinlich.
2: Oh,
0: da holen wir uns keinen Sonnenbrand.
2: Machen wir nicht, sowieso nicht. Und ich wünsche euch heute, dass wenn ihr Hände wascht und da sind so 2 Spender daneben, dass ihr die Seife erwischt und nicht die Handcreme. Weil die geht immer so ganz... Also
0: oder so Desinfektionsmittel.
2: Genau.
0: Oder so. Das kriegst du nicht abgewaschen.
2: Richtig. Und das wünsche ich euch eigentlich auch, dass es für immer so ist. Ihr trefft immer die Seife.
0: Oder einfach einen schönen Mittwoch, Leute.
2: Das

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1: Mit Sophie. Hi. In Saarbrücken geht heute die größte Ausbildungsmesse in Südwestdeutschland weiter. Bei Abi was dann könnt ihr euch über Ausbildungs- und Berufsangebote sowie verschiedene Studienwege informieren. Warum sich der Besuch lohnt, weiß die Projektleiterin Susan Pelham.
2: Ja, wenn wir mal ehrlich sind, dann ist das Angebot an Möglichkeiten, was man nach der Schule machen kann, unermesslich groß. Und hier kann die Messe Orientierung liefern. Und was uns hier an der Messe sehr wichtig ist, ist, dass wir keine Vorschriften machen und nicht behaupten, wir wüssten es besser. Aber wir können Angebote machen und dienen gerne als Ratgeberinnen und Ratgeber, wenn Rat gewünscht ist.
1: Die Tore zur Messe in der Saarbrücker Kongresshalle haben heute noch bis 15 Uhr geöffnet. Der Eintritt ist frei. In Völklingen gibt es gerade eine Geruchsbelästigung, vor allem in den Stadtteilen Lauterbach und Ludweiler sowie in der Gemeinde Großrosseln. Grund dafür ist ein Stoffaustritt beim Chemiewerk in Karlingen, Frankreich. Die Feuerwehr bittet Anwohner, ihrem Nachbarn zu informieren, Fenster und Türen geschlossen zu halten und Lüftungen auszuschalten. Und wir bleiben bei Völklingen. Dort wird der Übergang zwischen Bus und Bahn verbessert. Das haben die Völklinger Verkehrsbetriebe mitgeteilt. Ab Mitte Dezember sollen ausgewählte Buslinien an den neuen Bahntakt angepasst werden. So sollen dann auch Fahrgäste aus den Völklinger Randbezirken gute Anschlüsse an die Züge erhalten. Und wir schauen noch aufs Wetter. Heute ist es eher sonnig, manchmal auch ein bisschen bewölkt. Und heute Nachmittag kann auch noch der ein oder andere Tropfen runterkommen. Das Ganze bei bis zu 29 Grad. Grad sind es 19 Grad in Rentrisch, 18 Grad in Tholey und 19 Grad in Teilen. Morgen kann es dann auch mehr Regen geben bei 21 Grad.
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3: Servus, moin moin, ich bin der Marco, kurz nach 10 haben wir's. Baby Rexha ist mit am Start. New Religion, jetzt gleich dann noch der Harry, Harald, Harry Styles, American Girls, geht auch immer. Und Shake It to the Max, also vielleicht nochmal kurz den Proteinshake vorbereiten, dann kommen wir gleich dazu shakern.
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0: The Days, Crystal Emotion gleich hier wäre das Ding. Und ich bin eigentlich echt so ein bisschen schlecht im Schätzen. In diesem Fall ist es vielleicht aber gar nicht so schwer, weil also über die nächste Nachricht werden sich ungefähr 14,5 Millionen Menschen aufregen. Ja, so viele Menschen haben nämlich das Deutschland-Ticket und das wird teurer oder was? Angelina aus dem Destinky, was ist da los? Hi.
1: Ja, hi. Es fühlt sich ein bisschen an wie so Girl Math, was da gerade passiert. Also jetzt, wo ab morgen der Tankrabatt kickt, haben wir in Zukunft ja auch mehr Geld übrig fürs Deutschland-Ticket,
0: klar,
1: oder?
0: Klar, logisch,
1: hier.
0: Ja.
1: Etwa 4 Euro sollen laut Insider und Topcom.
0: Ja, okay. Mit dem Deutschland-Ticket kann man ja bundesweit unsere Öffis im Regional- und Nahverkehr nutzen. Also Bus, ne, Bahn. Eigentlich eine richtig nice Sache. Außer halt, es wird immer und immer und immer und immer und immer teurer.
1: Ja, und immer und immer und immer. Am Anfang, also 2023, da hat es noch 49 Euro im Monat gekostet, dann 58 Euro, aktuell 63 und jetzt steht im Raum, dass es ab nächstem Jahr 66,90 Euro kosten.
0: Klar, warum nicht?
1: Darüber berichtet die Rheinische Post, ganz sicher ist es aber noch nicht.
0: Ja, dann noch ganz kurz, wer entscheidet das?
1: Das sind halt so Politikleute und Experten, die da so auf Personal

0: Energie- und Betriebskosten und so einen Kram gucken.
1: Ja, spannend. Dann nochmal die Message an die. Ich will da jetzt nicht mehr für bezahlen. Aber naja, immerhin vielleicht beruhigend, dass die Preiserhöhung nicht einfach schätzen. Danke dir.
0: Gerne.

0: Er hat das Ding und der Stuttgarter Rapper Dardan singt uns jetzt, Zitat, muss dahin, wo die Sonne scheint, denn ich seh dich, wenn's regnet.
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0: Ist Text seines neuen Songs niemals hier auf der Das Ding Playlist, ja, ihr vermutet es schon, es geht darum, jemanden niemals wiedersehen zu wollen. So, und er muss dahin, wo die Sonne scheint, weil er sonst die Person sieht, wenn es regnet. Deswegen haben wir doch hier mal einen kleinen Service-Hinweis an der Stelle für den lieben Dardan vom Deutschen Wetterdienst direkt. Die haben analysiert, wo dieses Jahr besonders wenig Regen runtergekommen ist. Und da könnten wir den Dardan ja mal einladen hin, oder? Also hier, viel Sonne scheint in der Pfalz. Schön da. In Rheinhessen. Bis hin nach Unterfranken. Super da. Super da. Also lieber Dardan, kommst du da mal vorbei? Top-Region für dich hier. Dann bist du literally da, wo die Sonne scheint. Ganz so, wie du das willst.

hier ist das Ding, gleich 10:30. Ich sag euch ehrlich, ne, war ein bisschen im Stress heute. Ich hab's noch nicht geschafft, in den Spiegel zu gucken. Also wenn ihr da heute schon reingeguckt habt, dann war es hoffentlich schön. Und David Guetta und Sia sagen euch jetzt, was ihr gesehen habt. Hier ist Beautiful People für euch. 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

Camila Cabello holt uns gleich so ein bisschen den Sommer nochmal zurück. Don't Go Yet singt sie. Mhm. Davor die neue von Mako und The Chainsmokers in- und auswendig und das hier Classic von Gwen.

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0: Kids Creek, gut genug. Gleich hier wird zusammen mit Blumengarten gemacht. Ihr hört das Ding und ab morgen denken wir alle erstmal wieder 3 Tage lang. Verdammt, schon wieder so viel Jahr rum. Ja, steht nämlich dann wieder Oktober auf dem Bürokalender oder auf dem Bildschirm hier beim Handy-Hintergrund und so. September ist einfach schon durch und heißt auch ab morgen. Dann zum Beispiel, ja, na okay, Tankrabatt immerhin, so im Oktober als Neuerung. Und Sophie aus der Das Ding Good Morning Show hat noch ein paar mehr Dinger, die morgen neu sind.
1: Dachdeckerinnen und Gerüstbauer können es wahrscheinlich gar nicht erwarten, dass der September hinter uns liegt. Für die gibt's dank neuem Tarif einfach mehr Kohle, auch für die Azubis. Und Deutschland kriegt endlich den Hintern hoch in Sachen Digitalisierung. Ja, richtig gehört. Euer Führungszeugnis gibt's dann ganz bald easy in der Bund-ID-App als PDF. Schautelefonate, das ist endlich mal was für die Gen Z. Und die EU haut einen obendrauf. Bestimmte ewige Chemikalien werden verabschiedet.
2: Bye, have a great time.
1: Die lassen sich nämlich besonders schlecht abbauen. Heißt, cleanere Kosmetik und Klamotten für uns und die Umwelt lieben wir. Und das Wichtigste, wir haben endlich wieder einen Grund, ins Kino zu gehen und Popcorn zu essen. Adamami kommt in die Kinos. So ein richtig schön verstörender Horrorfilm.
3: Jemand war im Haus. Sie sah aus wie du.
4: Was? Du musst keine Angst haben, Mom. Sie ist nett.
1: Ist aber erst Ende Oktober und da kriegst du beim Trailer schon Albträume.
0: Super, super. Horrorfilm mit Albträumen. Ist ja schon irgendwie Albtraum genug, dass ich dran denke, dass am 25. Oktober schon wieder Winterzeit ist. Zeitumstellung hier. Oh Gott, da wird die Uhr dann zurückgestellt. Ich meine, wir können eine Stunde länger schlafen, aber Digga, Winterzeit, es wird wieder dunkel draußen.
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1: Mit Sophie.
2: Hi.
1: Seit 4 Monaten gibt es bei der Saarbahn immer wieder Streiks der GDL-Lokführer. Die Gewerkschaft der Lokführer sagt jetzt, dass der Schienenersatzverkehr, den die Saarbahn eingeführt hat, mehr koste als ihre Forderungen. Für SR Info, Luca Crisafi.
3: Die GDL wirft der Saarbahn GmbH vor, bereits über 1 Million Euro für Schienenersatzverkehr ausgegeben zu haben. Wären sie auf ihre Forderungen für den neuen Tarif eingegangen, hätte das dieses Jahr aber nur 145.000 Euro gekostet. Der Geschäftsführer der Saarbahn wehrt sich gegen den Vorwurf. Zum einen sei der Schienenersatzverkehr deutlich günstiger als von der GDL errechnet und zum anderen könne man nicht einmalige Kosten mit jährlichen Kosten vergleichen. Außerdem würde sich der Tarif auch auf Tarifverhandlungen mit anderen Beschäftigten auswirken. In den letzten 4 Monaten haben die GDL-Lokführer 37 Mal gestreikt. Die Saarbahn hat einen Schienenersatzverkehr eingerichtet, der das auffangen soll.
1: In Völklingen wird der Übergang zwischen Bus und Bahn verbessert. Das haben die Völklinger Verkehrsbetriebe mitgeteilt. Ab Mitte Dezember sollen ausgewählte Buslinien an den neuen Bahntakt angepasst werden. Außerdem sollen alle Stadtteile auch am Wochenende bis 0 Uhr mit Linienbussen erreichbar sein. Die Fahrzeiten werden dementsprechend verlängert. Dieses Angebot soll das Anrufsammeltaxi ersetzen. Im Saarland gibt es weniger Arbeitslose als im letzten Monat. Aber obwohl es 900 Arbeitslose weniger gibt als noch im August, sieht die Agentur keine Trendwende. Die Agentur für Arbeit keine Trendwende. Die Zahlen sind nämlich fast genauso hoch wie im September letztes Jahr. Und wir schauen noch aufs Wetter. Heute sind noch bis zu 29 Grad drin. Grad sind es 21 in Blieskastel, in Büschfeld und 22 Grad in Sitterswald.
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4: Mit mir, hello, hello, ich bin Marco. Kurz nach 11 haben wir es.

0732 10 10 9 5 1. Wozu gehört ihr denn? Weil heute gibt's im das Dingviertel wahrscheinlich zwei Teams. Die, die sich nochmal für die kurze Hose entschieden haben und damit heute gut fahren. Und die, die unfreiwillig schwitzen, weil sie die Winterjacke schon irgendwie rausgekramt hatten und es kalt wurde. Wobei, ich verstehe es ja. Ich verstehe den Struggle. Der ist real, weil morgens noch frisch, zumindest ein bisschen so. Und nachmittags wird dann wieder ordentlich, ne, hier, Pulli ausgezogen, abgeschwitzt. Also für irgendwas muss man sich ja gerade entscheiden. Deswegen machen wir einmal so eine kleine Analyse hier im Das Ding für den 0172 10 10 951. Welches Team seid ihr denn? Wie habt ihr es gemacht? Team kurze Sachen oder Team dick eingepackt zur Arbeit heute Morgen? Bei mir war es so, kurze Hose, ja, aber langer, dicker Pulli, den ich später dann noch ablegen kann. So, jetzt ihr. Ich sag nochmal die Nummer. 0172 10 10 951. Und ihr sagt mir, Team dick oder kurz? Turbelo mit Talking Body jetzt hier. Sie übrigens heute scheinbar mit langer Jeans und Sportjacke unterwegs, laut Insta-Story.

0: Guck mal, wir sind uns ja heute Morgen auch nicht einig geworden im Das Ding Studio. Kollegin Angelina hat lange Hose an. Mhm. Ja, und ich war einfach direkt, ah nee, heute wird's nochmal bis 30, ne? Ihr müsst irgendwie diesen Streit hier auflösen. Was ist heute die richtige Bekleidung? Vielleicht einfach auch unten rum. 0172 10 10 951. Also fragen wir nochmal, Team Lange oder Team Kurze Hose? 0172 10 10 951.
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0: Let's party all night. Musik, Genre, Namen. Auch immer gefühlt so richtig random, oder? Gefühlt kannst du alles mit allem kombinieren, machst nichts falsch, kannst irgendwas Absurdes sagen und es findet sich immer irgendwer, der nickt und sagt, ja klar, also genau das ist ja das Genre, was es da hat in diesem Song. Ja, also ging mir jetzt beim neuen Topic und Carte Blanche Track so. Lucky Ones, da habe ich gelesen, ist vom Genre her Indie-Tronic. Ja, Indie-Tronic. Nie vorher gehört, aber ja doch, irgendwie ist es genau das doch, oder? Also Indie von Independent, unabhängig. Topic hat ja zum Beispiel ein eigenes Label, macht selber seine Musik und vermarktet die dann auch. Und Tronic von Electronic, also elektronische Musik. Indie-Tronic ist das hier jetzt für euch, war das Ding.
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0: Fitcheck, ist euer Outfit fresh? Oder eher doch zu dick und zu warm? Ja, Wetter ist halt echt so unpredictable momentan. Oder morgens viel zu kalt, brauche ich irgendwie noch Sitzheizung, wenn ich in den Sender fahre. Und ja, ab mittags dann viel zu schwitzig mit dicken Pulli. Also, deswegen hier irgendwie die Frage, Team kurz oder lang angezogen heute, 0172 1010 951, Team kurz oder lange Hose. Das hier meint das Ding, Hörer Andreas aus Kupferzell in Baden-Württemberg übrigens zu unserer Frage.
1: Heute ist eindeutig kurze Hose angesagt. Ich bin heute Morgen zur Arbeit um 3 Uhr. Da hat man natürlich noch eine dünne Jacke an, aber jetzt noch die Sonnenstrahlen fließen.
0: So, und deswegen jetzt mal ihr. Seid ihr bei Andreas mit dabei? Teilt ihr das? Oder, keine Ahnung, schwitzt ihr euch vielleicht gerade tot, weil ihr euch falsch angezogen habt? 0172 10 10 9 5 1.
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einmal an euch runtergucken, bitte. Und dann gucken wir gleich mal, was der Outfit-Check so sagt, ne? Kurze Hose oder Winterjacke? 0172 10 10 951.

0: Also David aus Wiesbaden hat was Langes an. Hat er gerade geschickt an den 0172 10 10 951. So ein braunen Pulli und eine graue Hose. Was ist bei euch geworden? Gerne mal durchschicken. Ja, was hat das Rennen gemacht bei diesem Wetter, wo man nicht so richtig weiß, was man anziehen soll? Ja, ganz wild. Irgendwie bis zu 30 Grad in das Dingviertel drin. Obwohl einfach Ende September ist, ja. Deshalb einfach irgendwie Verwirrung beim Anziehen. Ich verstehe es doch auch. Aber der liebe Sascha aus Massenbach, der hat eine ganz klare Meinung, was heute anzuziehen ist. Hey Sascha.
1: Ja, servus. Also ich bin absolute Team-Froschbeule. Ich kann sogar bei 35 Grad einen Pulli anziehen.
0: Ich sehe das gerade. Du hast uns auch ein Foto durchgeschickt. Du sitzt in Thailand bei einem schönen Cocktail offensichtlich. Erstmal lass es dir gut gehen, aber hast einen dicken Pulli an.
1: Richtig. Also ich fühle das richtig. Ich muss schwitzen bis zur letzten Pore.
0: Verstehe. Hey du, ich kann es zwar nicht ganz nachvollziehen, wie man so viel und gerne schwitzen kann, aber es sei dir gegönnt.
1: Vielen Dank und euch noch viel Spaß, gell?
0: Danke und dir dann aber auch später eine gute Dusche.
1: Dankeschön. Ja, wie jetzt schon.
0: Ja, der Schweiß muss ja auch wieder runter. So, und ein bisschen anderes Konzept hat der Patrick an der Stelle, der hat uns geschrieben. Servus zusammen, also wenn ihr es genau wissen wollt, habe ich ein T-Shirt an und meine Arbeitsplatzhose. Und drunter gar nichts für das Wohlgefühl, da es doch recht warm ist. Wie die Schotten ohne Schlüpfer. Liebe Grüße, Patrick aus dem schönen Allgäu. Okay, an der Stelle, ne? Aber jetzt wissen wir es auch, warum es auf den Weiden im Allgäu immer so klingt. 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
1: Mit Lara, hi. Seit Wochen ist sie Thema und wurde heiß verhandelt. Jetzt soll die Bundesregierung die Pflegereform beschlossen haben. Das hat die deutsche Presseagentur aus Regierungskreisen erfahren. Demnach haben die Minister den Entwurf des Gesundheitsministeriums für ein Pflegeneuordnungsgesetz verabschiedet. Das hatte die SPD zuletzt stark kritisiert. Nähere Details gibt's aber noch nicht. Seit 4 Monaten gibt es bei der Saarbahn immer wieder Streiks der GDL-Lokführer. Die Gewerkschaft der Lokführer hat jetzt behauptet, dass der Schienenersatzverkehr, den die Saarbahn eingeführt hat, mehr koste als ihre Forderungen. Für SR Info Reporter Luca Crisafi.
2: Die GDL wirft der Saarbahn GmbH vor, bereits über 1 Million Euro für Schienenersatzverkehr ausgegeben zu haben. Wären sie auf ihre Forderungen für den neuen Tarif eingegangen, hätte das dieses Jahr aber nur 145.000 Euro gekostet. Der Geschäftsführer der Saarbahn wehrt sich gegen den Vorwurf. Zum einen sei der Schienenersatzverkehr deutlich günstiger als von der GDL errechnet und zum anderen könne man nicht einmalige Kosten mit jährlichen Kosten vergleichen. Außerdem würde sich der Tarif auch auf Tarifverhandlungen mit anderen Beschäftigten auswirken.
1: In Saarbrücken geht's heute ums Thema Berufsmöglichkeiten nach der Schule. In der Kongresshalle findet noch bis 15 Uhr die Messe Abi was dann statt. Dort könnt ihr zum Beispiel Unternehmen und Unis kennenlernen. Ihr werdet aber auch beraten, wenn euch die Auswahl noch überfordert. 900 Arbeitslose weniger als im August. Das ist die Bilanz der aktuellen Arbeitsmarktzahlen. Was die Zahlen außerdem über den Arbeitsmarkt im Saarland verraten, weiß SR-Info-Reporterin Sophie Jung.
3: Der Bericht zeigt, die Mehrzahl der Arbeitslosen im Saarland sind Männer. Wie die Lage bei den jungen Menschen ist, geht aus der Statistik auch hervor. Die 15- bis 25-Jährigen machen im Moment rund 9% der Arbeitslosen aus. Und während die Gesamtzahl der Arbeitslosen im Saarland im Vergleich zum August runtergegangen ist, ist die Zahl bei den 15- bis 20-Jährigen leicht gestiegen.
1: Und im Saarland geht's heute noch an einer anderen Stelle um Berufsmöglichkeiten. Im Staatstheater findet gerade noch der Fachkräftegipfel statt. Dort wird besprochen, wie mehr junge Leute zu einem anerkannten Berufsabschluss kommen, vor allem dann, wenn sie nicht direkt nach der Schule eine Ausbildung gestartet haben. Und wir kommen noch zum Wetter. Heute ist es locker bewölkt, zeitweise scheint auch die Sonne. Gegen Abend gibt's dann mehr Wolken, es bleibt aber meist trocken, Temperaturen zwischen 25 und 29 Grad. Aktuell sind es bei euch in Gersheim 22 Grad, in Marpingen 23 und in Heusweiler 24. In der Nacht kann's auch mal regnen, Tiefstwerte bis 14 Grad. Morgen wird's dann deutlich kühler, bei maximal 21 Grad und es kann zeitweise regnen.
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4: Mit mir, Marco. Ja, Marco. Und das sage ich nochmal so betont, weil, naja, ist auch ein bisschen verwirrend gerade, ne? Also, das Ding Hörerin Amelie hat uns geschrieben, hey, also im Web steht, dass gerade Celi zu hören ist. Ich habe zwar nicht aufgepasst, aber das scheint mir nicht richtig zu sein. Amelie, du hast doch richtig aufgepasst. Also, es ist tatsächlich nicht richtig. Ich bin nicht Celi. Ich bin Marco. Bin ich eingesprungen gerade. Celi konnte heute nicht, aber ist ja schön, dass wir uns jetzt hören. Ne? Ihr wisst jetzt auch Bescheid, auch wenn es da im Radio oder auch auf dasding.de in dieser Anzeige nicht richtig drin steht. Was ich euch sagen kann, ist, dass das jetzt hier richtig drin stehen wird, was nämlich die Sänger und Musiker vom nächsten Song sind. Kilimanjaro kommt von Summer Jam und Billa Joe.
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0: Fleißsternchen heute Morgen für alle, die dieses Intro kennen. Ich sag ehrlich, ich hätte es euch nicht erzählen können, aber das ist das Intro von dem Anime Haikyuu. Ja, ist eine Zeichentrickserie über Volleyball und jetzt kommt direkt die nächste Frage. Was hat denn die bitte mit unserem Leben zu tun? Wenn ihr Umut und Luis von unserem neuen Anime-Podcast fragt, verdammt viel, gucken wir jetzt mal rein.
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0: Bisschen angeflunkert hat Taylor Swift uns da ja, oder?
1: There's no other songs coming. This is 12. There's not a 13th. There's not a 14th. There's not other ones coming. This is the record I've been wanting to make.
0: Da kommen keine weiteren Songs. Das hier sind 12 Songs. Dabei bleibt's auch. Hat sie gemeint vor einem Jahr, als sie ihr Album Live of a Showgirl rausgebracht hat. Ja, guess what? Überraschung. Kam doch.

4 Songs kamen nochmal, eine Extended Version des Albums ist seit dieser Woche, also quasi jetzt seit, ja, eigentlich letzten Freitag raus. Auf Instagram versucht sie es zu erklären, dass sie nach dem Erfolg des Albums nochmal nämlich nach Schweden zu ihren Produzenten geflogen ist, um diesen Erfolg zu feiern, und dabei sind quasi, ganz aus Versehen nochmal ein paar Songs entstanden. Ja, so ein Pech aber auch. Was ein Versehen von Taylor, dass man dann damit das ganze Album einfach nochmal neu verkaufen kann. Was ein Zufall. Naja, ihr kriegt sie hier jetzt for free von mir. Patient Zero. Letzte Woche gedroppt.

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0: Anfang?
1: Ja, würde ich mich ja jetzt auch mal bewerben. Einfach nur, um auch irgendeinen Preis zu gewinnen, oder? Ja, bei der Fat Bear Week in Alaska wird dabei der fetteste Bär gesucht. Ja, man kann über Webcams den Braunbären in den Nationalparks dazugucken und dann eben abstimmen. Welcher fette Bär ist der beste fette Bär? Ja, es ist dieses Jahr der dicke Backpack geworden. 450 bis 550 Kilo ist der schwer geworden. Aber 450 bis 550 Kilo muss man sich erstmal vorstellen. Ne? Wie fett ist das eigentlich? Auch im Vergleich zu so anderen dicken Tieren. Ja, hab ich doch gedacht, machen wir uns ein Quiz. Ne? Gern schon mal ein Bären-Emoji an die 0172 10 10 951 schicken. Und dann zocken wir gleich zusammen. Bär oder weniger? Machen wir.

0: Ja, und von Black Bear zu Braunbär hier bei Das Ding. Wir zocken Bär oder weniger. Ja, weil jedes Jahr gewinnt bei der Fat Bear Week in Alaska ein dicker, sympathischer Bär. Das Publikumsvoting dort dieses Jahr ist es Backpack geworden. Mit 450 bis 550 dicken Kilo. Ja, wir quizzen mit Adrian aus der Nähe von Freiburg deswegen und gucken uns mal andere Tiere dazu im Vergleich an. Hallo Adrian.
1: Servus.
0: Zwei von drei musst du richtig beantworten und dann kriegst du von uns das Ding Thermobecher.
1: Cool.
0: Wir starten rein und ich frage dich, ist ein Alligator schwerer oder leichter als der dicke Backpack?
1: Ich würde schätzen, dass der leichter ist.
0: Dass der leichter ist. Das ist schon mal richtig. Ein Alligator in der Regel bis zu 400 Kilogramm, also ein bisschen leichter als der Bär. Das nächste Tier, was wir hier haben, ist eine Kuh.
1: Eine Kuh würde ich auch leichter sagen.
0: Leichter sagen? Eine Kuh wird 600 bis 700 Kilo schwer. Leider falsch.
1: Okay.
0: Ein Versuch noch. Wir fragen dich, ist ein weißer Hai schwerer oder leichter als Backpack? Ein weißer Hai.
1: Ein weißer Hai ist schwerer.
0: Schwerer. Was meinst du, wie schwer wird so ein weißer Hai?
1: Kommt auf die Größe drauf an, vielleicht 700 Kilo.
0: Boah, du bist ein weißer Hai-Experte auf jeden Fall. Das ist richtig. Und ein weißer Hai ist natürlich schwerer als Backpack. Glückwunsch. 2 von 3 richtig an dieser Stelle.
1: Ah, sehr gut.
0: Das Ding Thermobecher geht raus zu dir. Hey.
1: Cool.

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1: Mit Lara, hi. Angriffe auf Polizisten, Rettungskräfte oder Bahnmitarbeiter nehmen immer weiter zu. Da geht es zum Beispiel um Beleidigungen, aber auch um Bedrohungen und schwere Körperverletzungen. Die Bundesregierung will härter dagegen vorgehen und hat heute einen Gesetzentwurf von Justizministerin Stefanie Hubig beschlossen. SR-Info-Reporterin Bianca Schwarz weiß, was mit dem Schutz des sogenannten Gemeinwesens gemeint ist.
2: Zum Beispiel Mitarbeitende der Bahn, Feuerwehrleute, Sanitäter, Ärztinnen, Gerichtsvollzieher, Busfahrer, Polizisten. Also kurz gesagt, alle, deren Job es eigentlich ist, Menschen zu retten oder dieses Land am Laufen zu halten. So hat es zumindest Bundesjustizministerin Steffi Hubig von der SPD gesagt. Die Angriffe auf diese Berufsgruppen steigen seit Jahren. Die Bahn gibt zum Beispiel an, dass es aktuell auf ihre Mitarbeitenden im Schnitt zu 5 Angriffen pro Tag kommt. Und da sagt Steffi Hubig, das kann ein Staat einfach nicht hinnehmen. Die Strafen müssen hoch.
1: Wir bleiben bei der Bundesregierung. Die hat offenbar die Pflegereform beschlossen. Das hat die Deutsche Presseagentur aus Regierungskreisen erfahren. Demnach haben die Minister den Entwurf des Gesundheitsministeriums für ein Pflegeneuordnungsgesetz verabschiedet. Das hatte die SPD zuletzt stark kritisiert. Die Koalition hat sich jetzt wohl aber geeinigt. Nähere Details gibt's aber noch nicht. Ihr habt's ja bestimmt gemerkt. Benzin und Heizöl, das ist im Saarland immer innerhalb von einem Jahr deutlich gestiegen. Das zeigen auch neue Zahlen des Statistischen Landesamts in Saarbrücken. Demnach mussten wir Verbraucher im September fast 80% mehr für Heizöl zahlen als noch vor einem Jahr. Die Benzinpreise lagen hier fast 50% über dem Vorjahresniveau. Die gestiegenen Energiekosten hätten laut Landesamt auch die Inflationsrate im September nach oben getrieben. Die ist auf 3,8% gestiegen. 900 Arbeitslose weniger als im August. Das ist die Bilanz der aktuellen Arbeitsmarktzahlen. Was die Zahlen außerdem über den Arbeitsmarkt im Saarland verraten, weiß SR-Info-Reporterin Sophie Jung.
3: Der Bericht zeigt, die Mehrzahl der Arbeitslosen im Saarland sind Männer. Wie die Lage bei den jungen Menschen ist, geht aus der Statistik auch hervor. Die 15- bis 25-Jährigen machen im Moment rund 9% der Arbeitslosen aus. Und während die Gesamtzahl der Arbeitslosen im Saarland im Vergleich zum August runtergegangen ist, ist die Zahl bei den 15- bis 20-Jährigen leicht gestiegen.
1: Und wir kommen noch zum Wetter. Heute ist es locker bewölkt, zeitweise scheint aber auch die Sonne. Gegen Abend gibt's dann mehr Wolken, es bleibt aber meistens trocken. Temperaturen zwischen 25 und 29 Grad. Aktuell sind es bei euch in Scheuern 24 Grad, in Ballern und in Dillingen sind 26 Grad. Morgen wird's dann deutlich kühler, bei maximal 21 Grad. Und es kann zeitweise auch regnen. In der Nacht ebenfalls regnen. Regen.
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4: Mit mir Marco, hello, hello und gute Laune nach der Mittagspause gibt's jetzt von The Bowser, Magnetic und gleich die neue von Tame Impala, Loser.

0: Oh, es tut mir ein bisschen weh. Wenn ich daran zurückdenke, es war Pflichtlektüre im Studium, mein letztes Buch und also ich studiere in Anführungszeiten seit 26 Semestern Germanistik. In Klammern. Jetzt auch schon eine Zeit lang irgendwie nicht mehr so aktiv, ne? Ja, ich hasse auch Lesen, vielleicht ein Problem von mir, aber wir machen hierbei das Ding ja eben auch einfach mal ein paar vernünftige Buchchecks von so Büchern, die man sich wirklich mal geben kann und nicht von irgendwie so, naja, so Pflichtlektüre halt. Thomas Außen, das Ding-Team, ist bei mir und da kommt morgen eine neue Buchverfilmung raus, Verity von Colleen Hoover. Thomas, vielleicht kannst du mich ja doch nochmal überzeugen, irgendwie zu lesen, bevor ich mir den Film dann reinziehe. Wer ist denn diese Verity?
1: Also Marco, Verity ist eine Bestseller-Autorin, die nach einem schweren Unfall ans Bett gefesselt ist und nicht mehr schreiben kann. Und deswegen heuert ihr Mann Loan an, das ist eine andere Autorin,

0: Lee soll die erfolgreiche Buchreihe seiner Frau zu Ende schreiben und dabei stößte in Verities Haus auf Dinge, die sie besser nicht gefunden hätte.
1: Ist das Buch so hot, wie ich irgendwie auch schon vorher gehört habe von einigen Booktalkern so?
0: Ja, hot, wenn du spicy meinst, Marco. Also ich sag mal so, es geht untenrum schon gut zur Sache und es wird auch sehr ausladend beschrieben, wie es vor allem bei Verities Mann untenrum so aussieht. Ist so, Marco. Weil die Lowen, die verknallt sich nämlich natürlich in den Mann von Verity, ne? Also mir war es ein bisschen viel, to be honest.
1: Mhm. Aber vielleicht kannst du noch was Positives sagen, irgendwas, warum man das Buch gelesen haben sollte?
0: Um zu checken, ob der Film, der morgen startet, besser ist.
1: Gut, haben wir vielleicht noch ein bisschen Abendlektüre und Thomas, vielen lieben Dank für deinen Check von Verity. Mhm.

Also ich dachte ja immer, irgendwie elektronische Musik easy, ne? Und vor allem auch cheap produziert. Brauchst du eigentlich nichts für, außer vielleicht deinen Laptop, so ein paar Beats, die du zusammenschiebst. Zack, fertig. Song. Aha. Ja. Pustekuchen, ab jetzt musst du noch ein ganzes Blasorchester bei der Produktion mitbezahlen. Zumindest wenn du es so machst wie Clean Bandit, Chloé und Omah Lay.

ihr hört's, ne? Da setzt sich wirklich dieser Trend von den DJs wieder fort, ab jetzt immer auch mindestens noch Trompeten irgendwie mit einzubauen, ganzes Blasorchester. Also ich will die Rechnung nicht sehen für die Produktion dieses Songs, aber ich kann euch sagen, es hat sich gelohnt. Es ist ein geiler neuer Track geworden, wir spielen ihn euch jetzt hier bei uns.

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1: Große Schlagzeile heute früh. Razzien in Deutschland. Oder auch spektakuläre Großrazzia gegen die Hells Angels. Ja, bewaffnete und vermummte Polizisten sieht man auf diesen Fotos. Wegen, Achtung, wegen vermuteter Geldwäsche. Geldwäsche. Mhm. Ja, Geldwäsche ist einfach auch ein gefährliches Thema, oder? Das kann so schnell passieren. Also Geld wäscht. Passt man einmal nicht auf, ist das Geld da gewaschen. Wie schnell sowas geht, das checken wir deshalb gleich mal ab hier in der Show.
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0: Wir müssen hier mal kurz eine Warnung rausgeben, Leute. Also, sorry, also an Klaus, weil ich weiß nicht, ist die Polizei vielleicht auch auf der Suche nach Klaus aus Saarbrücken? Hallo Klaus.
1: Ja, grüß dich auch.
0: Sag mal Klaus, ich muss dich ein bisschen vorwarnen, ne?
1: Ja, das ist ja toll, ja.
0: Es gibt deutschlandweit Razzien und zwar gegen Geldwäsche.
1: Ach ja, Geldwäsche.
0: Ich musste an dich denken, weil wie oft wäschst du so Geld?
1: Ja, kommt schon mal vor. Manchmal, wenn ein Schein übersehen wird, wird er eben sauber, wenn er rauskommt, ne?
0: Ja, man muss dazu sagen, du hast ein paar Reinigungen im Saarland und wäschst dann natürlich nur ganz aus Versehen mal so ein bisschen Geld mit. Hast du gerade
1: ja,
0: schon
1: wenn
0: ein Schein, ne?
1: In der Tasche bleibt, dann ist er ein bisschen sauberer, ja. Was wir dann machen, wir hängen den dann mit der gleichen Nummer an den Kunden wieder.
0: Ja, deswegen, das hatte ich mich jetzt auch so gefragt. Wie läuft das eigentlich, wenn ich bei euch jetzt eine Hose abgebe? Macht ihr dann auch eine Taschenkontrolle oder wie läuft das?
1: Aber ja, wir müssen Taschenkontrolle machen. Stell dir mal vor, Marco, wir hätten da eine Tintenpatrone drin oder ein Kaugummi drin. Mhm. Der wird ja verkleben.
0: Das heißt bei euch auch ganz selten, dass mal Geld gewaschen wird?
1: Naja, ob wir eine Hose oder einen Mantel oder ein Kleid reinigen. Wenn jemand sagt, ich habe da ein paar Geldscheine, dann reinigen wir die auch notfalls. Ne?
0: Ich höre, glaube ich, gerade die Polizei bei dir anräumen. Wir müssen auflegen, Klaus. Bis dann.
1: Bis dann. Grüß dich.
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1: Ah, guck mal, ist der Mittwoch doch auch schon fast wieder geschafft, oder?
2: Ja, wir haben schon gleich zwei. Und das ist insofern ja schon eine gute Nachricht, weil es geht ja langsam aufs Wochenende dann auch zu. Ich habe jetzt noch vor zweimal Smith für euch, Storygazing. Und vorher Clementine Douglas und Karen Harris, Blessings. Was immer ihr macht, macht's doch bitte gut. Ich bin der Marco, wir hören uns ganz bald wieder. Bis dahin, ciao.

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1: Mit Lara, hi. Wer Polizisten, Rettungskräfte und Co. angreift, soll künftig härter bestraft werden. Dabei geht es zum Beispiel um Beleidigungen, aber auch um Bedrohungen und schwere Körperverletzungen. Die Bundesregierung hat heute einen Gesetzentwurf von Justizministerin Stefanie Hubig beschlossen. Da geht es um den Schutz des sogenannten Gemeinwesens. SR-Inforeporterin Bianca Schwarz weiß, wie hoch die Strafen in Zukunft sein sollen.
2: Das ist gestaffelt, je nachdem, wer betroffen ist und was genau passiert ist. Also verschärft werden sollen die Strafen für Angriffe gegen drei Berufsgruppen. Da gibt es einmal die Vollstreckungsbeamten. Dazu gehören Polizistinnen und Polizisten. Wer sie zum Beispiel schubst, soll künftig eine höhere Mindeststrafe bekommen. Dasselbe Strafmaß soll dann auch gelten für Bahnmitarbeitende oder Busfahrende. Und dann gibt es noch die Angehörigen der Heilberufe. Das sind zum Beispiel Sanitäter, Pflegefachpersonal, aber auch Apotheker beispielsweise. Und da sollen die Haftstrafen hoch auf mindestens 6 Monate und auch maximal 10 Jahre Freiheitsstrafe, je nachdem, was genau passiert ist.
1: Wer studiert, zahlt immer mehr fürs Wohnen, auch hier im Saarland. Das zeigt der Studentenwohnreport 2026 des Instituts der Deutschen Wirtschaft. Demnach verzeichneten Hamburg und Saarbrücken die höchsten Mietsteigerungen der letzten 3 Jahre mit jeweils fast 6%. Deutschlandweit sind die Mieten für studentisches Wohnen im ersten Halbjahr im Schnitt fast 3% gestiegen im Vergleich zum Jahr davor. Am teuersten ist eine studentische Bude mit 30 Quadratmetern in München mit rund 880 Euro monatlich. Dahinter folgen Berlin, Frankfurt und Köln. Die Verbraucherpreise bei uns im Saarland sind im September weiter gestiegen. Das zeigen neue Zahlen des Statistischen Landesamts in Saarbrücken. Demnach ist die Inflationsrate diesen Monat auf 3,8% gestiegen. Grund dafür seien die hohen Energiepreise. Laut Landesamt mussten wir Verbraucher im September fast 80% mehr für Heizöl zahlen als noch vor einem Jahr. Die Benzinpreise lagen hier fast 50% über dem Vorjahresniveau. Dagegen sind die Strompreise im Saarland aber um fast 6% gesunken. Auch Fernwärme ist 6% günstiger. Normal werden dort eher Promis wie Taylor Swift oder Messi ausgestellt. Im Berliner Wachsfigurenkabinett Madame Tussauds soll jetzt ein Wachsdöner ausgestellt werden. Laut dem Museum wird der morgen in einer Woche enthüllt. Vorbild ist demnach der Gemüsedöner von Mustafas Gemüsekebab in Berlin-Kreuzberg. Und wir schauen noch aufs Wetter. Heute ist es locker bewölkt, zeitweise scheint auch die Sonne. Gegen Abend gibt es dann mehr Wolken, es bleibt aber meist trocken, Temperaturen bis zu 29 Grad. Aktuell sind es bei euch in Saarbrücken, Humes und in Eimersdorf 27 Grad. In der Nacht kann es auch mal regnen, Tiefstwerte bis zu 14 Grad. Morgen wird es deutlich kühler bei maximal 21 Grad.
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3: Hallo, mit Alina und Erin. Erin ist endlich zurück aus dem Völklinger Freibad.
4: Ja, wo ist mein Schwimmerbecken? Studio ist mir zu trocken, habe ich irgendwie gerade das
3: Gefühl. Gestern hattest du genug bestes Leben.
4: Ey, die letzten 2 Sommertage, oder? Also heute letzter Sommertag. Mhm. Irgendwie Maximum Pressure. Mhm. Irgendwas muss man jetzt damit anfangen.
3: Noch einmal richtig ausnutzen halt einfach.
4: Gönnst du dir Freibad nach Feierabend heute?
3: Nee. So krass dann doch nicht. Bisschen raus in die Sonne und einfach irgendwo einen Drink reicht schon.
4: Ja, aber ohne Spaß. Ich dachte gestern wirklich so, ey, Völklinger Freibad war halt leer. Nur Rentnerinnen und Rentner, also liebe Grüße an alle, die waren so sweet und ich vermisse euch jetzt schon. Aber Leute, gönnt euch doch noch einmal Freibad. What?
3: Ja, wer kann, why not? Okay.

0: schnelles Geld verdienen oder erstmal so ein bisschen chillen und vielleicht auch erstmal reisen?
1: Und was ist mit nur Party und so Studieren-Alibi-Style?
0: Auch eine Idee. Ja. Dazu gibt's irgendwie gar keinen Stand auf der Abi-Was-Dann-Messe in Saarbrücken in der Kongresshalle.
1: Ist auch nicht die beste Idee, so im Nachhinein. Eine gute Dreiviertelstunde, oder? Solange ist jetzt Abi-Was-Dann-Messe noch offen. Also Unternehmen, Unis in der Kongresshalle in Saarbrücken, alle für euch da, um euch zu sagen, wie geht Ausbildung, Studium bei uns?
0: Ja, und ihr habt auf jeden Fall schon mal so ein bisschen Bilanz gezogen, was euch die Abi-Was-Dann-Messe gebracht hat.
2: Also nach dem Abi würde ich halt gern zuerst was außerhalb der Schule machen und dann halt anfangen, Grundschullehramt zu studieren. Ich konnte mit einer aus Landau reden und wo ich halt auch gerne studieren würde, und das hat mir schon sehr weitergeholfen.
3: Die meisten wissen, was die schon wollen und so. Deswegen denke ich, den meisten hat es jetzt nicht so sehr geholfen, aber war trotzdem interessant.
2: Also ich möchte an der HTW studieren, Architektur. Die HTW hat ja auch einen großen Stand und dann konnte man sich schon informieren.
1: Ja, ich fand's gerade krass von dem Kerl so, ja, die meisten wissen schon, was sie wollen. Ist das wirklich
0: crazy.
1: So? Irgendwie glaube ich da nicht dran. Ich wusste nie, was ich machen soll.
0: Nee. Nee, maßlos überfordert und auf dieser Messe vor allem dann nur alle Stempel abgeholt, die ich abholen musste für die Schule und schnell chillen.
1: Ich glaube, ich war auch einmal auf so einer Abi-Was-Dann-Messe und ich habe da gar nicht mit irgendjemandem gequatscht. Ich dachte so, was soll der Bums? Und heute denke ich so, ja, hätte ich doch lieber mal gemacht.
0: Zum Glück ist ja was aus dir geworden.
1: Ach, ja, danke schön.

0: irgendwie in den letzten Freibädern, die noch so offen haben.
1: Ja, also ich finde auch auf einer geilen Boombox, also muss schon diese
0: das
1: richtig fette.
0: Ja.
1: Kennst du diese richtig fetten Dinger, die teilweise zwei Leute tragen
0: müssen? Ja, und die auch so richtig vibrieren und ja, so dann, ja.
1: Genau, da geht der Beater am allerfettesten. Oder in einem guten Cabrio mit dicken Boxen. Ja. So ein bisschen rumcruisen, offenes Dach so. Und die stelle ich mir vor mit halt so einer schnellen Brille.
0: Ja.
1: Und aber so ein Halstuch, was halt so im, oder so ein Schal, der im Wind weht. Mm, so ein ganz dünner.
0: Würde ich fühlen, den Look. Kennst du dich gut?
1: Ja. Look auch,
0: schon
1: oder?
0: Ein bisschen, ja, kommt hin.
1: Ich glaube, diese mal so gesehen zu haben.
0: Ja, kommt hin. Und du machst dann Summer Jam und gönnst dir doch eine fette Silberkette oder was? Und ein paar Pornolöckchen.
1: Ja, ich habe kein Gel zu Hause. Wenn du mir spendierst, dann mache ich.
0: Okay, dann gehen wir mal was kaufen.
2: Jo, was geht ab?
3: Hier ist Shirin David.

0: auch wenn du hier immer rumgrinst, du bist heute richtig traurig, oder?
1: Ja, schon ein bisschen. Ich mag das Wetter. Ist doch schön, dass es nochmal so richtig schön warm ist Ende September. Kann gerne noch ein bisschen so weitergehen, so in den Herbst
0: ja,
1: rein.
0: Wir sind uns immer uneinig bei dem Thema. Ich bin froh, wieder lange Klamotten zu tragen.
1: Nee,
0: Alina ist am Rumhängen über Herbst. Wir verabschieden uns gleich vom Sommer und gucken nochmal, wie der im Saarland bei euch so war.
1: Ein Träumchen war da auf jeden Fall. Das kann man schon mal vorweg sagen. Nach drei Songs mehr.

0: Meine Empfehlung, Herbst im Freibad, beste Leben. Und ich gönne mir jetzt noch, wie ihr hört, Whirlpool-Action vom Allerfeinsten.
1: Ja, Leute, das war eine Aufnahme von gestern. Ne? Mhm. Also ich bin leider wieder zurück hier im
2: Gott
1: Studio.
2: Sei Dank.
1: Würdest du jetzt wieder alleine weitermachen? Dann fahre ich wieder
2: Nein.
1: nach Völklingen.
2: Nein, wir arbeiten hier schön zusammen. Ich muss auch bei 30 Grad drin sein.
1: Boah, Freibad im Herbst, Leute. Es war geil. Es ist geil.
2: Ja, das war's dann jetzt aber auch leider mit dem Sommer. Heute wirklich nochmal der letzte richtig so heiße Tag, einfach fast 30 Grad. Deswegen verabschieden wir uns an dieser Stelle vom Saarland-Sommer 2026. Die Sonne prasst.
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0: Die Arschbombe, die macht den Schluss.
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0: schönen Mittwochnachmittag euch.
1: Ist schon Wochenende, oder was?
0: Nein, aber trotzdem, Sonnenschein, haben wir doch alle gute Laune.
1: Ich finde auch so, der Tag heute, der fühlt sich schon so Richtung Wochenende an. Aber ich verspüre immer noch zu viel Druck, dass ich nach Feierabend noch irgendwas draußen machen muss, weil morgen halt wieder Scheißwetter.
0: Ja, verstehe ich. Ich glaube auch, es ist keine schlechte Idee, heute nach Feierabend vielleicht noch was zu machen.
1: Danke.
0: Ich meine, das wird ja jetzt auch schon ein bisschen früher dunkel. Das heißt, es sind ja an sich auch nur 1,5 Stunden, die du draußen verbringen musst.
1: Ja.
0: Das geht ja noch.
1: Also Leute, wir verbringen noch ein bisschen Zeit mit euch auf dem Weg Richtung echte Feierabend. Wir sind im Kopf eh alle schon da.
0: Ja.

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1: Mit Lara, hi. Gute Nachrichten für euch Autofahrer. Die Spritpreise sind im Sinkflug. Das teilte der ADAC mit. Demnach war Super E10 am Vormittag über 4 Cent billiger als gestern. Beim Diesel sieht's ähnlich aus. Um Mitternacht wird der Tankrabatt in Kraft treten. Dann gilt der Steuernachlass von fast 17 Cent pro Liter. Der Wirtschaftsverband Fuels und Energie erwartet, dass der Rabatt ab dann komplett an uns Autofahrer weitergegeben wird. In Saarbrücken endet in diesen Minuten die Infomesse Abi was dann. In der Kongresshalle konnten sich Schüler gestern und heute über Ausbildungs- und Berufsangebote informieren. Mit am Start waren rund 80 Aussteller. Was Schülern die Messe gebracht hat, haben wir vor Ort nachgefragt.
2: Also nach dem Abi würde ich halt gern zuerst was außerhalb der Schule machen und dann halt anfangen, Grundschullehramt zu studieren. Ich konnte mit einer aus Landau reden und wo ich halt auch gerne studieren würde, und das hat mir schon sehr weitergeholfen.
3: Die meisten wissen, was die schon wollen und so. Deswegen denke ich, den meisten hat es jetzt nicht so sehr geholfen, aber war trotzdem interessant.
4: Also ich möchte an der HTW studieren, Architektur. Die HTW hat ja auch einen großen Stand und dann konnte man sich schon informieren.
1: Wer studiert, zahlt immer mehr fürs Wohnen, auch hier im Saarland. Das zeigt der Studentenwohnreport 2026. Demnach sind in Hamburg und Saarbrücken die Mietpreise in den letzten 3 Jahren am meisten gestiegen, um jeweils fast 6%. Am teuersten ist eine studentische Wohnung aber in München. 30 Quadratmeter kosten dort rund 880 Euro im Monat. Dahinter folgen Berlin, Frankfurt und Köln. Und wir schauen noch aufs Wetter. Heute Nachmittag scheint zeitweise die Sonne. Es sind aber auch einige Wolken am Start. Die werden gegen Abend auch mehr. Es bleibt aber meist trocken. Temperaturen bis zu 30 Grad. Aktuell sind es bei euch in Bosen 26 Grad, in Merzig 27 Grad. 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
1: Mit Alina und Erin. Hallo.
5: Konnichiwa. Ist doch japanisch, oder?
1: Ja, kann sein.
5: Wegen unserem Anime-Thema, Alina.
1: Ich weiß gar nichts über Animes.
5: Nee, Leute, wir gönnen uns gleich einen neuen Anime-Podcast, stellen wir euch vor. Und wir haben gerade schon drüber gequatscht. Du Anime, Alina, nein. Und ich ich finde halt erstmal die Ästhetik geil. Findest du nett, die Figuren sehen immer cool aus.
1: Doch, ist schon Vibe und immer coole Farben, das stimmt.
5: Ja, und ich finde auch die Soundtracks sind richtig krass.
1: Also, bin gespannt.
5: One Piece oder so, beste Leben. Okay, gleich mehr davon.
1: Nach 3 Songs hier bei Das Ding vom SR.

0: Ja, für manche sind Anime nur irgendwelche süßen Zeichentrickfilme.
1: Für dich.
0: Ja, schon. 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

0: und wir alle eigentlich brutzeln ja gerne in der Sonne, oder?
1: Ja, ich meine, was gibt's Besseres, wenn die Sonne da ist, gutes Buch und einfach draußen See, Terrasse, irgendwo einfach genießen.
0: Ja, du hast wenigstens so eine geile Terrasse. Kennst du den Modus, wenn du zu lange in der Sonne liegst und die zu krass ballert, dass es sich so ein bisschen schon anfühlt wie auf Drogen, also schwummerig, Tunnelfeeling, wahrscheinlich auch weil dehydriert.
1: Ja,
0: so.
1: Safe. Ja, doch, kenne ich auf jeden Fall.
0: Ja, und irgendwie musste ich an genau dieses Szenario denken beim Song von Bees and Honey, der hat mich dran erinnert, Beat, Bass, alles saugt uns in diesen Sonnentunnel rein.
1: Ja, würde ich sagen, passend zur Nachmittagssonne am letzten Sommertag des Jahres gönnen wir uns dieses Feeling.
0: Hopp.

0: Okay, wir kommen zu dem Teil, den ich gut finde, Alina.
1: Und zwar?
0: Ja, eben haben wir ja losgelassen vom Sommer und mal Tschüss gesagt, weil heute, wenn wir ehrlich sind, ab morgen wird dann wirklich mal Herbst. Mhm. So, leider.
1: Morgen ist ja auch leider der 1. Oktober.
0: Ah, krass, stimmt. Alter, Sommer hat sich lang gezogen. Gestern noch Freibad-Action, heute schon fast Herbstanfang so. Also, wir begrüßen halt zusammen gleich den Herbst. Endlich wieder lange Sachen. Ich habe keinen Bock mehr auf meine kurze Hose.
1: Und es gibt auch viele schöne andere Dinge im Herbst. Die feiern wir gleich
0: hier. Ist das so?
1: Weil das Ding.
0: Mal gucken.

0: du auch schon die ganze Zeit auf die Uhr?
1: Mhm. Wann wir endlich Feierabend machen können, raus in die Sonne.
2: In die Sonne. Heute noch einmal fast 30 Grad und dann geht's ja richtig los mit dem Herbst.
1: Mhm. Also ich bin ja schon der Team Sommer, aber ich finde, der Herbst hat ja auch ein paar schöne Sachen, wenn es ein bisschen cozy wird, mal auf entspannt mit so einer kuscheligen Decke einkuscheln, Ferien wünschen. Ja, schon halt so wirklich dann viele Kerzen aufstellen, also wirklich so richtig diese cozy Atmosphäre zu Hause machen, Kerzen, irgendwie schönes Licht, einkuscheln und den ganzen Tag auf dem Sofa chillen.
0: Ja, und ich finde auch so Jogginghose, also die kuschelige, weißt du, es gibt ja die eine für den Sommer und dann die kuschelige und dann den Hoodie, anstatt halt jetzt immer mit dem T-Shirt zu Hause rumgammeln. Ihr habt auch so ein paar Highlights, auf die ihr euch freut.
3: Herbst, ich freue mich auf dich, weil ich dann vielleicht in meinem Wintergarten sitzen kann, den Sonnenuntergang früher sehen kann und einfach Kakao, warmer Tee trinken kann, Wärmflasche und einfach mal nach draußen gucken kann.
0: Alter, Annalea, aus Blieskastel, wir würden gerne in deinen Wintergarten kommen.
1: Das ist richtig geil, oder? Im Herbst.
0: Wir bringen dir einen Pumpkin Spice Latte mit.
1: Ja.
0: Und du lädst uns ein in den Wintergarten.
1: Wäre ich sowas von Luxus dabei. Ja, hat man halt wirklich so best of both worlds. Marco Antonio aus Saarbrücken hat da auf jeden Fall so ein bisschen was anderes im Kopf.
4: Herbst, ich freue mich auf dich, weil es wieder kühl genug wird, um wieder im Club zu feiern und zu tanzen.
1: Boah, ja, nee, weiß ich nicht, weil ich finde, das Schlimmste ist vorher dieses Anstehen in der Schlange, da ist dann wieder abfrieren angesagt, wirklich.
0: Nee, im Winter zu Hause bleiben, fertig.

0: Also auf jedem Bild bei Insta hat Benno eine Jogginghose und eine Wintermütze an.
1: Ja,
0: auf jedem.
1: Das ist irgendwie so sein Style. Egal welche Temperaturen, aber ja, ganz wichtig.
0: Ich wollte gerade sagen, ich glaube, der lebt schon lange im Herbst. Das heißt, der sitzt wahrscheinlich heute drin und genießt kein Wetter und freut sich auf morgen, wenn der Sommer rum ist.

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1: Mit Lara, hi. Das Deutschlandticket wird teurer. Ab Januar soll das 66,80 Euro kosten und damit fast 4 Euro mehr als bisher. Das hat der Vorsitzende der Verkehrsministerkonferenz mitgeteilt. Der Preis wurde zum ersten Mal anhand eines Kostenindex berechnet. Heißt, unter anderem wurden Personal-, Energie- und Betriebskosten berücksichtigt. Derzeit haben über 14 Millionen Menschen das Deutschlandticket. Mit dem könnt ihr den öffentlichen Regional- und Nahverkehr bundesweit nutzen. Das Ticket gab es zum ersten Mal 2023. Gestartet ist es damals mit 49 Euro. Die Bundesregierung hat die Pflegereform beschlossen. Das hat die deutsche Presseagentur aus Regierungskreisen erfahren. SR-Info-Reporter Uwe Berndt kennt die wichtigsten Punkte des Pflegeneuordnungsgesetzes.
2: Gesundheitsminister Lindemann hat angekündigt, dass zum Beispiel die Einstufung in die unterschiedlichen Pflegestufen strenger als bisher überprüft werden soll. Das könnte für Betroffene bedeuten, dass es schwerer wird, eine höhere Pflegestufe eingestuft zu werden. Außerdem soll auch die Beitragsbemessungsgrenze in der Pflegeversicherung angehoben werden. Das heißt dann auf Deutsch, höhere Beiträge für Besserverdienende. Aber das Gesetz enthält auch ein paar Erleichterungen für pflegende Angehörige. Zum Beispiel soll es mehr Akut-Kurzzeitpflegeplätze geben. Das ist wichtig, wenn der Angehörige selbst mal eine Pause braucht.
1: Es geht um einen Schaden in Millionenhöhe. Die Staatsanwaltschaft Kaiserslautern hat Anklage gegen zwei ehemalige Carlsberg-Mitarbeiter und einen Unternehmer aus Hessen erhoben. Die früheren Mitarbeiter sollen von 2014 bis 2021 Abrechnungen erfunden haben. Für Carlsberg ist dadurch ein Schaden von mehr als 4 Millionen Euro entstanden. Und wir kommen noch zum Wetter. Heute Nachmittag sind lockere Wolken am Start. Die werden gegen Abend mehr. Es bleibt aber meist trocken. Temperaturen bis zu 30 Grad.
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3: Mit Alina und Erin. Hallo.
4: Hi.
3: Wie ist denn das bei dir? Bist du erst Team Buch lesen und dann Film schauen?
4: Also wenn ich beides sehen oder lesen will, dann natürlich zuerst Buch und dann Film. Mhm. Aber ganz oft ist auch so, ich gucke irgendwie einen Film, dann höre ich, dass es auch ein Buch dazu gibt, wusste ich gar nicht. Und dann habe ich auch gar keinen Bock mehr aufs Buch.
3: Nee, weil dann hat man ja auch schon die Charaktere vor Augen. Also dann ist ja so die Fantasie wirklich schon raus.
4: Nee, lame.
3: Ja, um Verity zu lesen, wird es auf jeden Fall ein bisschen knapp. Kommt ja morgen bei uns in die Kinos.
4: Ja, und wir checken gleich mal, was der Bestseller überhaupt so kann mit unserem Booktalker Thomas aus dem Das Ding Team.

0: TikToker Thomas aus dem Das Ding Team ist bei uns. Thomas, alle reden über Verity. Wer oder was bitte ist Verity?
1: Also Verity, das ist eine Bestseller-Autorin, die nach einem schweren Unfall ans Bett gefesselt ist. Eine andere Autorin, die heißt Loan, die wird von Verities Mann angeheuert, eben diese erfolgreiche Buchreihe von Verity zu Ende zu schreiben, weil sie es eben selber nicht mehr kann. Und dann stößt die Loan in Verities Haus auf Dinge, die sie besser nicht gesehen hätte.
2: Jetzt wird hier aufgesagt, das Buch ist sehr hot. Es gibt sogar 50 Shades of Grey-Vergleiche. Ist es so hot, wie alle sagen?
1: 50 Shades of Grey würde ich nicht sagen, aber spicy doch ist hell. Also sagen wir mal so, es geht untenrum schon gut zur Sache und es wird auch sehr ausladend beschrieben, wie vor allem ja Verities Mann untenrum so aussieht, weil klar, die Loans sind natürlich in den Typen verknallt und ja, war mir ein bisschen zu viel, to be honest.
2: Und jetzt noch ein Satz, warum wir das Buch gelesen haben sollten.
1: Um zu checken, ob der Film, der morgen startet, besser ist als das Buch.
2: Bist du denn eher so Team erst Buch lesen und dann Film gucken oder geht auch mal andersrum?
1: Ah, ich glaube, das kommt immer drauf an. Also ich lese immer das Buch gern zuerst, bevor ich den Film gucke, bin dann aber immer enttäuscht, weil ich mir das jetzt selber irgendwie anders vorstelle, als es nachher im Film ist. Bei dem Film denke ich mir jetzt, Anne Hathaway, Dakota Johnson und Josh Hartnett, die werden es schon richten, was die Colleen Hoover vielleicht nicht so gut konnte beim Buch.
2: Okay, dann sind wir gespannt.
0: Ja, Thomas, also wir merken, du bist Sebi überzeugt, aber wir checken morgen für euch natürlich den Film aus, der auch morgen an den Start geht. 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

0: Gitarre und ab auf die Straße. Ja, so hat es Tiffany Harris letzte Woche gemacht. In Köln und Frankfurt einfach mal ihre Songs auf der Straße performt, um die Musik direkt zu den Menschen zu bringen.
1: Finde ich sehr gut, weil dann kann man auch damit rechnen, dass die auch live saugut dann sein wird auf dem Konzert. Ich meine, An My Kantareit sind live geil, weil sie auch so angefangen haben auf der Straße. Ja, mittlerweile kennen wir alle ausverkaufte Clubs, Hallen. Ich kann mich noch aus Stausee-Konzert vor ein paar Jahren erinnern.
0: Krass, ja.
1: Die waren halt geil, weil sie auf der Straße angefangen haben.
0: Die wissen, wie es funktioniert.
1: Die wissen, wie es geht.
0: Und Tiffany Harris, die bekommt das ganz sicher auch safe hin. Ich meine, die hat eine unfassbar krasse Stimme. Und zu ihrem neuesten Song Find Me hat sie uns das erzählt.
2: Leute, wenn ihr denkt, dass ihr zu viel seid und euren Freunden nicht Bescheid sagen könnt oder eurer Familie, dann ist dieser Song für euch. Ihr seid nämlich nicht zu viel. Wenn ihr Hilfe braucht, sagt Bescheid oder hört einfach meinen nächsten Song. Find Me.
0: Genau, so machen wir es.
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0: schönen Mittwochnachmittag euch.
1: Hi.
0: Alina und Erin hier.
2: Für mich irgendwie so ein Feierabendsong, Summer Jam mit Kilimanjaro, weil der so, also es ist so eine Autofassung einfach.
0: Mhm. Sonnenbrille auf und rein in diesen sonnigen, ja, fast 30 Grad Feierabend.
2: Nein, weil die Sonne jetzt schon so tief steht und draußen immer noch ultra geiles Wetter ist.
0: Oh,
2: also wir hoffen für euch, dass ihr jetzt schon mal hier im Feierabend entweder schon seid,
0: oder auf dem besten Weg dahin.
2: Genau, jetzt schon mal Desktop da unten links auf den Knopf gehen und runterfahren. Die Computer brauchen ja immer so lange.
0: Das stimmt.
2: Das war jetzt schon mal.

0: Boah, weiß ich nicht.
1: Nee. Also Erin, ich weiß gar nicht, was du hast. Pumpkin Spice Latte ist doch der Shit im Herbst.
2: Ich habe zum ersten Mal gestern Pumpkin Spice Latte getrunken.
1: Und das, hat dich nicht überzeugt.
2: Nee, und das auch zum ersten Mal in einem Freibad. Und das auch zum ersten Mal bei so 27 Grad. Wie auch jetzt am Losheimer Stausee. Und jetzt sag mir noch einmal, dass bei dem Wetter, egal ob es jetzt Herbst ist oder nicht, dir ein Pumpkin Spice Latte schmeckt.
1: Okay, nee, bei diesem Wetter bin ich da auch eher raus. Oder? Es ist halt Herbst.
2: Es passt ja noch nicht so richtig. Nee. Also heute ist ja noch einmal Sommer, obwohl wir keinen Sommer mehr haben. Mhm. Aber wir gucken jetzt schon mal nach vorne. Die Herbstwoche steht ja noch an.
1: Und ihr freut euch auf jeden Fall auf Zimt, Pumpkin Spice Latte. Die Lara aus Saarbrücken hat sich reingemeldet.
3: Herbst, ich freue mich auf dich, weil ich dann ganz viele Sachen mit Zimt essen kann und Serien schauen kann.
2: Ja, der hätte ich den Pumpkin Spice vorbeibringen können.
1: Ja, die hätte direkt gesagt, geil, nehme ich, bin ready dafür.
2: Ja, Jana aus Saarlouis ist so auf einem ähnlichen Trip.
3: Herbst, ich freue mich auf dich, weil endlich wieder Halloween ist und man Kürbis ausschützen kann und einfach Spaß haben kann.
2: Was soll ich mit meinem Kürbis machen? Meine Eltern haben mir aus ihrem Garten einen gegeben.
1: Also mir wird einfallen, du könntest eine Kürbissuppe machen und die mal mit hierher bringen. Du könntest ein Kürbisbrot backen und das mit hierher bringen.
2: Überraschung. Leute, immer wenn ich über Essen rede, sagt Alina, ich soll alles hier mit auf die Arbeit bringen. Und dann wollen auch alle Kolleginnen und Kollegen. Und dann bin ich wieder der Genatzte.
1: Also ihr habt's gehört, Erin bringt morgen was Leckeres mit Kürbis zu essen mit.
2: Er wird auf jeden Fall gekillt.
1: Sehr gut.

0: glaube, Dominik Feig wird Physiotherapeut.
1: Wie kommst du jetzt darauf?
0: Naja, in seinem letzten Insta-Post hat er gesagt, also Nachricht an mich selbst, ich muss meine Schultern mehr lockern. Aha. Und ich muss in meinem, hier, Neck heißt Hals, Nackenwirbel, ja, und im Gesicht lockerer werden, hat er gesagt.
1: Okay.
0: Ja,
1: hat er sich selbst diagnostiziert?
0: Ja, ich habe keine Ahnung, aber der ballert ja immer so über die Bühne.
1: Ja.
0: Ich glaube, der hat einfach Muskelkater gehabt und weiß ich nicht. Wird Physiotherapeut.
1: Was man halt nebenbei noch so macht, wenn man solche Banger schreibt.

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1: Mit Lara, hi. Das Deutschlandticket wird teurer. Ab Januar soll das 66,80 Euro kosten und damit fast 4 Euro mehr als bisher. Das hat der Vorsitzende der Verkehrsministerkonferenz mitgeteilt. Der Preis wurde zum ersten Mal anhand eines Kostenindex berechnet. Heißt, unter anderem wurden Personal-, Energie- und Betriebskosten berücksichtigt. Derzeit haben über 14 Millionen Menschen das Deutschlandticket. Mit dem könnt ihr den öffentlichen Regional- und Nahverkehr nutzen. Das Ticket gab es zum ersten Mal 2023. Gestartet ist es damals mit 49 Euro. Gute Nachrichten für euch Autofahrer, die Spritpreise gehen weiter runter, das teilte der ADAC mit. Demnach war Super E10 am Vormittag über 4 Cent billiger als gestern, beim Diesel sieht's ähnlich aus. Um Mitternacht wird der Tankrabatt in Kraft treten. Der Wirtschaftsverband Fuels und Energie erwartet, dass der Rabatt von fast 17 Cent ab dann komplett an uns Autofahrer weitergegeben wird. In der Krise bei Volkswagen kommt jetzt die nächste Meldung. VW hat eine Reihe von Tarifverträgen gekündigt. Was das für die Zukunft von Jobs und Werken bedeutet, weiß SR-Inforeporter Torben Hildebrandt.
2: Die Jobgarantie bis Ende 2030 hat mit den Tarifverträgen von heute nichts zu tun. Und auch über Werksschließungen wird in den Tarifverhandlungen nicht entschieden. Es geht jetzt darum, wie lange arbeiten die VW-Mitarbeiter künftig, was verdienen sie, welche Zulagen erhalten sie. Natürlich werden die Gewerkschaft und der Betriebsrat harte Einschnitte verhindern wollen. Die Arbeitsplätze und die Werke sind bis Ende 2030 sicher. Es geht jetzt sozusagen um alles andere.
1: Und das Wetter. Heute Nachmittag sind lockere Wolken am Start. Die werden gegen Abend mehr. Es bleibt aber meist trocken. Temperaturen bis zu 30 Grad. Aktuell sind es bei euch in Türkismühle 26 Grad, in Besseringen 27 und in Kirkel 28 Grad. Morgen sind teilweise Gewitter und Regen am Start.
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3: Feierabend ist das schön. Ey, 5 Uhr, komm, jetzt aber, oder?
4: Reicht für heute.
3: Ja, wir ziehen noch mit allen durch, die auch noch durchziehen müssen. Aber schön Feierabend an alle, die endlich raus in den letzten Sommertag können.
4: Ihr habt es euch so verdient. Genießt auf jeden Fall die Sonne und die warmen Temperaturen.
3: Gönnt euch.

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1: Meine Empfehlung, Herbst im Freibad, beste Leben. Und ich gönne mir jetzt noch, wie ihr hört, Whirlpool-Action vom Allerfeinsten.
2: Ist so. Also ich wünsche mir, das wäre ein Live-Ton. Also
3: dass du jetzt gerade genau da wärst im Völklinger Freibad.
2: Genau, ich trauere natürlich dem Tag gestern hinterher, weil ich noch einmal Freibad genossen habe im Herbst.
3: Für uns alle mit.
2: Für euch alle mit. So, es war schon geil im Völklinger Freibad. Also ich hoffe, alle, die jetzt noch Bock haben auf Freibad, wissen Bescheid. Völklinger Freibad hat noch geöffnet. Geht da mal hin, ist schön da.
3: Heute auf jeden Fall wirklich noch Premium-Wetter. Noch fast 30 Grad. Die Sonne lässt sich blicken. Also Sommer at its best. Und an dieser Stelle sagen wir mal Danke, Saarland-Sommer 2026.
2: Ja, er war schön, es war viel los und ihr habt ihn abgefeiert.
3: Die Sonne prasst.
4: Also ich habe richtig Huddel, weil ich noch viel am Schwitzen bin.
5: Was ist los? Jo heiß hier.
3: Ich würde sagen, wirklich Lokschuppen, perfekte Location, vor allem hier Open Air. Also die Leute sind richtig hype.
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1: Die Arschbombe, die macht den Schluss.
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0: Also noch ein Tag und dann passt endlich Paula Hartmanns Musik auch zum Wetter.
1: Was?
0: Nee, checkst du nicht?
1: Nee, ich check das nicht. Ach naja, so, weil du jetzt wieder sagen willst, sie macht so Heulmusik.
0: Hey, es gibt so Musik, ich finde, die kann man bei Sonne halt schwierig nur hören.
1: Aha.
0: Weil die mich direkt in so eine Regenatmosphäre zieht. Geht dir das nicht so? Also Paula Hartmann ist für mich so Abend.
1: Aha.
0: Und so ein bisschen Nieselregen.
1: Okay.
0: Ja, für
1: ist
0: dich.
1: Ist jetzt heute nicht der Fall.
0: Nee.
1: Für mich ist die auch Sonne, 30 Grad und Feierabend.
0: Ja, dann verstehen wir uns halt hier mal nicht.
1: Und lieben Paula Hartmann trotzdem.
0: Okay.
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0: geht, Feierabend. Wie cringe findest du es, wenn Leute in der Öffentlichkeit tanzen? Weißt du, so Tanzkurse draußen.
1: Tanzkurse draußen?
0: Ja, weil gerade bei The Bowser und Magnetic, ich muss immer an so diese Tanzreels denken.
1: Ah, okay.
0: Und bei dem Wetter denke ich gerade...
1: Da willst du gleich noch einen Tanzkurs draußen machen?
0: Draußen, ja, ist doch eigentlich geil, oder?
1: Ja.
0: Findest du das cringe?
1: Nö, finde ich nicht cringe. Also go for it, Erin. Ich supporte dich auf jeden Fall.
0: Ich habe nicht von mir geredet. Bräuchte ich jetzt wieder.
1: Ich kann ja tanzen. Kannst ja lernen.
0: Ja, ich müsste mal einen machen, Leute.

0: Ja, ich gucke auch gerade auf die Temperaturanzeige in Uchtelfang und denke mir, aha, wie Kenya Grace. 27 Grad.
1: Geil!
0: Aktuell am 30. September. Was los hier im Saarland?
1: Ja, ich bin ja sowieso Team Sommer, deswegen, ich finde es Träumchen, wirklich. Aber morgen, Oktober, okay, dann kann der Herbst kommen.
0: Morgen geht's endlich los. Mit der Jahreszeit, die gerade zumindest auf dem Kalender draufsteht. So. Wie sieht bei dir Herbst aus?
1: Also schon zu Hause irgendwie eingekuschelt mit kuscheligen Klamotten, ganz vielen Kerzen und dann einfach chillen.
0: Ich freue mich auch auf Gemütlichkeit, so allgemein. So.
1: Ich glaube, das ist ein Wort, was im Herbst einfach nur zutrifft.
0: Oder? Ja. Annalea aus Blieskastel, die freut sich auch auf den Herbst.
2: Herbst, ich freue mich auf dich, weil ich dann vielleicht in meinem Wintergarten sitzen kann, den Sonnenuntergang früher sehen kann und einfach Kakao, warmer Tee trinken kann, Wärmflasche und einfach mal nach draußen gucken kann.
0: Also Wintergarten, Herbst,
1: geil.
0: Beste.
1: Wirklich voll der Luxus.
0: Ja, meine Eltern haben auch einen. Mama, Papa, ich komme.
1: Macht alles ready. Marco Antonio aus Saarbrücken, der hat da das hier im Kopf.
3: Herbst, ich freue mich auf dich, weil es wieder kühl genug wird, um wieder im Club zu feiern und zu tanzen.
0: Gehst du noch Konzerte gucken oder Club im Herbst?
1: Ja, und ich finde, davor graut mir am meisten, weil dann hat man wieder diesen Pain, es ist richtig kalt draußen in der Schlange. Das heißt, man braucht die Jacke und drin ist es dann so, okay, gebe ich die jetzt ab und stelle mich nach dem Konzert 3 Stunden an, um die Jacke wieder zu kriegen oder friere ich.
0: Ja, anstehen im Herbst ist kacke. Deswegen feiern wir heute noch den Sommer. Jetzt mit den passenden Vibes von Bruno Mars.

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1: Sido mit Issa, hier war das Ding vom SR.
2: Der hat aber nichts mit Saarland zu tun, oder?
1: Nee.
2: Die Giant Rooks schon, der Tontechniker kommt immerhin aus dem Saarland.
1: Das stimmt.
2: Und sie war doch im Rocco, du warst auch da.
1: Ja, wann waren das? Vor drei Jahren, ne?
2: Ja, kann sein. Wie fandst du?
1: Ich fand's ganz geil, muss ich sagen.
2: Warum?
1: Also gerade Fred, ich meine, der Frontmann von den Giant Rooks, Rockstar durch und ja. Kommt noch ein Top, kleiner Pluspunkt. Nee, aber das ist Rockstar durch und durch. Ganz ehrlich, wie der über diese Bühne rennt, die Bühne einnimmt,
2: ja, der ist schon,
1: fühlt das.
2: Der ist schon eine geile Sau, der Fred.
1: Ja,
2: also, der kann geil singen, der macht eine geile Show, wie du gerade sagst. So. Und die Band ist halt auch ganz geil. Es gibt Tickets hier gleich.
1: Bei Coralie am Abend gibt's
2: genau.
1: Tickets
2: wir
1: für die Giant Rooks.
2: Wir übergeben das Zepter an Coralie und an die Giant Rooks. Unser sagen jetzt schon mal, wir sehen uns morgen. Hören uns morgen.
1: Wir hören uns morgen.
2: Ja, ihr könnt doch rumkommen. Kommt doch mal rum. Warum denn nicht?
1: Schönen Abend.
2: Schönen Abend.

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1: Mit Lara, hi. Das Deutschlandticket wird noch mal teurer. Ab Januar soll das 66,80 Euro kosten und damit fast 4 Euro mehr als bisher. Das haben die Verkehrsminister der Länder mitgeteilt. Demnach steigen auch die Preise fürs Job- und Semesterticket. Grund dafür seien die gestiegenen Kosten der Verkehrsbetriebe, in diesem Jahr zum Beispiel der Diesel, den ja Busse tanken. Für SR-Inforeporter Jim Bob Nikschas, lohnt sich das Deutschlandticket jetzt überhaupt noch?
2: Also wer wirklich viel damit fährt, für den lohnt sich das schon noch, weil das Deutschlandticket ja in Summe noch günstiger ist als viele andere Abos. Für Bus und Bahn, die ja auch alle teurer werden und dann auch nur vor Ort gelten und nicht bundesweit. Das dürfte auch der Grund dafür sein, warum es bei den letzten Preiserhöhungen beim Deutschlandticket keine größeren Kündigungswellen gab. Aber je teurer das Ticket jetzt wird, umso mehr Menschen werden sich auch überlegen, ob es sich für sie noch lohnt und eventuell lieber kündigen. Und das könnte den Preis für alle dann natürlich schon wieder weiter steigen lassen.
1: Die Bundesregierung hat sich heute auf eine Pflegereform geeinigt. Die saarländische Ministerpräsidentin Anke Rehlinger hat die jetzt kritisiert. Sie sagte der Rheinischen Post, die CDU habe eine Entlastung bei den Pflegekosten vorerst verhindert. Der saarländische Gesundheitsminister Jung erklärte, es gäbe kaum Verbesserungen. Was genau in der Pflegereform steht, hat SR-Inforeporter Uwe Bern zusammengefasst.
3: Gesundheitsminister Lindemann hat angekündigt, dass zum Beispiel die Einstufung in die unterschiedlichen Pflegestufen strenger als bisher überprüft werden soll. Das könnte für Betroffene bedeuten, dass es schwerer wird, in eine höhere Pflegestufe eingestuft zu werden. Außerdem soll auch die Beitragsbemessungsgrenze in der Pflegeversicherung angehoben werden. Das heißt dann auf Deutsch höhere Beiträge für Besserverdienende. Aber das Gesetz enthält auch ein paar Erleichterungen für pflegende Angehörige. Zum Beispiel soll es mehr Akut-Kurzzeitpflegeplätze geben. Das ist wichtig, wenn der Angehörige selbst mal eine Pause braucht.
1: Heute Nacht ist es soweit, der Tankrabatt geht an den Start und wir Autofahrer sollen mit fast 17 Cent Steuernachlass entlastet werden. SR-Inforeporterin Julia Wendel weiß, ob wir das ab 0 Uhr an der Zapfsäule spüren.
4: Direkt um Mitternacht wird praktisch noch keine Tankstelle steuerbegünstigten Sprit haben und die Tankstellen sind erstmal nicht zur Weitergabe des Rabatts verpflichtet. Aber bei den beiden letzten Tankrabatten hat man gesehen, die Preise sind um Mitternacht an vielen Tankstellen gesunken. Dass aber gleich überall die rund 17 Cent ankommen, ist eher unwahrscheinlich.
1: Wenn ihr gleich morgen früh zur Tankstelle fahrt, zahlt ihr aber möglicherweise trotzdem mehr als nötig. Denn durch die 12-Uhr-Regel sind die Preise am späten Nachmittag weiterhin am günstigsten. Und wir schauen noch aufs Wetter. Die Wolken werden gegen Abend etwas dichter. Es bleibt aber meist trocken. Temperaturen bis zu 30 Grad. Aktuell sind es bei euch in Büschfeld 26 Grad, in Mahlstadt und in Eiweiler 27. In der Nacht kann es mal regnen. Die Temperaturen kühlen auf bis zu 14 Grad runter.
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1: Hi, schönen Abend. Ich bin Coralie, Mitte der Woche. Könnte aber gefühlt auch schon wieder Wochenende sein. Zumindest das Wochenendfeeling holen wir uns. Kleine entspannte Nummer. Harry Styles für euch, American Girls.

0: Wir starten mit einem Banger in den Oktober. Die Giant Rooks live sehen geht am Freitag in Frankfurt in der Jahrhunderthalle. Geile Band, geile Location. Und wir schenken euch in einer halben Stunde hier die Tickets dafür. Meine Kollegin Fabienne aus dem Das Ding Team. Du bist obsessed. Ich will nicht das sagen, vor allem mit dem Sänger.
1: Das ist ein starkes Wort. Aber hauptsächlich, weil der so krass singt. Und ja, er sieht unfassbar gut aus.
0: Bestimmt.
1: Nee, aber wirklich. Ich habe die jetzt dreimal live gesehen. Zweimal im Festival. Und es ist einfach jedes Mal krass. Die sind live einfach ein Brett. Und Fred, der Sänger, ist einfach, der hat eine insane gute Stimme. Das ist der ganze Vibe einfach so geil. Da wird jeder mitgerissen. Ich hatte immer eine so gute Zeit auf den Konzerten. Das ist einfach nur positive Stimmung. Jeder hat gute Laune. Also ich sag jedem Hinder.
0: Und wie ist bei dir mit Hinder? Noch ein Konzert geplant?
1: Ja, in zwei Wochen.
0: Ihr könnt schneller sein. 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
1: Ihr werdet's nicht bereuen.
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0: denn wirklich wahr sein? Sind die Spritpreise echt am Sinken? Der ADAC zumindest sagt ja. Um Mitternacht kommt der Tankrabatt, also nur noch bis morgen irgendwie durchhalten. Wir waren an der Tanke und haben euch nach eurer Taktik gefragt.
1: Ich bin schon auf Reserve. Ich muss jetzt tanken, leider. Taktisch gesehen tanke ich jetzt so viel, dass ich bis Oktober noch schaffe und dann wird wieder voll getankt.
2: Ja, aber sonst komme ich leider nicht nach Hause, wenn ich jetzt nicht tanke. Also ich tanke jetzt nicht voll.
1: Erst wieder, wenn der Tankrabatt kommt.
0: So, also noch einmal schlafen. E10 war wohl heute Vormittag schon über 4 Cent billiger als gestern. Beim Diesel sieht's ähnlich aus. Und wie Oma immer meinte, Kleinvieh macht auch Mist.

0: 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Ich drück euch die Daumen.
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Da sind wir auf der Party und merken, dass der Typ, mit dem wir seit einer halben Stunde quatschen, der Cousin ist von der Ex-Freundin, von dem Tierarzt, von unserem Hamster. So ungefähr lief es auch bei den Jungs von Oswald. Die drei Brüder, die haben den vierten im Bunde in Berlin in einem Späti kennengelernt, haben dann danach erstmal rausgefunden, dass der aus demselben Kaff in Baden-Württemberg kommt wie sie und dass der Dad von den drei auch noch sein Religionslehrer war. Ob Zufall oder Schicksal, man munkelt, egal. Hauptsache uns wurde daraus Oswald beschert und damit auch dieser Song, der ist neu. Ozean, jetzt bei Dusting.

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1: Ich bin Coralie. Hi, schönen Abend euch. Girl Math finde ich zwar persönlich toll, ist aber halt leider auch ausgedacht und tut zumindest meinem Konto eher schlecht als gut. Womit wir wirklich real in echt Geld sparen können. Julia aus dem Das Ding Team hat den Plan. Hören wir gleich nach drei Songs. Wir starten rein mit Benno und Montez. Glaubst du nicht auch?

0: Morgen ist der 1. Oktober, also bei vielen endlich wieder Kohle. Mit uns nächsten Monat dann noch mehr in der Tasche. Mach doch einfach mal die Krimskrams-Technik-Schublade auf. Irgendwo ganz unten drin ist bestimmt noch ein altes Smartphone. Da liegt Kohle in der Schublade. Daten löschen und die ollen Dinger verkaufen. Außerdem stecken da wertvolle Rohstoffe drin, die können wiederverwendet werden. Win-win. Julia aus dem Das Ding-Team, du hast noch ein paar andere Sachen rausgesucht, wo wir einfach Kohle liegen lassen.
1: Ja, wie viel leere Pfandflaschen liegen eigentlich bei euch gerade in der Bude oder im Auto rum? Das ist schon krass und das ist ja Minimum 8 bis maximal 25 Cent pro Flasche. Trotzdem landet super viel Pfand immer noch im Müll oder dekoriert unsere Wohnung. Auch Clubpfand. Den nehmen wir oft irgendwie im Geldbeutel mit unseren Pfandmarken wieder mit nach Hause. Und das ist total schade, weil auch das Thekenpersonal bekommt stehengelassenes Pfand meistens nicht als Trinkgeld. Also ist nicht mal eine gute Tat.
0: Das ist ein bisschen schade. Ich habe mir das jetzt öfter am nächsten Morgen schön geredet.
1: Nee, wirklich nicht. Und beim Secondhand-Kaufen ist es auch so ein absoluter No-Brainer eigentlich. Wir machen es zu selten. Gebraucht kostet alles nur einen Bruchteil und es ist meistens kaum benutzt. Deswegen vielleicht einfach lieber Secondhand kaufen.
0: So extra krasse Sparfüchse nutzen ja auch gern beim Supermarkt so Rabatt-Apps. Mhm. Lohnt sich das?
1: Leider nein, leider gar nicht. Das Vergleichsportal Smaggle hat rausgefunden, dass das totaler Quatsch ist, weil wir sparen im Schnitt nur 2% pro Einkauf. Und die haben tatsächlich im letzten Jahr 1,3 Millionen Kassenzettel von Discountern und Drogerien ausgewertet. Jutta aus der ARD Verbraucherredaktion, die hat nochmal die Details.
2: Zum Zeitpunkt der Untersuchung, da haben Kundinnen und Kunden des Bonusprogramms von Kaufland am meisten gespart. Im Durchschnitt waren es 2,29 Euro bei Ausgaben von insgesamt 100 Euro. Bei Rewe Bonus kam das Preisvergleichsportal auf gerade mal 82 Cent Ersparnis pro 100 Euro Einkaufswert. Bei Penny waren es 75 Cent.
0: Ich gehe aber ein paar Apps löschen.
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unser sympathischer DJ Export hat schon wieder die Banger-Maschine angeschmissen. Und ist back zusammen mit Rome, Nothing Lasts Forever. Da kommt bei mir die Frage auf, schläft dieser Mann überhaupt? Dieses Jahr Coachella-Debüt, ausverkaufte Shows in New York, Konzert mit 100.000 Menschen in Deutschland, Festivals in Südamerika und Indien und jetzt sein erstes eigenes Album, Levi Did It heißt's, kommt am 23. Oktober. Einen kleinen Vorgeschmack gibt's jetzt schon. Nothing Lasts Forever bei Das Ding.

0: Podcasting hier. Schönen Abend euch. Ich bin Coralie. Einkaufen bockt gerade gar nicht. Lebensmittel, Strom, Gas, alles teuer. Aber sparen bockt halt auch nicht. Oder vielleicht doch. Sonja von der Verbraucherzentrale Rheinland-Pfalz.
1: Sparen kann richtig Spaß machen. Es geht nämlich überhaupt nicht darum, dass man sich da irgendwas abknapsen muss, sondern es geht darum, dass man seine Ausgaben ganz bewusst tätigt. Und wenn man dann feststellt, ich kriege ja eigentlich eine vergleichbare Leistung zu einem besseren Preis und kann das Geld, was ich gespart habe, entweder beiseite legen oder für was anderes ausgeben, dann macht es richtig Spaß.
0: Das klingt doch erstmal gut. Wie wir das Spaß ins Sparen kriegen? Gleich.
2: Let's go.

0: Leute, wir lassen zu viel Kohle liegen. Meistens in unseren Schubladen alte Handys zum Beispiel Pfand oder auch, weil wir einfach zu wenig Secondhand kaufen. Wir haben eine Expertin, Sonja von der Verbraucherzentrale Rheinland-Pfalz. Du hast die Profi-Tipps für Sparfüchse. Wo lassen wir denn am meisten Kohle im Alltag liegen?
1: Ich finde, es ist eine super Idee, mal in den eigenen vier Wänden zu gucken, was da eigentlich so rumfliegt, was man versilbern könnte. Ich denke allerdings auch, dass das, was jeden Monat vom Konto abgeht, also Laufzeitverträge und Abos, dass da noch viel, viel größeres Einsparpotenzial liegt.
0: Okay, also du sagst, auf die Kontoauszüge schauen, da die Abos checken. Wo fange ich denn an?
1: Wenn man sich mal einen Monat vornimmt und das Ganze unter die Lupe nimmt, da wird man schon einiges erkennen, wo man dann vielleicht feststellt, das nutze ich so eigentlich überhaupt nicht mehr. Oder wo man vielleicht gar nicht mehr im richtigen passenden Tarif ist, wo der Vertrag, den man da gerade hat, gar nicht die beste, zu mir passende Leistung zum günstigsten Preis hat.
0: Okay, Handyvertrag ist ja Klassiker, da kommt schon einiges zusammen. Aber ich bin ja auch immer erstmal ein bisschen überfordert mit so erwachsenen Sachen.
1: Meine Empfehlung wäre, das also zu clustern, je nach Kategorie. Also, dass man sich zum Beispiel erstmal alle Telekommunikations- und digitalen Verträge vornimmt. Und da dann zum Beispiel guckt, passt mein Handyvertrag eigentlich noch zu mir oder ist der vielleicht mittlerweile viel zu teuer und ich kann auf was Günstigeres umsteigen. Eine Woche oder vielleicht auch einen Monat später kann man sich dann die Energieverträge mal genauer angucken. Also bin ich eigentlich noch im günstigsten Stromtarif? Und so kann man dann Kategorie für Kategorie nacheinander durchgehen. Und bestenfalls hat man dann zum Jahreswechsel alles optimiert und spart im neuen Jahr richtig viel Geld.
0: Okay, also jede Menge Sparpotenzial, one step at a time und auf lange Sicht dann vielleicht wirklich mehr Geld in der Tasche.

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0: völlig verrückt, dass der September jetzt auch schon wieder rum ist. Es gibt ein paar Dinge im Das Ding Viertel, wo wir uns auch extra drüber freuen können im Oktober. Tankrabatt von 17 Cent jetzt zum Beispiel, aber schon auch noch einiges mehr. Was uns noch neu ist im Oktober, haben wir euch zusammengefasst. Die ersten drei Facts, die starten auch direkt am 1.
1: Dachdeckerinnen und Gerüstbauer können es wahrscheinlich gar nicht erwarten, dass der September hinter uns liegt. Für die gibt's dank neuem Tarif einfach mehr Kohle, auch für die Azubis. Und Deutschland kriegt endlich den Hintern hoch in Sachen Digitalisierung. Ja, richtig gehört. Euer Führungszeugnis gibt's dann ganz bald easy in der Bund-ID-App als PDF. Ciao Telefonate, das ist endlich mal was für die Gen Z. Und die EU haut einen obendrauf. Bestimmte ewige Chemikalien werden verabschiedet.
2: Bye, have a great time.
1: Die lassen sich nämlich besonders schlecht abbauen. Heißt, cleanere Kosmetik und Klamotten für uns und die Umwelt lieben wir. Und das Wichtigste, wir haben endlich wieder einen Grund, ins Kino zu gehen und Popcorn zu essen. Other Mami kommt in die Kinos. So ein richtig schön verstörender Horrorfilm.
3: Jemand war im Haus.
4: Was?
5: Du musst keine Angst haben, Mom. Sie ist nett.
1: Ist aber erst Ende Oktober und da kriegst du beim Trailer schon Albträume.
0: Ja, wunderbar. Außerdem wird es ab dem 25.10. auch schon wieder so düster. Zeitumstellung. Das Positive daran, wir haben dann auch eine Stunde länger zu schlafen und das wiederum finden wir super. Hey,

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1: Schönen Abend euch, ich bin Coralie. Hi, 20 Uhr und es ist schon dunkel. Ja, es war es jetzt wohl echt mit Sonne und warm, aber ist schon okay. Wir lieben den Herbst. Der kann richtig was. Es ist eine schön beruhigende Jahreszeit. Wir machen jetzt einfach Beruhigungsmaxing zusammen mit ordentlich Unterstützung von The Kid Laroi. Sleep jetzt bei Das Ding.

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0: Der verfolgt mich doch seit Montag. Absoluter Urwurm. Und bis jetzt lieb ich's doch noch, ganz ehrlich. Aber wann kippt das und wird zum Overkill? Es gibt ja Songs, die bleiben im Kopf und werden nie schlecht. Andere kippen irgendwann und nerven einfach nur noch hart. Theresa ist Musikpsychologin aus der Schweiz. Du hast auch Neurowissenschaften studiert. Warum sind denn manche Songs so krasse Ohrwürmer?
2: Also es gibt grundsätzlich Songs, die einfach prädestiniert dafür sind, dass die hängen bleiben, wenn die so eine Schleife haben, ne? Dass man quasi wie am Ende des Textes dann wieder von vorne losgehen können. Und das hängt dann aber auch damit zusammen, wie fit wir sind. Deswegen ist es bei vielen Menschen eher so, dass man, wenn man gerade schon relativ müde ist, dass das dann von alleine im Gehirn ein bisschen hängen bleibt.
0: Ernsthaft? Wir sind ohrwurmanfälliger, wenn wir müde sind?
2: Das stimmt, genau. Das liegt daran, dass einfach das Gehirn das dann nicht mehr richtig gut stoppen kann. Und dann passieren ja auch schnell mal so andere Phänomene, dass man Déjà-vu bekommt oder solche Dinge. Das hat häufig damit zu tun, dass es dann nicht mehr gut gestoppt werden kann, dass die Hemmung dann fehlt, sagt man.
0: Na gut, kurz nach 8. Die Weichen stehen gut, dass das euer nächster Ohrwurm wird. Tut's aber, glaube ich, sowieso.

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Ciara Nelson tanzt allein und findet das auch gut. Dancing Alone heißt ihr neuer Song und sie sagt, der erzählt davon, wie befreiend es sein kann, einfach mal alleine zu sein, weil für unser Glück sind wir am Ende halt einfach selbstverantwortlich. Schöne Botschaft, ich mache ja auch mal gerne was allein. Tanzen, das macht mir dann aber doch mehr Spaß, wenn ich nicht alleine bin. Vielleicht aber ja zu dem Song, Dancing Alone, Ciara Nelson, jetzt bei Dusting.

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0: Skandal gestern in der Sendung. Wir haben festgestellt, es stimmt wohl, diese TikTokerin hat recht.
1: Should women start putting a man's name on everything now? The other day I posted a video about how I put a man's name on my Chipotle order and they definitely gave me more food than normal.
0: Ihre These, sie bekommt mit einem Männernamen beim Essen bestellen eine größere Portion, konnten wir erstmal nicht so glauben, deswegen haben wir es getestet. Tiffany hat bestellt als Tiffany und das Ding Kollegin Julia hat aber als Julian bestellt. Gleiches Gericht, gleicher Lieferdienst, haltet euch fest. Julian hatte gute 20 Gramm mehr Essen auf der Waage und unserer bescheidenen Meinung nach auch die fetteren Lachsstücke. Aber gut, vielleicht war es ja nur Zufall. Wir testen das im Sinne der Wissenschaft für euch aus. Gleich Versuch Nummer 2. Wir testen das Ganze nochmal. 3 Songs gibt's die Auflösung. Bekommt ein Männername wieder mehr Essen als ich, als Coralie mit meinem Frauennamen?

0: hier. Wir sind was Großem auf der Spur. Auf TikTok hat Creatorin Ashley behauptet, Typen bekommen mehr aufgetischt beim Lieferdienst. Frechheit. Konnten wir aber auch erstmal nicht glauben und haben es gestern getestet. Tiffany hat als Tiffany bestellt und das Ding Kollegin Julia aber als Julian. Gestern hatte Julia, aka Julian, 20 Gramm mehr und deutlich dickere Lachsstücke in ihrer Bowl. Wir mussten es heute aber natürlich nochmal testen. Erhärtet sich hier unser Verdacht. Ich habe als Coralie bestellt, meine Kollegin Fabienne aber als Fabian. Natürlich beide beim selben Lieferdienst, das gleiche Gericht. Meine Portion, wenn ich die so in der Hand halte, wiegt schon ordentlich.
1: Zeig mal her. Wir haben auf jeden Fall gleich viel Tofu.
0: Das sieht diesmal echt sehr, sehr ähnlich aus.
1: Mhm. Okay. Jetzt ist es der Test an der Waage. Erstmal meins als Fabian.
0: Ich sag, das ist gleich.
1: 196 Gramm.
0: Gute Portion erstmal.
1: Jetzt deins, ja. Als Coralie.
0: Als Coralie. Als ich.
1: Wird uns als hier
0: Frau.
1: Was abgezwackt?
0: Und?
1: Nein. 174. Was?
0: Nein.
1: Das sind 20 Gramm.
0: Sind das schon wieder 20 Gramm?
1: Oh mein Gott.
0: Das finde ich ein Skandal. Bin ich in Zukunft Konrad?
1: Sind wir gerade in Folge? Sind wir dem 20-Gramm-Skandal auf der Spur?
0: Es waren gestern auch genau 20 Gramm.
1: Leute, wenn ihr mit euren Freunden, mit euren Boyfriends Essen bestellt, ab jetzt wird immer abgewogen und dann werden 10 Gramm rübergeschoben.
0: So. Spendest du mir 10 Gramm?
1: Klar.
0: Danke.
1: Was denkst du denn?
0: Das Ganze läuft tatsächlich unter dem Überbegriff Pink Tax, also rosa Steuer, dass Frauen mehr zahlen. Und es gilt nicht nur für Essensbestellungen, mutmaßlich, sondern allgemein für alles, wo Frauen für Produkte oder Dienstleistungen mehr zahlen, so Friseur oder auch bei Hygieneprodukten für die Periode, soll es auch in der Eisdiele angeblich geben. Auch da bekommen die Boys wohl die größeren Kugeln. Ich kann das alles nicht mehr.
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0: Morgen Kino, heute nochmal schnell das Buch durchsuchten. Verity läuft heute schon in einigen Kinos im Vierteln, halt in der Vorpremiere. Mal wieder eine Buchverfilmung wird's. Das Ding-Kollege und Booktalker Thomas hat natürlich die Buchvorlage von Colleen Hoover gelesen. Heißt genauso wie der Film Verity. Wer oder was ist das denn?
1: Also Verity, das ist eine Bestseller-Autorin, die nach einem schweren Unfall ans Bett gefesselt ist. Eine andere Autorin, die heißt Loan, die wird von Veritys Mann angeheuert, eben diese erfolgreiche Buchreihe von Verity zu Ende zu schreiben, weil sie es eben selber nicht mehr kann. Und dann stößt die Loan in Veritys Haus auf Dinge, die sie besser nicht gesehen hätte.
0: Das Buch soll ja schon auch vor allem hot sein. Wird das Dakota Johnson back im 50 Shades of Grey Game?
1: 50 Shades of Grey würde ich nicht sagen, aber Spice sie doch ist hell. Also sagen wir mal so, es geht untenrum schon gut zur Sache und es wird auch sehr ausladend beschrieben, wie vor allem, ja, Veritys Mann untenrum so aussieht, weil, klar, die Loan sind natürlich in den Typen verknallt und ja, war mir ein bisschen zu viel, to be honest.
0: Na gut, könnte es auch anders sein. Du wirst aber schon eher Team erst lesen und dann schauen, oder?
1: Ah, ich glaube, das kommt immer drauf an. Also ich lese immer das Buch ganz zuerst, bevor ich den Film gucke. Bin dann aber immer enttäuscht, weil ich mir das jetzt selber irgendwie anders vorstelle, als es nachher im Film ist. Bei dem Film denke ich mir jetzt, Anne Hathaway, Dakota Johnson und Josh Hartnett, die werden es schon richten, was die Colleen Hoover vielleicht nicht so gut konnte beim Buch.
0: Oh nein, ich kann mir aber auch wenig vorstellen, was die Kombi an drei Schauspielern nicht richten kann. Morgen checken wir das hier bei Das Ding, ob der Film denn was taugt.
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1: Mit mir, Coralie. Hi. 9 Uhr abends, aka die offizielle Gehirn will nicht mehr Grenze erreicht. Also lieber einfach nur noch berieseln lassen. Vielleicht ja von eurem neuen Lieblingspodcast. Wir haben was Neues für euch. Anime, aber halt in Deep. Anideep. Was euch da erwartet, das checken wir gleich nach 3 Songs. Die fangen wir an mit der fantastischen Ariana Grande. Petal. Für euch bei Das Ding. Schönen Abend noch.

0: Weihnachtsabend zum Runterkommen, kleine Runde kochen, vielleicht noch den Haushalt machen und Podcast hören. Was gibt's denn Besseres?
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0: Da gibt's jetzt was Neues. 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

0: Fresh Out Spot Nummer 1. Klar, das Auto. Besonders kritisch wird es einfach auf dem Parkplatz, wenn die so Hanseln super lahm vorm Auto lang spazieren, anstatt einmal ein bisschen Rücksicht zu nehmen und an den Rand zu gehen. Da hilft nur noch eins. Und dann schreien die Windschutzscheibe an. Parkplatz Crash Out heißt ihr neuer Song. Kleiner Tipp, lässt sich auch sehr gut auf dem Heimweg schreien. Parkplatz Crash Out, Lena und Linus, jetzt bei Das Ding für euch.
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0: Georgia Smith bringt uns doch gut in den Abend mit Dancing. Ist das nicht wunderschön? Genauso wunderschön geht's weiter mit Chiago, aber schön nachdenklich. Das kann der auch mal. Verschwommen gibt's jetzt für euch. Es ist ein bisschen spät. Ich sehe langsam auch nur noch verschwommen.
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0: Sachen aussortieren, verkaufen, nicht jedes Mal einen Coffee to go holen, den Pfand tatsächlich mal wegbringen statt rumfliegen lassen. Ja, können schon mehr sparen. Sonja von der Verbraucherzentrale Rheinland-Pfalz, du hast die Profi-Tipps für Sparfüchse. Du bist auch der Meinung, sparen kann Spaß machen. Wo lassen wir denn die meiste Kohle im Alltag so liegen?
1: Ich finde, es ist eine super Idee, mal in den eigenen vier Wänden zu gucken, was da eigentlich so rumfliegt, was man versilbern könnte. Ich denke allerdings auch, dass das, was jeden Monat vom Konto abgeht, also Laufzeitverträge und Abos, dass da noch viel, viel größeres Einsparpotenzial liegt.
0: Okay, also du sagst, auf die Kontoauszüge schauen, da mal Abos checken. Wo soll ich denn bitte anfangen?
1: Wenn man sich mal einen Monat vornimmt und das Ganze unter die Lupe nimmt, da wird man schon einiges erkennen, wo man dann vielleicht feststellt, das nutze ich so eigentlich überhaupt nicht mehr. Oder wo man vielleicht gar nicht mehr im richtigen passenden Tarif ist, wo der Vertrag, den man da gerade hat, gar nicht die beste, zu mir passende Leistung zum günstigsten Preis hat.
0: Ja, ich kann mir vorstellen, da kommt schon einiges zusammen. Es ist aber auch eine sehr erwachsene Sache, da bin ich erstmal überfordert.
1: Meine Empfehlung wäre, das also zu clustern, je nach Kategorie. Also, dass man sich zum Beispiel erstmal alle Telekommunikations- und digitalen Verträge vornimmt und da dann zum Beispiel guckt, passt mein Handyvertrag eigentlich noch zu mir oder ist der vielleicht mittlerweile viel zu teuer und ich kann auf was Günstigeres umsteigen. Eine Woche oder vielleicht auch einen Monat später kann man sich dann die Energieverträge mal genauer angucken. Also bin ich eigentlich noch im günstigsten Stromtarif? Und so kann man dann Kategorie für Kategorie nacheinander durchgehen und bestenfalls hat man dann zum Jahreswechsel alles optimiert und spart im neuen Jahr richtig viel Geld.
0: Also du meinst jetzt starten und one step at a time auf lange Sicht dann wirklich mehr Geld in der Tasche.

0: Gast bei Dusting. Der macht einfach so gute, entspannte Abends-Vibes. Das Date, die Prüfung, das Bewerbungsgespräch. Manchmal sind wir halt einfach aufgeregt. Welche Situationen sind es bei euch? Und was macht man dann am besten? Das klärt ihr gleich im Blue Moon. Und zwar zusammen mit Comedian Hinak Köhn und Schauspieler und Musiker Paul Sies. Die hatten auch schon mal ultra Schiss vor Auftritten, sollten also besser ein paar Tricks und Kniffe kennen. Also anrufen und eure Story mit denen teilen ab 22 Uhr gleich unter der 03030313000. Ich sag für heute ciao, adios und adieu. Ich bin Coralie, ihr hört das Ding. Habt noch einen fantastischen Abend.
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3: Wow. Jetzt geht's anscheinend los.
4: Wahnsinn.
3: Geil. Und wir haben ja auch noch so ein bisschen softe, so Background-Musik.
4: Hi.
3: Ja, hallo. Mein Name ist Hinak Köhn. Mir zu meiner Rechten sitzt gerade Paul Siess.
4: Hi.
3: Ich bin Stand-Up-Comedian. Paul ist Musiker und Schauspieler. Und wir wollen heute über das Thema Nervosität, Aufregung, ja, im Bühnenkontext, im privaten Kontext reden. Und es ist echt krass. Also ich weiß gerade gar nicht, ob ich wirklich aufgeregt bin oder es einfach dieser massiv starke Kaffee ist, den ich jetzt groß Mengen gerade in mich reingefahren habe. Wir reden über Aufregung und zu Beginn würde ich, glaube ich, einfach mal fragen, Paul, wie ist das eigentlich? Hast du irgendwie, bevor du auftrittst, so Rituale, die dich irgendwie so ein bisschen setteln, so ein bisschen runterziehen, so ein bisschen die Aufregung nehmen?
4: Hatte ich früher. Also ich habe früher ganz viel, gerade so im Theater, extrem viel mich eingesprochen und stundenlang warm gemacht. Also ich hatte ein völlig rigides, stundenlanges Dehn- und Einsprechprogramm.
3: Ja.
4: Das mache ich nicht mehr.
3: Gar nicht mehr?
4: Nee, ich mache nur noch so eine Runde, kurz die Stimme durchrutschen, dann geht das eigentlich. Und in der Musik war ich viel, viel, viel, viel schlimmer aufgeregt.
3: Ja.
4: Und da habe ich extrem viel getrunken tatsächlich, vor und während Auftritten. Also ich habe das irgendwie über Saufen kompensiert.
3: Ja.
4: Und das war nicht so gut.
3: Nein, wirklich.
4: Man denkt das ja nicht, wenn man das hört, so, aber es war gar nicht so gut. Und damit habe ich irgendwann aufgehört.
3: Ja, das ist so.
4: Es wurde alles schönerweise besser. Genau.
3: Ich glaube aber tatsächlich, dass es bei manchen, also weil so Rituale vorm Auftritt, das haben, glaube ich, viele Kolleginnen, also so gerade in meiner Branche gibt es viele Leute, die sich irgendwie nochmal vorm Auftritt die Zähne putzen für ein frisches Mundgefühl. Ja, und ich glaube allgemein, also ohne jetzt böse über Kolleginnen zu reden, ich glaube so dieses so ein Aufregungsbier vorher, das ist bei vielen Leuten auch irgendwie gang und gäbe.
4: Ja.
3: Das ist natürlich sehr gefährlich, ne?
4: Wie machst du das?
3: Also ich bin da tatsächlich, also ich bin ja so ein bisschen abergläubisch und ich habe so Glücksklamotten. Also ich habe so einen Glücksring und so ein Glückshemd und das ist irgendwie komplett albern, weil es ist am Ende des Tages, es ist ja einfach nur, ich fühle mich in den Klamotten wohl und deswegen fühle ich mich selbstsicherer. Aber ich habe auch, es ist natürlich auch ein easy way out, dass du dann einfach auf der Bühne stehst, hast mal dein Lieblingshemd nicht an oder ein Glückshemd, wie ich es dann nennen würde, und dann ist der Auftritt nicht so gut und man denkt sich, ja, das lag natürlich daran, dass ich jetzt das T-Shirt an hatte.
4: Ja, aber ich check das komplett. Also ich glaube aber auch ehrlich gesagt, also alle KünstlerInnen sind irgendwie abergläubisch. Ich kenne, glaube ich, niemanden, der nicht irgendwas Kleines hat.
3: Ja.
4: So, ja, safe. Also ich meine, das ganze Ding am Theater ist ja voll mit Aberglauben so. Und ich glaube, alle Leute haben irgendwas und sei es nur was Kleines.
3: Ja.
4: So, weil es ist ja auch so ein bisschen Voodoo, was man macht. Deswegen so, ich glaube. Also mal, sollen wir uns noch ein bisschen so vorstellen mäßig?
3: Ja, das haben wir gar nicht gemacht.
4: Haben wir gar nicht gemacht. Wir sind direkt reingesprungen in das Aufregungsthema, weil wir natürlich einfach aufgeregt sind wahrscheinlich. Also ich bin es auf jeden Fall ein bisschen. Aber vielleicht sagen wir kurz, wer wir sind.
3: Ja.
4: Hinak Köhn. Wer bist du denn?
3: Also wirklich charmant, ne?
4: Nee, andersrum machen wir das. Also Hinak ist ein fantastischer Comedian, den ich jetzt schon ein paar Mal live sehen durfte. Und wir haben uns kennengelernt letztes Jahr, glaube ich.
3: Ja.
4: Oder vorletztes Jahr. Bei einem gemeinsamen Auftritt. Und du machst so viele Sachen mit Schreiben und Auftreten und für dich und für andere Schreiben und in so vielen verschiedenen Formaten. Ich habe den Überblick verloren. Was sind so die 5 coolsten Sachen, an denen du gerade Spaß hast, die du machst?
3: Also ich bin gerade mit meinem neuen Solo-Programm unterwegs, aber jetzt, der Werbepart kommt am Ende von dem ganzen Takeover.
4: Ja, ja.
3: Also ich bin Stand-Up-Comedian, ich bin gerade mit einem neuen Programm unterwegs, ich habe insgesamt 3 Podcasts. Ich glaube, es sind mittlerweile 3. Zwischenzeitlich waren es 4. Ich bin bei Fritz, bei Falsch aber lustig zum Beispiel auch gewesen und sowas. Das mache ich viel und das macht mir alles, macht mir unabhängig voneinander alles gleich viel Spaß, würde ich sagen, weil die Projekte auch so unterschiedlich sind. Und das ist das, was ich mache. Also ich bin auch wirklich komplett ohne irgendeine Grundausbildung, bin ich irgendwie so in diese künstlerische Selbstständigkeit reingestolpert. Also ich habe keine Grunderfahrung irgendwie gehabt. Ich habe so Schultheater gespielt, auch so komplett weird. Also ich war Leni Riefenstahl und einmal Florian Silbereisen.
4: Und ein Rollenfach.
3: Ja, dann habe ich mit Poetry Slam angefangen, einfach weil ich ab und zu ein bisschen geschrieben habe und dann ist das so vor sich hingekleckert. So.
4: Ja.
3: Das war, also ich habe dann später auch nochmal eine Ausbildung gemacht, weil mein Vater wollte, dass ich das mache und ich das auch ehrlicherweise auch sehr sinnig fand und bin gelernter Veranstaltungskaufmann.
4: Geil.
3: Und habe dann lange Zeit gemerkt, dass neben der Bühne stehen toll ist, aber auf der Bühne gefällt mir tatsächlich noch besser.
4: Hilft das beim Tourenplanen noch, die Veranstaltungskaufmannstätigkeit?
3: Überhaupt nicht, aber geil. Für die Buchhaltung ist es geil. Da war ich aber sehr schlecht drin, hatte ich ja 6. Aber ja, Paul, so jetzt Paul Siehst, grandioser Musiker. Ich liebe das, was du machst. Ich habe dich leider bisher noch nie als Schauspieler gesehen. Wie ist das bei dir passiert? Also hast du eine klassische schauspielerische Ausbildung genossen?
4: Ja, ich habe in Leipzig 4 Jahre Schauspiel studiert und war danach jetzt 7 Jahre in Potsdam hier fest am Theater und bin jetzt habe die letzten Jahre viel Mucke gemacht und bin jetzt erstmal größtenteils komplett Musiker.
3: Ja.
4: Also abgesehen von einzelnen Vorstellungen oder wenn mal Drehs reinkommen, aber ich mache vor allem jetzt Musik erstmal.
3: Und war das irgendwie für dich so ein Klassenclown-Aspekt, wo du immer gemerkt hast, nee, ich will irgendwie auf die Bühne? Weil das ist ja das, was mir immer vorgeworfen wird und was ehrlicherweise auch stimmt.
4: Ja, letztlich stimmt das eigentlich irgendwie auch. Also ich weiß, dieses Klassenclownige, weiß ich gar nicht, ob ich das so krass hatte, aber das Theater war halt immer ein Ort, wo Energie halt raus durfte und hin durfte.
3: Ja.
4: Und der sich gut angefühlt hat und so, wo man irgendwie, also ich finde eigentlich immer noch 2 Leute auf einer Theaterbühne, die totalen Quatsch machen oder sich anschreien oder was auch immer tun, empfinde ich als viel natürlicher als 2 Leute, die so ein Gespräch über ihren Urlaub führen. Da fühle ich mich viel fremder.
3: Ja.
4: Auf eine Art. Obwohl das eine ja viel normaler ist, auf eine Art. So,
3: ja, aber es verschiebt sich ja irgendwie so ein bisschen die Blickrichtung. Also ja. Ich merke das auch, wenn ich war jetzt letztens zum allerersten Mal seit langer Zeit mal wieder auf einer Comedy-Show bei einem Solo als Zuschauer und habe da auch gemerkt, ich kann gar nicht so befreit über die Witze lachen, weil ich die ganze Zeit im Kopf mitarbeite.
4: Echt?
3: Ja. Und dasselbe ist, teilweise habe ich das Gefühl auch einfach, dass man einfach irgendwo sitzt und versucht irgendwie, ich höre jetzt gerade hier so nebenbei ein bisschen bei dem und dem Gespräch irgendwie so ein bisschen mit.
4: Mhm.
3: Ja, wie kriege ich das denn jetzt auch lustig? Also Entschuldigung, wir müssen über eure Ehe reden. Manchmal habe ich das Gefühl, ich würde mich am liebsten rüberbeugen und sagen, hallo, da ist gerade komödiantisches Potenzial.
4: Ja.
3: Aber da müssen wir doch jetzt nochmal dran arbeiten.
4: Ach krass, also was auf einer professionellen Ebene, die immer mitläuft.
3: Ja, ja. Die Maschine ist immer an, sag ich, ne?
4: Ja. Wir wollten heute auf jeden Fall viel mit Stimmen machen, das finde ich gut.
3: Ja, ich finde das gut. Und wir wollen vor allem was mit euch machen, denn wenn ihr irgendwelche Fragen habt zum Thema Aufregung oder Anekdoten zu Nervosität oder ja, irgendwelche Fragen an uns habt, wir haben ja einen studierten Schauspieler sitzen und jemanden, der einfach einigermaßen reden konnte und hier reingestolpert ist, dann ruft uns gerne an unter der 030 30 31 und dreimal die 0.
4: Ich denke jetzt gerade so, also ich denke einfach laut, ne? Ich habe gar nichts vorbereitet. Aber so, wenn ich bei Aufregung nachdenke, habe ich das Gefühl, es gibt so, sie ist ja eh da,
3: ja.
4: Wenn man Sachen macht vor anderen Menschen. Und ich glaube, selbst bei den ausgebufftesten Profis ist sie immer noch so ein bisschen da. Die Lichter gehen nochmal anders an, ne? Wenn man vor Leute geht, glaube ich, und es ist auch gut. Aber ich frage mich so, also es gibt ja Aufregung, die sich irgendwie auch gut anfühlt oder wo es halt flattert oder wo die gemischt ist mit Lust und das Bock macht, so, und man sich irgendwie freut, dann gibt es die, haben so diese krasse Energie, machen zu können, was man machen muss. Und es gibt so diese Aufregung, wenn man das eigentlich nicht fühlt oder das eigentlich nicht so Spaß macht, aber man ist nicht so gut vorbereitet und irgendwas, irgendwie klemmt die Säge so ein bisschen, so, und dann fühlt sich die gleiche Aufregung ja so richtig schlimm an.
3: Ja.
4: Hast du so verschiedene Kategorien von Aufregung oder verschiedene Gefühle dazu, oder ist es einfach ein Gefühl und es ist immer gleich, egal auf welche Bühne du gehst, mit was auch immer du gehst?
3: Also das ist so unterschiedlich. Also es gibt halt, ich finde das eine extrem gute Frage, weil es gibt ja diese Bockaufregung, ne? Dieses geil, gleich geht's los. Ich merke, dass ich angespannt bin und ich habe da aber auch Lust drauf. Und dann gibt's ja auch noch den anderen Aspekt, nämlich quasi die Angstaufregung. Mhm. So, ich würde sagen, zum Beispiel eine Bockaufregung ist auch Achterbahnfahren.
4: Mhm.
3: Da ist man ja auch irgendwie aufgeregt, aber voller Vorfreude.
4: Mhm.
3: Und es gibt aber... Ich habe zum Beispiel derbe Höhenangst und Freefall Tower. Das wäre dann für mich als Allegorie quasi die Angstform von Aufregung, weil ich da Schiss vorhabe. Mhm. Auch wenn ich weiß, dass es eigentlich ein gesicherter Rahmen ist. Das Schlimmste, was passieren kann, ist ja, dass man in dem Moment scheitert und dann aufstehen, Krone richten, weitergehen. Aber das, also zum Beispiel, ich mache ja auch ab und zu mal Musik.
4: Ja.
3: So. Und dann werde ich ab und zu gefragt, ob ich diese Musik live performen möchte. Und davor geht mir so massiv die Pumpe. Und das ist wenig Aufregung, die mit Freude zu tun hat, sondern ganz viel auch das Gefühl von, hoffentlich kriege ich das hin, hoffentlich verspreche ich mich nicht, hoffentlich funktioniert das, hoffentlich verliere ich den Rhythmus nicht. Und das ist da, also wirklich, wenn also ein Auftritt, auf den ich Lust habe, habe ich danach auch noch so Energie, da kickt das Dopamin nochmal anders.
4: Ja.
3: Und die Aufregung ist eher befeuernd. Und das ist eine Aufregung, wo dann die Angst oder so diese Furcht vor dem Scheitern irgendwie mitschwingt, wo ich dann von der Bühne gehe und quasi so in mich zusammensacke nach dem Motto, oh Gott sei Dank habe ich das hinter mich gebracht.
4: Ja. Ja. Ich frage mich so, also ich frage mich so, was genau die Angst ist. Ist die Angst, dass man, also das ist das Scheitern, dass man sich schämt, dass man quasi, dass man irgendwie, weiß nicht, einfach schlecht ist oder nicht genug angenommen wird oder nicht vorbereitet ist oder einfach was nicht so Geiles macht oder die Leute einfach einen schlechten Abend haben. Also so, ich habe mich so ein bisschen, was man eigentlich tief drin befürchtet. So.
3: Das ist, ich glaube, das hängt auch so ein bisschen da dran. Also nehmen wir mal an, wenn wir jetzt beide, bleiben wir mal bei der Musik.
4: Ja.
3: Wenn wir beide mit unserer Musik auftreten.
4: Ja.
3: Dann ist es bei mir ja auch immer noch mal in einem anderen Rahmen. Ich mache ja keine Einzelkonzerte so wie du. Mhm. Aber du kannst ja zum Beispiel davon ausgehen, da sind Leute, die finden das schon gut. So, und bei mir ist dann zum Beispiel eher auch die Angst, gefällt denen das vielleicht nicht. Aber wenn denen das nicht gefällt, man kann es ja trotzdem so gut es geht durchziehen. Und ich glaube, da kommt bei mir dann die Angst, was ist, wenn ich mich jetzt verspreche? Was ist, wenn ich eine Zeile vergesse? Was ist, wenn ich da irgendwie choke und dadurch funktioniert der Rhythmus nicht mehr, der Takt ist raus? Oder irgendwelche technischen Probleme? Oder weil, also, wenn ich mit Comedy auftrete, dann gehe ich davon aus, da werden in erster Linie Leute sitzen, die das sehen wollen. Mhm. So, und da hat man dann ja irgendwie so einen kleinen Welpenschutzbonus, würde ich das jetzt nicht mal nennen, sondern einfach, die haben ja so eine gewisse Grunderwartung und die kann man bis zu einem gewissen Grad erfüllen, weil die wissen, ich habe mir ein Ticket gekauft für Hinnerkön und jetzt sehe ich Hinnerkön. Das ist das, was der macht. Das ist irgendwie was anderes. Ich glaube, da ist ganz viel der Gedanke auch gar nicht mal, was ist, wenn es denen nicht gefällt, sondern was ist, wenn ich es schlecht mache.
4: Ja.
3: Weil, also zum Beispiel, wenn du als Schauspieler auf der Bühne stehst und du sprichst eine Rolle und die Leute finden das danach nicht gut, dann kannst du, das ist schlimm,
4: das ist vernichtend, ja, voll.
3: Aber am Ende des Tages ist es ja, also stelle ich jetzt hier mal so in den Raum, ist es dann nicht eigentlich auch so ein bisschen die Situation, dass Leute das beurteilen, klar, die beurteilen dich, wie du gespielt hast, aber du spielst ja auch so, wie die Regisseurin das gesagt hat, die Gesamtproduktion, und kann man sich dahinter nicht verstecken, weil es ist ja nicht der Text, den du selber geschrieben hast.
4: Doch, kann man schon. Also ich fand tatsächlich, deswegen war ich auch die ersten Jahre mit meiner eigenen Musik viel aufgeregter, weil im Schauspiel, genau, es gibt auf eine Art, wenn, und manchmal macht man ja auch Sachen, die man einfach nicht so fühlt oder die auch einfach manchmal nicht so gut sind, und manchmal kann man es auch nicht ändern, weil man wird halt in einem Stück besetzt und hat manchmal auch einen Part und macht halt irgendwie das Beste draus, aber es ist halt nicht immer geil, so, und man kann aber dann tatsächlich manchmal auch sagen, gut, die Umstände sind halt so.
3: Ja.
4: Und deswegen war ich die ersten Jahre mit der Musik auch so schlimm aufgeregt, weil man schreibt ja die Texte und die Songs selber und gestaltet den Abend ja, wie man will. Und ist auch viel verantwortlicher dafür. Deswegen habe ich auch so viel getrunken. So. Und das ist tatsächlich im Schauspiel ein bisschen entlastender, finde ich. Man kann sich ein bisschen mehr, zumindest danach in der Kantine, so würdemäßig zurückziehen, wenn es nicht läuft. Mhm. Und ich finde aber tatsächlich, wenn ich mir vorstelle,

0: dieses Lachen als Soll hat. Und ja, das finde ich auch, ich finde es auch als Zuschauer oft nervig, dass ich dann denke, oh, ich finde es lustig, aber ich will gar nicht lachen, weil es so von mir erwartet wird irgendwie.
1: Ja.
0: Aber ich stelle mir das auf der Bühne wirklich unfassbar vernichtend vor, aber man fährt dann ja manchmal auch ins Kulturhaus Hintereckenwalde und muss dann ja manchmal auch Gigs spielen, wo man halt auch manchmal vielleicht auch nicht so reinpasst, oder? Und also wie geht man dann halt abends nach Hause und überlebt es?
1: Also man kann es sich da ja natürlich auch sehr einfach machen und einfach sagen, ja, das hat mit dem Publikum, das jetzt da war, jetzt nicht so mega geklickt.
0: Mhm.
1: Das ist natürlich ein easy way out. Man kann ja auch ehrlicherweise auch einfach sagen, ja, aber weißt du, da gibt's halt, ach, also man kann ja immer sagen, ja, das hat mit dem Publikum nicht gepasst, aber auf der anderen Seite, ja, warum hat's denn mit dem Publikum nicht gepasst? Mhm. Warst du dann, da ist dann wieder, da geht dann die Schleife wieder los, ne? War ich dann zu aufgeregt oder war ich irgendwie zu fahrig? War ich irgendwie zu angespannt? Konnte das Publikum nicht lesen, weil prinzipiell hätte ich die überzeugen können. Und dann geht halt so eine Gedankenspirale los. Es ist halt bei mir halt brutal, weil wenn die Leute nicht lachen, mache ich meinen Job schlecht. Also das Feedback, ich kriege ja direkt das Feedback. Wenn die Leute nicht lachen, mache ich gerade meinen Job nicht gut. Und da gibt's halt wenig, wohinter man sich verstecken kann. Und da ist dann auch ganz schnell mal der Autopilot an. Also das war einfach so. Also es gibt ja, es gibt so zwei Arten von KünstlerInnen auf der Bühne, würde ich sagen. Es gibt Leute, die halt merken, ah, das funktioniert hier gerade nicht so richtig gut. Ich ziehe das jetzt so schnell wie möglich durch.
0: Mhm.
1: Und es gibt Leute, die sagen, ah, das funktioniert hier gerade nicht so gut. Wie kriege ich die jetzt dazu, dass die mich mögen und denen das gefällt? Und das ist natürlich eine unglaublich coole Herangehensweise. Bin ich aber gar nicht.
0: Echt?
1: Nee, also es fällt mir, also ich versuche das schon, aber wenn es in der ersten Hälfte durchgehend gar nicht funktioniert hat, dann ist zweite Hälfte bei mir auch, ja, also das ist dann auch hier, da kämpfe ich mich dann halt durch. So.
0: Ja.
1: Das ist jetzt nicht so, dass, ja, das ist halt irgendwie gemein zu sagen, ne? Aber ich wäre gerne jemand, der sich denkt, okay, wie kriege ich die denn jetzt?
0: Mhm.
1: Und das ist gerade bei... Du warst ja, man kann ja jetzt auch ein bisschen aus dem Nähkästchen plaudern, Paul und ich sind auch privat befreundet.
0: Mhm.
1: Und Paul war bei meiner Vorpremiere in Hamburg und so eine Vorpremiere lief bei mir halt ab. Ich habe ganz viel vorbereitet und dann war auch viel, dass ich das erste Mal auf der Bühne ausprobiert habe und habe ich gemerkt, das funktioniert so, wie ich mir das überlegt habe, gar nicht. Und ich bin dann jemand, ich werde dann ganz schnell nervös. Mhm. Ich kriege dann die Ruhe nicht rein, dass man das einfach gut durchzieht. Und da bin ich jetzt ehrlicherweise, merke ich auch gerade bei dem Thema, Aufregung und Nervosität, vielleicht gar nicht der perfekte Ansprechpartner. Also wenn ihr zufälligerweise anrufen wollt und sagt, ja, ich habe da Fragen, ich kann auf jeden Fall gut mitfühlen, aber eventuell habe ich keine Tipps.
0: Ah ja, das wäre interessant. Also genau, wenn ihr Bock habt, es gibt eine Nummer, die 030 30 31 dreimal die Nullen. Wenn ihr Fragen oder Geschichten rund ums Thema Aufregung habt, auch gerne im privaten Rahmen, können wir auch gleich mal drüber quatschen, worüber man noch so aufgeregt sein kann, meldet euch gerne bei uns.
1: Ich muss ja auch sagen, das Publikum ist ja manchmal auch total brutal, ne? Ich hatte mal einen Auftritt, das war einer meiner ersten größeren Auftritte schon länger her. Es war relativ warm, das war in einem Theater in Hamburg und ich hatte einen Pullover an und bin auf die Bühne gegangen. Es war noch Poetry Slam Zeit, ich habe dann einen Text vorgelesen, der Text hat überhaupt nicht funktioniert und es war warm. Ich bin allgemein jemand, der relativ schnell schwitzt. Dann habe ich ganz doll geschwitzt, habe ich noch mehr geschwitzt, weil es nicht funktioniert hat, weil ich nervös geworden bin. Dann ist mir Schweiß ins Auge gelaufen, so dass es gebrannt hat und ich dann so mit einem Auge das halt versucht habe, irgendwie noch so einigermaßen würdevoll über die Bühne zu bringen. Und dann habe ich gehört, wie eine Frau in der ersten Reihe gesagt hat, guck mal, wie eklig der schwitzt. Und so.
0: Ja. Mhm. Ja, ich glaube, das sind wahrscheinlich die Sachen, vor denen ich letztlich auch aufgeregter bin, irgendwie auf eine Art. Weil ich habe das Gefühl, man kann eigentlich, wenn so, blöd gesagt, Fehler passieren, sei es jetzt im Text oder in der Performance oder whatever,
1: ja,
0: kann man das ja meistens auffangen. Und eigentlich kommen die Leute ja auch, um was gemeinsam zu erleben. Ne? Die wenigsten Leute kommen ja jetzt mit bösem Vorsatz, um irgendwie, im Gegenteil. Und eigentlich kann man das ja meistens auffangen, wenn was passiert. Aber wenn so der Grundvibe einfach nicht matcht.
1: Ja.
0: Das ist schon, ich habe einmal bei, das ist 1000 Jahre her, bei einem Gig gespielt in so einer Sportsbar. Solo mit Piano. Und die meinten, sie haben Piano. Das war so ganz, ganz schmal. Die Tasten waren auch irgendwie schmaler. So. Und es war halt so Sportsbar-Publikum. Und vor mir war halt ein Trio, die so das Rote Pferd gespielt haben und so zum Mitsingen und so. Und ich kam da halt an mit so meinen damals noch so kabarettistischen Theatersongs irgendwie. So super sarkastisch.
1: Ja.
0: Und es hat, also das war wirklich so, ich habe die Stimmung so gecrashed, also auch für die total gecrashed.
1: Ja.
0: Und ich habe eine halbe Stunde lang so mich durch das traurigste Set ever gekämpft und irgendwann

0: so eine Frau hinten so, spiel doch mal was Lustiges.
1: Oh.
0: Und ich meine so, das ist doch lustig. Und so, also das ich meine, de facto war das nicht so schlimm, aber daran erinnere ich mich halt seit 5 Jahren. Aber ich liege immer noch ab und zu nachts wach und daran erinnere ich mich.
1: So dieser Moment, wo man unter der Dusche steht und da kommt die Erinnerung und man schreit einmal so in die Duschkabine so, nein, nein.
0: Ich glaube, das ist die Angst eigentlich.
1: Ja, und das, aber ehrlicherweise, ich finde auch die Auftritte, die am schlimmsten waren, haben mir am meisten auch beigebracht. Also klar, da geht man dann in dem Moment irgendwie für sich persönlich durch die Hölle, aber nach dem Auftritt hatte ich immer das Gefühl, das hat mir irgendwie was gelehrt. Das klingt irgendwie so esoterisch, aber ich habe schon das Gefühl, ich hatte einmal eine Tour mit ein paar Kolleginnen zusammen und jeder Abend war auf eine andere Art und Weise skurril. Es war nicht mal scheiße, so, aber es war halt irgendwie komisch. Wir waren dann auch immer in so Käffern und dann teilweise in so riesigen Hallen, so 600 Leute passen da rein und da waren da so 40. Und dann hat man vor denen halt gespielt und es war halt irgendwie immer skurril, aber bin aus dieser Tour, das waren glaube ich 5 oder 6 Termine, bin ich zurückgekommen und ich hatte das Gefühl, okay, also wenn ich jetzt mal eine Soloshow spiele und da sitzen 5 Leute, das kriege ich hin, damit kann ich arbeiten. Ich habe da so irgendwie was rausgezogen und das war natürlich auch immer davor, da saß man im Backstage und hat angefangen so irre zu lachen, weil man sich so dachte, was mache ich hier eigentlich gerade?
0: Das ist glaube ich krass.
1: Hast du tatsächlich aber dazu, bist du aufgeregter vor vielen Leuten oder vor weniger Leuten?
0: Sollen wir erst einen Song spielen oder soll ich erst die Frage beantworten?
1: Wir können die Frage ja auch erstmal hier so im Äther schwimmen lassen und dann können wir einen Song reinhören.
0: Ja. Wie meinst du?
1: Ja, also die Frage ist gestellt, du kannst dir Gedanken machen und wir hören jetzt ein kleines Lied.
0: Ja, dann machen wir das doch. Was hören wir jetzt, Henrik? Du hast was mitgebracht, ne?
1: Ja, wir hören von einer großartigen, ich will das gerne so Wolf-Dieter Stubel-mäßig machen.
0: Bitte,
1: das ist so ein RSH-Moderator gewesen. Das war immer, wir hören jetzt einen Song von der US-amerikanischen Rockgruppe Bleachers mit einem tollen Lied, bei dem ich immer an meine Freunde denken möchte. Hier ist für euch Modern Girl.
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0: Das waren die Bleachers mit Modern Girl. Wir sind hier beim Blue Moon. Mein Name ist Hannah Köhn, neben mir ist Paul Siess. Wir reden heute über Aufregung, Nervosität, sowohl im beruflichen als auch im privaten. Ruft gerne an unter der 030 30 31 3x die 0. Und wir reden mit euch über eure Belange, eure Anekdoten, worüber ihr mit uns reden wollt. Und ich habe Paul gerade gefragt, ob er, wenn er auftritt, eigentlich nervöser ist, wenn viele Leute da sind oder wenige Leute.
1: Und ich habe über die Frage nicht nachgedacht, weil ich den Song so geil fand, aber
0: danke sehr.
1: Und ich antworte mit einem klassischen mal so, mal so. Nee, also tatsächlich bin ich oft vor wenigen Leuten tatsächlich aufgeregter.
0: Ja.
1: Und ich glaube, das ist gar nicht so selten, dass das so ist. Ich glaube, das ist bei vielen KünstlerInnen so. Also, aber stimmt fairerweise auch nicht immer. Deswegen ist bei wenigen Leuten ist man halt extrem nah dran. Das ist super intim.
0: Ja.
1: So. Und bei vielen Leuten kann man das manchmal auch tragen. Also bei wenigen Leuten ist es halt super ungeschminkt. Aber ich bin fairerweise auch bei vielen Leuten, ich hatte jetzt dieses Jahr zum ersten Mal ein paar Auftritte, die wirklich sehr groß waren. Und da habe ich vorher, dachte ich wirklich so, ich muss den Beruf wechseln und ich sterbe. Und why the fuck am I doing this? So, aber genau, ich würde sagen tendenziell vor wenigen Leuten. Bei dir auch?
0: Ja, also vor wenigen Leuten, weil es ist nicht nur die intime Atmosphäre, sondern man kann ja auch wirklich sagen, es gibt so zwei Arten von Publikum.
1: Ja.
0: Das ist einmal, ah, hier sind wenig Leute, haben wir uns richtig entschieden? Oder, ah, hier sind wenig Leute, da müssen wir ja noch mehr Stimmung machen, damit wir auch einen schönen Abend haben. Und ich muss leider traurigerweise auch gestehen, wenn ich zu einer Show gehe und es ist nicht sonderlich voll, bin ich auch eher verschüchtert davon.
1: Verstehe ich.
0: Also ich gehe dann auch nicht aus mir raus. Also ich war auch öfter mal auf Konzerten, wo dann nicht so viele Leute waren. Und ich bin halt leider auch nicht so ein großer Tänzer, weil, also ich bin dann jemand, ich sitze an der Bar und guck halt. Ich bin Gucker. Ich bin Starrer. Aber, aber tatsächlich, ganz kurz, noch, wir sind ja hier jetzt auch gerade in einem Kosmos, in dem wir jetzt gerade viel darüber geredet haben, wie wir auftreten.
1: Ja.
0: Aber hattest du das schon mal, dass du jemanden getroffen hast, von dem du selber Fan bist und da mega aufgeregt warst? So starstruck?
1: Ja, klar.
0: Willst du erzählen?
1: Häufiger mal. Aber wo es schief ging oder was cool war?
0: Also ich habe einmal Heinz Strunk interviewt.
1: Ah, geil.
0: Und das war vollkommen in Ordnung, aber mir ging die ganze Zeit so die Pumpe, weil ich den halt, seitdem ich klein bin, immer gelesen habe, die Hörbücher gehört habe. Und ich erinnere mich an die gesamte Zeit von diesem Interview gar nicht. Das wurde dann auch irgendwann rausgebracht, ich habe es bis heute nicht gesehen. Das war ein Video-Interview, weil ich die ganze Zeit einfach so war, da ist er. Viel größer, als ich dachte. Also es ist wirklich, also ich war da wie ein kleines Kind. Ich habe da richtig schwitzige Hände bekommen, weil ich einfach dachte, wow, das ist ja ein Idol, das da gerade von mir steht. Ja.
1: Wow, also starstruck sein ist, also ehrlich gesagt waren die meisten Erfahrungen gut. Ich hatte das einmal letztens erst. Okay, das war richtig doof. Und zwar, da habe ich einem wirklich großen Sänger, ich sag jetzt nicht, wer das geschrieben, so, den ich wirklich sehr bewundere, auch schon so seit Kindheit. Ich hatte ihm wirklich lange eine sweet Mail geschrieben, so, weil ich fragen wollte, ob er Bock hat, bei einem Song so einen Satz zu sagen. So, das war echt eine coole Mail. Das war wirklich auch so, es hatte Hand und Fuß, so, ne?
0: Ja.
1: Und ich habe so eine pissige Antwort bekommen, so, was das überhaupt soll, und das sei hier so die Privatmail, und die will man sowieso nicht schreiben, und das, die seien sehr irritiert davon, so ein Kram, das tat so weh.
0: Ja, das also, glaube ich.
1: Da war ich wirklich so, halt auch zu Recht aufgeregt. So.
0: Ja.
1: Aber Hinek, ich dachte jetzt gerade, bevor wir uns zu sehr in unserer Bühnenerfahrung verlieren, die natürlich Bock macht, da können wir nochmal vielleicht darauf zurückzirkulieren.
0: Erfahrung ist auch ein großes Wort, ne?
1: Erfahrung, unsere kleine Bühnenerfahrung. Wenn ihr Bock habt, das ist ja auch ein bisschen ein interaktives Format, ihr könnt uns anrufen, es gibt diese 030 30 31 3x die Nullen. Wir sollen es nochmal sagen, ne?
0: Achso, ja, 030 30 31 3x die 0.
1: Und genau, ich dachte jetzt gerade, vielleicht schlagen wir den Haken auch mal so zum normalen Leben abseits der Bühne. Weil da denke ich gerade viel drüber nach, so, wo bist du denn privat aufgeregt? Hast du irgendwas?
0: Also so anekdotisch können wir vielleicht auch später nochmal, weil ich auch dran denken musste, ich habe dieses Jahr die Eltern meiner Freundin kennengelernt. Mm. So, also wir sind auch recht frisch zusammen und so, und das gehört ja irgendwie dazu. Und irgendwie auf eine ganz weirde Art und Weise, wo ich normalerweise immer dachte, so, ja, ich kann ja mit Leuten reden, so, das kann ich ja, war ich gerade bei dem Vater meiner Freundin so dermaßen aufgeregt.
1: Ja, krass.
0: Weil ich irgendwie, auf so eine ganz komische Art und Weise irgendwie davon ausging, ich muss mich gerade nochmal neu beweisen. Mhm. Was ja irgendwie am Ende des Tages ja auch egal ist, aber ich saß da wirklich und hatte so diesen Anspruch von, der soll mich schon gut finden.
1: Wieso nur der Vater? Wieso warst du da aufgeregter?
0: Weil ich, sagen wir mal so, weil ich schon mal wohl mitbekommen habe, dass der ein wenig spezieller sein soll.
1: Okay.
0: Und das waren die erste halbe Stunde, war sehr angespannt und dann ging's. Aber also ich habe richtig lange gebraucht, um das so loszulassen. Und ich glaube, ich weiß nicht, wie das bei dir war. Du bist ja auch in einer Beziehung. Mhm. Aber irgendwie, das ist immer, also Familien kennenlernen ist immer komisch, weil man ja auch seine eigene Familie kennt und immer denkt so, ich kenne die halt auch schon so lange und die haben Spleens. Das sind aber liebenswerte Menschen. Aber trotzdem ist man ja so, ja, ich stelle die jetzt vor und man denkt so, hoffentlich benehmen die sich. Vielleicht auch so ein bisschen der Gedanke. Und ich war da irgendwie sehr aufgeregt, weil es war jetzt auch nicht so eine Situation, man geht zu denen nach Hause und dann trinkt man Kaffee und isst ein Stück Kuchen, sondern wir sind direkt essen gegangen. Heißt, wir waren auch noch in der Öffentlichkeit und dann ist da irgendwie so ein ganz komischer Performance-Druck entstanden. Ja. Wo ich dachte, also ich bin, das ist natürlich auch jetzt irgendwie so Berufskrankheit, ich dachte, es wäre schon gut, wenn er einmal lacht. Das wäre schon irgendwie angenehm für mich. Ich werde dann auch immer, also wenn, ich kann auch mit Leuten über ernste Themen reden, aber wenn ich da sitze und man ist es eher so locker flockig und die Leute sind so ganz humorlos oder noch schlimmer, finden mich einfach gar nicht witzig, dann sitze ich da wirklich und denke so, okay, ich mache hier gerade was falsch.
1: Ah, hast du auch so Privatstress, so in der Köln die Lachmaschine sein zu müssen?
0: Ja, voll.
1: Wirklich?
0: Ja, voll. Also das, oh Gott, das wird hier jetzt gerade so eine komische Form von Deep Talk.
1: Ja, ist okay, guck mal, es ist Nacht. Wir sind jetzt hier quasi Domian heute. Wir haben echt viel Zeit. Ruft uns an, 030 30 31 3x die 0. Bis dahin. Aber nee, ohne Quatsch, finde ich sehr interessant.
0: Also ja, also da war ich auf jeden Fall, da habe ich gemerkt, da bin ich sehr aufgeregt. Also beim Vater war ich aufgeregt, die Mutter habe ich nämlich schon vorher einmal ganz kurz an einem Bahnhof getroffen und dann war das so ein schnelles Handgeben und irgendwie so dadurch war das so abgelöst, so nach dem Motto, man hat sich ja jetzt schon mal getroffen. Aber dann halt so reinzugehen mit, ich lerne jetzt heute den Vater kennen und wir sind erstmal für mindestens 2 Stunden in diesem Restaurant gefangen. Also wie oft kannst du auf Toilette gehen, um kurz eine Pause zu haben, bevor jemand fragt, hast du irgendwas?
1: Ja. Ich weiß nicht, ich hatte irgendwie, was das angeht, noch nie schlechte Erfahrungen, so richtig, zum Glück.
0: Ich muss auch sagen, das war auch keine schlechte Erfahrung.
1: Ja.
0: Möchte ich hier auch nochmal für die Eventualität, dass er das hier gerade hört. Es ist sehr nett mit dir.
1: Ich check die Aufregung total. Bei mir geht dann die Aufregung aber, glaube ich, weniger in so eine Richtung. Also wenn ich neue Leute treffe, wo ich weiß, dass die Menschen, die ich selber sehr schätze, auch sehr schätzen, geht bei mir die Aufregung eher so weniger in so eine Richtung von, ich habe Performance-Druck auch. Ich muss schon auch dann so den Zampano machen und bla, es ist auch sehr anstrengend. Aber die Aufregung geht eher auch in so eine Richtung so, wie so zu beweisen, dass ich kein Arsch bin. Das habe ich manchmal. Also gerade, glaube ich, wenn man in einer Beziehung dann Menschen, die da dran sind, trifft.
0: Ja.
1: Das ist dann eher so ein Bedürfnis, wenn man denkt so, boah, hoffentlich denken die nicht, boah, was ist das denn für ein Arschloch? Die Angst ist, glaube ich, viel schlimmer als die Angst jetzt. Also ich will schon natürlich auch mega witzig und spritzig und charmant und super cool sein, klar, keine Frage, wenn nicht so. Aber die Angst ist irgendwie fast größer.
0: Also das ist so nach dem Motto, das klingt jetzt auch irgendwie scheiße, aber so nach dem Motto, wird man abgenommen, weißt du?
1: Ja, das ist wahrscheinlich auch die Angst, die darunter liegt, ne?
0: Ja, dass man irgendwie so dieses Gefühl hat von, das ist jetzt zum Beispiel der beste Freund oder die beste Freundin von der Partnerin und man steht da und denkt so, naja, wenn der oder die mich jetzt nicht mag, das wäre schon komisch, weil das ist ja eine ganz enge Bezugsperson von der Person, die ich liebe.
1: Ja.
0: Und da ist, ja, also.
1: Ist auch actually schlimm. Also ist ja wirklich nicht cool.
0: Nein, das ist furchtbar.
1: Wenn das so ist.
0: Ja.
1: Also dann muss ich halt, also einer muss ich dann auch einfach trennen. Ja. Also die Beziehung oder die Freundschaft, also eins muss dann für immer enden, wenn das der Fall ist.
0: Ja, natürlich nicht. Nein, natürlich nicht. Aber also, ja, also die Vorstellung, das finde ich ganz bedrückend. Mhm. Stell dir mal vor, jetzt einfach auch, wenn, nehmen wir mal an, du kommst nachher nach Hause und dann sitzt da irgendwie deine Partnerin und ist so, na, wie war's denn mit Hinak? Hattet ihr Spaß mit deinem Freund in Tübingen?
1: Ganz komisch. So rum ist natürlich auch schlimm, ja, klar.
0: Ja, also da weiß ich auf jeden Fall, da war ich das letzte Mal sehr aufgeregt. Und natürlich, also jede Prüfungssituation. Ich bin jetzt niemand, der dann so krass, es gibt ja wirklich Leute, die so heftig Prüfungsangst haben. So weit würde ich nicht gehen. Aber so die, ich weiß noch, mein mündliches Abi in Physik. Alte Scheiße.
1: Wieso hast du denn Physik auch mündlich im Abi gemacht?
0: Damit ich Mathe nicht schriftlich machen musste.
1: Das ging, wo du groß geworden bist?
0: Ja, in Schleswig-Holstein ist Profiloberstufe gewesen.
1: Ah, krass.
0: Und dann konnte ich Physik...
1: Also kein richtiges Abi.
0: Nee, kein richtiges Abi. Wo hast du ein Abi gemacht? In Hessen, oder?
1: In Hessen.
0: Ist auch kein richtiges Abi. Nein. Nee, das einzige richtige Abi ist doch Bayern, oder?
1: Du kriegst das hinterhergeworfen in Hessen. Ja. Also so, du musst dich schon sehr...
0: Und ich bin da wirklich...
1: Voll arrogant, oh Gott, ganz schlimm.
0: Ich weiß noch, wie in diese Präsentationsprüfung reingegangen bin und dachte, ja, vielleicht mache ich am Anfang einen kleinen Witz, um die Stimmung aufzulockern, weil ich halt so bin. Und dann gibt's danach ja, nachdem man die Präsentation gehalten hat, gibt's dann noch eine Fragerunde von dem Kollegium. Und die erste Frage war, warum soll es witzig sein?
1: Oh, au.
0: Ja, da ist innerlich in mir was zerbrochen.
1: Ja.
0: Insbesondere, weil ich so der, und ich weiß nicht, wie das bei euch war. Ich muss auch sagen, allgemein, wenn ich über diese Zeit nachdenke, es war dann auch so, man wartet dann vor der Tür, die besprechen sich und dann kommt die Lehrkraft raus und sagt entweder, du gehst jetzt nochmal ins Sekretariat, das bedeutet, du bist durchgefallen.
1: Was?
0: Ja, also weil es war halt für mich die letzte Prüfung, die entscheidet, ob ich Abitur kriege oder nicht. Und dann war halt ganz weird so, ja... Entweder du gehst ins Sekretariat oder du kriegst einen Handschlag, das heißt, du hast Abitur bestanden. Und dann stehe ich da und mein Prüfer war der stellvertretende Schulleiter.
1: Oh
0: und der
1: Gott.
0: Kam dann zu mir und meinte, so, Hinnerk, ja, also da war, ja, also sagen wir mal so, Handschlag kriegst du. Und ich muss auch sagen, ich fand's auch ganz witzig. Und da dachte ich einfach, was sollte denn die Scheißfrage vorher? Also wirklich komplett dreckig.
1: Ich glaube, wir haben passenderweise einen Anrufer, und zwar Fabio, 30 Jahre alt. Und Fabio könnte jetzt zu uns durchgestellt werden. Das machen wir doch glatt mal, oder, Hinnerk?
0: Ja, sichi.
1: Hi Fabio, kannst du uns hören?
2: Ich höre euch.
1: Hi, schön, dass du anrufst. Von wo rufst du uns denn an?
2: Mitfahrerparkplatz, irgendwo in Rheinland-Pfalz.
1: Irgendwo in Herrlich.
2: Ja, also, irgendwo.
0: Irgendwo in Rheinland-Pfalz klingt auch einfach wie eine normale Beschreibung. Also,
2: ja. Ich bin da immer geheimnistorisch, sage ich immer so rum. Ich versuche immer low-key wenig Informationen. Also, Mysterium aufrechtzuerhalten.
1: Wir auch. Nichts. Und du bretterst gerade über die Autobahn, oder was? Und hast das gerade
2: angehalten? Nee, ich bin bei solchen Themen fahre ich immer hier auf meinen Lieblingsmitfahrerparkplatz. Habe schon öfters gehört.
1: Aha.
2: Und genau, nicht während der Fahrt. Also da, nicht, dass die Ablenkung da ist. Ich hab's auch freisprech, aber.
0: Also wir sind hier komplett Fokus jetzt auf das Thema.
1: I love it.
2: Richtig, genau.
0: Mega geil.
2: Da bin ich immer fokussiert. Ich sage immer, wenn was unter den Fingernägeln brennt.
1: Ja. Und Fabio, genau. du warst früher nervös, wenn du Vorstellungsgespräche hattest.
2: Mhm. Da hatte ich einige oder Praktika oder du kamst neu in eine Firma. Das war dann wirklich, ja, ne, das ist schon, ne, ich mache das schon seit 15 Jahren arbeite ich hier. Oder 15 Jahre habe ich schon gearbeitet, 3 Jobs gelernt. Also es ist schon einiges.
0: Du hast 3 Jobs gelernt?
2: Ja.
0: Und du bist noch, also bist du immer noch nervös vor Vorstellungsgesprächen oder war das einfach nur früher? Weil, ja, also du bist ja krass qualifiziert.
2: Irgendwann geht's weg. Ja. Irgendwann ist es weg, ne?
0: Aber wie hat sich das bei dir so geäußert? Also war das eher so dieser Aspekt, dass du dachtest, ja, also hattest du das Gefühl, du bist nervös, weil du nicht genug qualifiziert bist oder weil du Angst hattest vor den Fragen von den Leuten?
2: Am Anfang, als ich noch gar keine Fortbildungsbescheid oder gar keine Fortbildung hatte, natürlich, ne. Da war immer die Qualifikation, hast du da Schulnoten, alles gut, ne. Das war natürlich, ne. Deswegen, ich kann ja sagen, ich war da mit 15 schon im Arbeitsmarkt und das war natürlich was nervös. Alle waren älter und alles, das war natürlich schon ziemlich krass, ne.
0: Das war.
2: Deswegen. Und du bist noch so jung, ne. Das ist natürlich die Unreife, darf ich sagen, ne.
1: Klar.
2: Der Wirtschaft keine, sag ich mal, Erfahrungen noch nie gemacht oder in dem Sinne und genau, das war dann schon.
1: Aber ist das so über, ich sag mal, älter werden und Lebenserfahrung quasi so von selber weggegangen, weil man einfach irgendwann weiß, wer man ist und so ein bisschen auf dem Boden steht und sich ein bisschen vertraut oder hast du dir das wirklich, ich sag mal, mit Ansage abtrainiert oder über Techniken verlernt oder wie bist du damit umgegangen?
2: Also ich sag mal, nach der zweiten Ausbildung beziehungsweise nichts, wo ich da neu war, irgendwann, als ich dann meine Abschlussprüfung da hatte und ich mir gedacht habe, jetzt machst du noch eine, dann auf einmal Klick, Ruhe selbst. Auf einmal war das weg, hast gesagt, leck mich, ich habe schon 2 Dinger. Das ist doch die dritte durch. Also das ging, ich weiß nicht, was es war, aber irgendwann hat mir gesagt, du Geist, scheiß drauf, hast du es jetzt schon so weit gebracht, also was soll noch kommen?
1: Und wo bist du heute nervös? Also was sind Sachen, die dich jetzt aufgeregt machen?
2: Aufregen. Ja gut, ich sag mal, bei mir ist das immer, was ich versuche zu vermeiden, ist prinzipiell Politik etc., weil ich sag immer so, weil andere regen sich da auf und ne, ich bin da eher auch locker, aber es gibt so, ich sag mal so, ich habe jetzt nichts mehr, wo ich mir sage, ich steigere mich da so rein. Ich sag, dein Leben ist zu kurz und wenn ich mir zu viel Blutdruck, ich muss so lange noch arbeiten, weißt du. Deswegen, da sagen manche, ich bin zwar, hab ein altes Gedankengeist im jungen Körper, hatte einer mal passend gesagt. Ne? Alter Geist im jungen Körper. Ja, hat er mir gesagt, habe ich gesagt, du kannst mich malen. Hat er gesagt, aber im Nachhinein hat er ja recht gehabt. Ich bin wirklich für mein Alter sehr ruhig, professionell etc. Das Ganze, ja, hier so alles logisch betrachtet und alles. Und da hast du nicht mal ne, ein Drittel oder 30 Jahre erst. Dann, ja, das ist vielleicht dann irgendwann so, oder?
1: Boah, ich bin jetzt auch so rund um die 30. Ich hoffe auch, dass es ein Drittel ist.
2: Ich bin optimistisch. Vielleicht knacke ich die 100 gesund, sage ich immer.
1: Ey, ich glaub, du machst das genau richtig.
0: Wenn du die 100 knackst, bis dahin machst du noch 4 Ausbildungen weiter oben drauf.
2: Also, ja, ich kann auch ne, Zertifikate und alles. Ich habe ja alles Mögliche. Ne? Ich weiß gar nicht mehr, wie ich das alles überhaupt zusammengekriegt habe. Aber das war halt eben, irgendwann hatte ich gesagt, in meinem ersten Job hat mein Chef es verknackt, Name lasse ich mal weg, mir die zu geben. Da habe ich ein Dutzend in einem Monat gemacht. Das war natürlich dann schon sportlich. Ne? Das war so einer da. Hatte ich wieder Angst. Das war das Einzige, wo ich sagen kann, wo du ein Dutzend Fortbildungen gemacht hast in einem Monat. Das war natürlich schon hardcore.
1: Jetzt bist du die Ruhe selbst.
2: Ja, gut, und danach ne, habe ich gedacht, wenn du das geschafft hast, ne, und dann denke ich mir, jetzt hast du es.
0: Ja. Ja. Ja, aber tatsächlich, also es ist, also bei dir hat es einfach darüber geklappt, dass du gesagt hast, yo, ich habe jetzt hier die Qualifikation, ich bin hier quasi zertifiziert, in was für einem Bereich auch immer du arbeitest. Das heißt, selbst, also du gehst ja mit einer anderen Ruhe in ein Vorstellungsgespräch rein, wenn du ja weißt, ey, ich kann das. Es ist ja nicht wie quasi, wenn man sich auf den ersten Ausbildungsplatz bewirft und sagt, so, ich würde das gerne lernen.
2: Genau, wie gesagt, du hast die Lebenserfahrung alles und es ist auch immer ein positiver Aspekt, den Leute mir immer zuschreiben, ist, ich höre immer gut zu. Leute erzählen mir immer sehr viel und dann sagen sie mal, ah, erzähl das nicht weiter und ich sage immer, ich bin da immer wie ein Safe, ne? Erzählen sie mir, ne? Das ist immer, und ich sage immer, das ist immer schön, wenn die Leute das einmal erzählen, aber ich sage dann immer, da kommen sie mit allem Möglichen und dann sage ich auch, das ist ja nicht schlimm, ne? Aber bei manchen Sachen denkst du da auch, da solltest du mit jemandem wirklich reden, der das gelernt hat.
1: Ja, so wie wir. Das
2: ist bei uns, alles zu, ne? Da kommen ja auch alle Menschen von A bis Z bei euch immer durch. Das ist natürlich dann sehr interessant.
1: Ja, total.
0: Und wo ballerst du jetzt heute Abend noch hin?
2: Gar nicht mehr viel. Ich kam jetzt gerade aus der Schicht. Ich hatte eine Spätschicht von 14 bis 22 Uhr.
1: Ja.
2: Genau.
1: Normale
2: irgendwo,
1: Zeit.
2: Genau, irgendwo auf einer Militärbasis war ich irgendwo.
1: Okay. Wow. Jetzt hast du Feierabend.
2: Ja, jetzt rede ich doch mit euch. Dann mache ich meistens nach der Spätschicht. Ne? Passt dann so nach 10 Uhr. Das ist dann genau, also meistens nach der Spätschicht.
1: Ja, top.
2: Genau.
1: Ja. Ey, Fabio, hast du noch was du loswerden möchtest? Magst du noch jemanden grüßen?
2: Ja gut, meine Familie hört das jetzt eher selten weniger, ne? Aber ich grüße alle Freunde, Verwandte, die es immer hören. Ich sage immer so, letztens hatte ich glaube ich mit euch über oder mit jemandem von euch über eine Stunde geredet da. Wahnsinn. Weil keiner mehr in der Leitung war, da wollten sie wissen, wie viel Zeit ich hatte. Und dann sage ich, ja gut, da bin ich gerne Platz, Alter.
1: Hey, Fabio, ich meine geil.
2: Danke.
0: Ey, dann wünsche ich dir jetzt noch eine gute Heimfahrt. Vielen Dank, dass du angerufen hast.
2: Kein Ding. Immer gut für ich versuche immer vor euch die Stimmung. Als keiner mehr angerufen hat oder keiner noch angerufen hat, habe ich gesagt, jetzt musst du kommen.
1: Geil.
2: Jetzt musst du der Erste sein.
0: Fabio, starke Kraft. Ich wünsche dir noch schöne 70 Jahre.
1: Yes.
2: Alles klar. Ciao. Genau. Ciao.
1: Geil. Also ich finde, so wie Fabio muss man es eigentlich machen.
0: Einfach, weil das ist irgendwie auch, ich finde den Gedanken auch wirklich spannend. Weil prinzipiell bei uns, natürlich ist das irgendwie eine andere Branche, aber wir können uns ja eigentlich ja immer darauf berufen, ey, wir sind ja, wir haben das ja schon gemacht, wir haben das ja schon mal gut gemacht. Und trotzdem ist diese Aufregung ja immer wieder da. Weil
1: Aber sie wird trotzdem auch besser, oder? Also bei mir wird es schon besser.
0: Es wird besser, aber ich muss ja auch, also ich bin ja der festen Überzeugung, wenn man gar nicht mehr aufgeregt ist, dann bedeutet es einem irgendwann ja auch gar nichts mehr. Oder nicht mehr genug, weil ist aber auch speziell jetzt für unsere Branche. Das ist natürlich auch, ne? Also, weil ich finde immer so, wenn ich gar keinen Nervenkitzel irgendwie im Nacken habe, wofür macht man es dann überhaupt noch? Ja. Das ist ja irgendwann so Schema F.
1: Ich habe einen inneren Trick gefunden für die Aufregung, aber den verrate ich später.
0: Boah, ja, ist sehr, sehr guter Cliffhanger auch.
1: Ja, weil wir haben noch jemanden in der Leitung.
0: Ja, Tu würde ich jetzt gerne mal hören.
1: Ja, Tu ist 26, kommt aus Berlin. Und
3: hi.
1: Hi, Tour. Rufst du auch aus Berlin an oder wo bist du
3: ja,
1: gerade?
3: Ja, genau. Nee, ich bin gerade Berlin-Reinickendorf.
1: Berlin-Reinickendorf. Wo ist denn nochmal Reinickendorf? Welche Ecke? Norden, Westen, Süden, Osten?
0: Ich weiß nur noch...
3: Nordwest.
0: Ah ja, ich weiß nur, es gab irgendwann mal diese, ja, so eine Nachmittagssendung, wo dann Playboy 51 aus Reinickendorf aufgetreten ist. Ah. Das ist ganz, ganz lange her. Da merkt man auch wieder, ich bin auch schon 32. Das war mal ein Ding anscheinend.
1: Schön, dich zu hören.
3: Ja, also ich wollte auch einfach nur durchrufen. Und weil ich die Story vorhin mit den Eltern der Partner, also des Partners treffen,
1: ja,
3: auch nachfühlen kann, weil das natürlich immer bei mir ist, wenn ich Menschen zum ersten Mal treffe, also nicht irgendwelche Menschen, sondern von Freunden oder Partner oder Familienmitglieder, wenn ich ihre Freunde, Familien treffe, dann bin ich immer super aufgeregt, die zu treffen, weil ich natürlich meine Freunde sehr wertschätze, mhm, und dann natürlich irgendwo auch diese Zugehörigkeit, dass auch ihre Personen mich akzeptieren, halt sehr auf eine Priorität halt hochsetze, mhm, weshalb dann natürlich die Nervosität rauskommt.
1: Und wovor genau bist du aufgeregt? Kannst du es sagen? Also was ist so die Angst? Was wäre so der Worst Case?
3: Der Worst Case, zum Glück noch nicht wirklich passiert, außer man kann es jetzt vielleicht so in Kindergartensituationen zurückerinnern, aber Worst Case natürlich, dass die Person mich gar nicht mag und ich bin dann so, oh no, so. Wie soll ich das denn nur schaffen? Oh mein Gott, da bin ich ein total Drama daraus, mache mir da 1000 Gedanken. Was habe ich falsch gemacht? Wieso? Was heißt warum? Weil ich will natürlich auch, dass wenn zum Beispiel ich die Eltern von meinem Partner treffe, dass die mich natürlich mögen, weil auf einer zukunftsbasierten Sicht werden wir uns dann noch öfters in dem gleichen Raum befinden.
1: Ja.
3: Und ich finde das ja super unangenehm, wenn da so ein gewisser Druck im Raum besteht.
1: Ja.
0: Ja, und dabei ist das ja eigentlich, wenn man sich das jetzt mal so überlegt, ist es ja irgendwie albern. Man hat da jemanden gefunden, da ist L'amour im Raum, da ist Liebe. Und sollten ja irgendwie die Freundinnen oder die Eltern, wenn man sofern man gut zueinander ist, ne, das stelle ich jetzt einfach mal in den Raum als festgesetzten Punkt, dann sollten die ja froh sein, ey, toll, mein Sohn, meine Tochter, meine Freundinnen, die haben jemanden gefunden und lieben den. Ich mag die Person zwar nicht so gerne, aber ist ja schön, ist ja irgendwie toll. Und da muss man irgendwie doch auch über sein eigenes Ego mal springen können. Ja gut, ich mag die Person jetzt nicht so mega gern, aber solange du glücklich bist, mein Schatz, ist doch alles fein.
1: Aber stell dir vor, du hast Kinder und du hast sie wirklich großgezogen und denkst auch so, ich kenne die so und das wäre vielleicht gut für die. Und dann haben die wirklich einen Partner, eine Partnerin, wo du wirklich denkst, das ist echt ein Arschloch. So.
0: Ja.
1: Und der wird denen wahrscheinlich irgendwie nicht gut tun oder das Herz brechen oder irgendwas. Was wirklich,
3: was würdest du dann machen?
1: Genau, also so, die Frage ist ja wirklich so, Mist, wie geht man dann? Also natürlich will man ja aufgeschlossen sein und das cool machen und so weiter, aber es ist schon, also wenn es jetzt nicht nur so ist, man hat irgendwie andere Hobbys und der mag irgendwas, was ich nicht mag, mäßig, sondern wenn man wirklich ein schlechtes Bauchgefühl hat, irgendwie schon auch hart.
0: Ja, das stimmt. Aber ich bin ja erstmal, prinzipiell sehe ich mich ja als Humanist. So. Also man muss ja irgendwie, also man kann doch erstmal davon ausgehen, wir haben da eine Habensituation und da ist meine Tochter oder mein Kind ist verliebt und das ist ja erstmal schön.
1: Total.
0: So, und wenn es dann irgendwie an so Kleinigkeiten geht, weil der Job zum Beispiel, die Person hat einen Job und der gefällt mir nicht.
1: Schauspieler.
0: Oder, ja, Schauspieler. Oder, ja genau. Oder,
1: Musiker.
0: Musiker, Comedian. Geht in seiner Freizeit bouldern. Wie furchtbar ist das denn? Also ich finde, darüber kann man ja springen. Wenn man jetzt nicht irgendwie direkt merkt, so ja, der ist einfach, die Person ist im Privatgespräch einfach sehr unangenehm oder sowas. Da muss man das doch irgendwie runterschlucken können.
1: Aber du, hast du dann das Gefühl, dass sich das schnell auflöst?
3: Ach so, natürlich. Also ich finde bei mir, klar, das ist zwar Nervosität, aber eigentlich zeigt das auch nicht, dass ich irgendwie unsicher bin, sondern es ist wirklich nur diese Aufregung natürlich, halt diese Person zum ersten Mal zu treffen, wie du auch vorhin gesagt hast, so du weißt, dass der Vater da nicht so gute erste Eindrücke von Leuten bekommt und man will sich ja dann irgendwie auch so anstrengen. Ich glaube, das spielt dann alles irgendwo mit auch rein bei deiner Nervosität, aber schlussendlich, ich finde, solange die Person jetzt irgendwie nicht abgrundtiefe menschenrechtliche Sachen finde ich, kann man über alles recht haben.
0: Ja, ich glaube, auf so ein paar Grundsätze kann man sich, glaube ich, festlegen vorher, ne? Also das, ja, das sollte schon sein.
1: Menschenrechte.
0: Ja, Menschenrechte wäre schon gut.
1: The bar is that low.
0: Aber gibt's Situationen, wo du, also abseits dessen, also wo du irgendwie sagst, ja, da werde ich irgendwie immer noch, ja, wir haben jetzt auch immer viel über Nervosität und Aufregung geredet, aber ja noch gar nicht so, es gibt ja auch noch den Aspekt der Panik. So, ja. Gibt es irgendwie so Situationen, wo du irgendwie so denkst, ah, da, also das, dem würde ich gerne ausweichen, wenn das irgendwie möglich ist, weil sonst werde ich panisch?
3: Oh ja, also da tritt meine Amygdala aber sowas von rein, ist seit letztem Jahr, also nach meiner Trennung. Ja, ich bin tatsächlich erst vor kurzem nach Berlin gezogen, tatsächlich um aus dieser Stadt rauszukommen, weil die Stadt war einfach viel zu klein und die Wahrscheinlichkeit, dass man seinem Ex über den Weg läuft, war so wahrscheinlich, weil es dann auch tatsächlich passiert ist nach den Trennungen, also auch öfters passiert ist. Zum Glück ist mein Ex kurzsichtig und ich konnte ihn von Weitem sehen, bin dann einfach in die andere Richtung weg. Aber im Prinzip große Panik. Einmal habe ich es wirklich gar nicht gecheckt und dann stand ich plötzlich so 5 Meter vor ihm. Shit. Und dann ging wirklich alles ab. Und zum Glück war dann ein Kumpel bei mir, der konnte sich dann um mich kümmern, aber das sah, also ich entschuldige mich immer noch, wenn ich ihn sehe, weil das sah von außen aus, als hätte er, keine Ahnung, irgendwas gegenüber mich verbrochen und ich bin da so am Hauptbahnhof voll am Auflösen mit Rotz und Wasser. Und der steht da und wusste nicht, was er tun soll, weil ich einfach am Ende war.
0: Ja,
3: aber das ist, wenn Panik eintritt bei mir. Aber das wusste ich auch nicht vorher, sondern erst seit letztem Jahr.
1: Okay, aber das heißt, dann ist die Angst ja wirklich, dass was Heftiges hochkommt. Also nicht nur, dass es irgendwie ein bisschen cringe ist oder irgendwie unangenehm, sondern dass man wirklich einfach heftige Gefühle wieder hat, so die man nicht will.
0: Ja. Ja.
1: Okay.
3: Genau.
1: Nachvollziehbar.
0: Aber jetzt Reinickendorf. Also ich hoffe, es ist sehr weit weg.
3: Ja, also es ist auf jeden Fall ein anderes Bundesland und eine andere Stadt. Also ich glaube,
0: du hast gute Chancen, den erstmal nicht mehr zu treffen. Ja.
3: Fehlt nur noch, dass ich in ein anderes Land ziehe, aber sonst.
0: Ja, aber irgendwo muss man auch mal den Schlussstrich ziehen, ne? Also geht's dir jetzt besser?
3: Ja, also natürlich braucht es immer noch mal seine Zeit, aber ich glaube, ich bin eigentlich recht auf einem guten Weg. Also vor allem, weil ich mir dann auch sicher bin, das war vorhin zwar ein bisschen aus Spaß gesagt, dass man ja dann seinen Ex nicht mehr trifft, weil man in einer anderen Stadt lebt, aber das ist tatsächlich auch der Grund, weshalb ich ja auch weggezogen bin, weil ich mir dann einfach auch sicher bin, wenn ich aus dieser Haustür rauslaufe, dass der mir nicht über den Weg läuft und dass es auch nicht dazu kommt, dass er mich irgendwie aufsuchen könnte.
1: Krass.
3: Ja.
1: Das klingt schon heftig. Und dass du es gemacht hast, dann klingt ja so, als wäre es nötig gewesen.
3: Ja, also an sich mag ich auch die Stadt, in der ich vorher gelebt habe, aber es ist einfach jetzt gerade nicht die Zeit, dass ich da jetzt irgendwie das alles verarbeiten kann und ich finde, das ist mal ein guter Tapetenwechsel gewesen und jetzt in Berlin zu sein.
1: Und wie geht's jetzt in Berlin? Also wie ist das Ankommen?
3: Tatsächlich noch etwas holprig, ist gar nicht so lange her und unfairerweise zu sagen, bin ich oft auch einfach nicht hier. Mein Wohnsitz ist zwar hier, aber selbst meine beste Freundin, die hier lebt, die sagt, wow, ich vergesse die ganze Zeit, dass du hier lebst. Und ich bin dann auch so, ja, ich auch, weil ich dann halt oft zum Beispiel bei meinen Geschwistern oder anderen Freunden in Deutschland verteilt dann halt die besuchen gehe.
1: Ja.
3: Genau.
1: Aber also fairerweise muss man auch sagen, Berlin ist zum, glaube ich, Ankommen und zum ersten Mal connecten auch echt rough. Also ich glaube, alle Menschen, die ich kenne, die nach Berlin gezogen sind, und mir selber ging es auch krass so, dass es ein bisschen dauert. So gerade wenn man viel unterwegs ist, so ist wahrscheinlich auch voll normal, oder? Also in Großstädten wahrscheinlich generell, aber in Berlin irgendwie nochmal besonders, auch weil die sich verabreden, so krass anders läuft als überall sonst auf der Welt.
0: Ja.
3: Weil ich da Nervosität raus, nachdem du hergezogen
1: bist. Wie mit dir hergezogen bin, meinst du?
3: Ja, also so, wie hast du hier den Anschluss gefunden? War das dann auch für dich irgendwie nervös, irgendwie in einer neuen Stadt zu sein, neue Leute, neues Umfeld?
1: Also ich bin das erste Mal nach Berlin gezogen mit 20 und da fand ich es schon erstmal heftig. Ja, da habe ich echt gebraucht, bis ich Leute hatte. Und die Stadt hat mich auch total eingeschüchtert. Also mit 20 fand ich Berlin irgendwie, also ich hatte das Gefühl, ich bin nicht cool genug dafür. Hatte aber auch total das Bedürfnis, cool genug sein zu müssen für Berlin irgendwie, weil ich so eine komische Vorstellung von Berlin im Kopf hatte.
0: Ja.
1: Und fand das erstmal sehr doll. Jetzt so mit 30 finde ich es mega gut. Ich habe auch so ein bisschen, ich glaube auch so ein bisschen, dass Berlin mit 30 viel wahrscheinlich mehr Spaß macht als mit 20. Auch in den Clubs sind ja alle so alt wie ich. Was ich sehr angenehm finde. So. Und ich weiß gar nicht, vielleicht ist Berlin auch einfach so eine Stadt, die einfach so ab, weiß nicht, vielleicht macht das einfach so ab Mitte 20 erst Bock da. Vielleicht auch nicht, ich weiß nicht, aber das ist mein Take dazu. Mhm.
0: Also du bist jetzt 26, ne?
3: Ja.
0: Ja, ich komme aus Schleswig-Holstein, das hatte ich auch vorhin schon einmal kurz erzählt. Und ich bin halt von der Kleinstadt, wo ich aufgewachsen bin, dann erstmal so ein bisschen für ein Studium, das habe ich schnell abgebrochen, dann nach Kiel, war auch jetzt nicht mein Place to be. Und dann bin ich nach Hamburg gezogen, aber Hamburg und meine Heimatstadt, das ist 2 Stunden mit dem Auto. Also ich hatte da einfach schon viele Freundinnen und trotzdem, irgendwie, ich habe eine Ausbildung angefangen, hatte dann eine Berufsschule, ich hatte da halt meinen Job, da erstmal reinzukommen und einfach mal auch irgendwie so Leute abseits dessen kennenzulernen, einfach auch mal da irgendwie so einen Freundeskreis aufzubauen, mit dem man nicht die ganze Zeit über Arbeit redet, das hat richtig lange gedauert. Und ich kann das gerade, also Hamburg ist ja im Vergleich zu Berlin auch noch wirklich klein. Also Berlin fand ich schon, ich habe richtig lange gebraucht, um hier einigermaßen warm zu werden mit der Stadt. Ich wohne hier auch gar nicht, ich weiß gar nicht, ob ich das so gesagt habe, aber ich habe lange gebraucht, um irgendwie Berlin schätzen zu lernen. Und ich bin auch ganz ehrlich, das hat bei mir auch erst mit 30 angefangen. Also ganz ehrlich, ich sag dir, in 4 Jahren wird es dir hier so bombengeil gefallen.
3: Okay, nehme ich aufs Wort.
1: Weil du hast vorhin irgendwas gesagt, ich weiß nicht, ob ich das richtig gehört habe, aber was damit, dass die Amygdala da auch reinkickt?
3: Ja.
1: Irgendwas, was nach Neurochemie klang, das fand ich sehr interessant, weil kennst du dich ein bisschen besser aus bei dem ganzen Thema rund um Angst, Aufregung, Nervosität und was im Gehirn so passiert?
3: Also ich würde sagen, dadurch, dass ich das hatte, habe ich mich damit befasst und weiß dann so, ah okay, wenn das jetzt eintritt, wie kann ich mein Nervensystem einfach erstmal runterkommen lassen, dass ich erstmal auf die Situation klarkomme oder wie ich mir da helfen kann. Deswegen weiß ich da Bescheid, es ist nicht irgendwie, dass ich da irgendwie beruflich was zu tun habe. Das ist einfach nur persönliche Erfahrung und Learning.
0: Aber das ist ja mega krass. Also hast du da Tipps für, oder sind die Tipps wirklich so auf dich bezogen, oder hast du da irgendetwas, was du uns beiden und auch den anderen Leuten, die hier gerade zuhören, irgendwie mitgeben kannst?
1: Please.
3: So. Ja, gerne. Also das ist eigentlich alles, was man sich natürlich auch in der jetzigen Zeit auch rausrecherchieren kann oder kurz einmal im Internet suchen kann. Also sowas wie, man nennt das Skills.
0: Mhm.
3: Und das sind Sachen, die du machen kannst oder die du bereits machst und gar nicht weißt, die dein Nervensystem tatsächlich einfach beruhigen. Und dann gibt es so eine ganze Liste, da stehen wirklich Sachen drauf. Ich schwöre euch, ihr macht das bestimmt schon. Da stehen Sachen drauf, wie spazieren gehen oder ein Buch lesen, Rätsel machen, was weiß ich was. Also wirklich ganz alltägliche Sachen, die du vielleicht schon die ganze Zeit machst, wo du wahrscheinlich jetzt rückblickend vielleicht merkst, dass dich das immer beruhigt hat. Also zum Beispiel ich wasche ganz gerne Geschirr, weil dann kann ich einfach abschalten und dann mache ich die ganzen Teller sauber. Aber es ist etwas, was einen eben beruhigt. Also super, super skurrile Sachen auch. Aber es kann auch einfach sein, sowas wie Atemübungen, die dir helfen. Also dass man in bestimmten Schritten, es gibt so ein Box-Breathing, dass man, jetzt muss ich aber tatsächlich nochmal nachschauen, weil ich das persönlich nicht so oft mache, aber im Prinzip, dass man einatmen tut, ausatmen tut und das dann halt in Variation mit der Zeit dann tut, um dein Nervensystem einfach runterkommen zu lassen, ja.
0: Ey, aber das ist, was du gerade erzählst, also ja, das, so Atemübungen, klar, aber wie geil ist denn das, wenn du irgendwie das Gefühl hast, ah, ich bin hier jetzt gerade nervös oder aufgeregt und dann machst du quasi einen Teil der Hausarbeit einfach, um runterzukommen, ist ja best case. Also es ist ja so, als oh, wenn ich bin gerade irgendwie gestresst, was hilft mir, wenn ich gestresst bin, das Bad putzen, das wäre ja super geil, wenn das bei mir auch so wäre.
3: Ja, aber ich glaube, das spielt auch ein bisschen OCD mit rein. Deswegen, also jedem das Seine. Also, aber ja, es hat einen Vorteil. Die Bude sieht immer blitzblank aus, aber ja.
0: Stark, aber geil, dass das dann so irgendwie zusammenpasst. Also davon würde ich mir gerne eine Scheibe abschneiden, aber ich weiß leider, dass es bei mir gar nicht hilft.
1: Gar nicht?
0: Nee. Also ich bin, also das, also ich kann gut Sachen, also ich koche halt gern. Wenn ich so ein bisschen also abschalten möchte, dann koche ich gern. Aber alles, was danach kommt, und da wären wir wieder beim, also ich kann so gesehen Schmutz produzieren, aber ihn wegmachen beruhigt mich gar nicht.
3: Aber produzieren ist schon mal auch ein Skill. Also das Gegenstück zu sauber machen bei mir ist zum Beispiel, ich backe gerne. Aber ja, ich empfehle einen Geschirrspüler, aber ich glaube, den hast du schon.
0: Ja, aber trotzdem die gute Pfanne, ne? Die muss ja dann doch nochmal geschrubbt werden. Ach je, ach je. Ja, du weißt, du glaubst gar nicht, ne? Mein Alltag ist voll mit Stress.
1: Tu, bleib mal ganz kurz in der Leitung. Mir fällt gerade auf, wir sind gerade genau in der Hälfte der Sendung. Und falls ihr eben gerade eingeschaltet habt und euch fragt, wo ihr seid.
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0: Und nicht nur mit Paul Siess und Hinak Köhn, meiner Wenigkeit, sondern aktuell auch noch mit Tu.
1: Hi.
3: Hi.
1: Wir sind immer noch bei Aufregung und dem Umgang mit Aufregung. Und Tu hat gerade erzählt, also echt ein paar ganz geile Tipps rausgehauen. Ich glaube, bei mir ist so ein bisschen so das Grundproblem, ich weiß diese Sachen irgendwie schon auch, so, und auch mit Meditieren und das und das und das und das könnte ich machen und sollte ich machen und so weiter. Ich mach's nur einfach nicht. Also so in der Theorie ist mir das total klar, dass das helfen würde, aber der Weg dahin ist versperrt. So,
0: also inwiefern meinst du das versperrt, so in dem Sinne von einfach kein Bock oder einfach du findest in der Aufregung dann die Zeit dafür nicht oder willst dir die Zeit nicht nehmen?
1: Nee, ich mach's dann einfach nicht. Also irgendwie so, die Verschaltung zu Problem und eigentliche Lösung im Kopf und man macht's dann wirklich, ist irgendwie, ich weiß ja, ich kann es gar nicht besser beschreiben. Ja. Das ist wie, warum man Sachen prokrastiniert oder so ein Kram, oder ich meine Steuer nicht mache oder so. Das ist die gleiche Art von Sachen nicht tun, von denen man weiß, dass sie einem gut tun würden.
0: Ja. Ja, aber ich habe das Gefühl, wir haben hier gerade jemanden in der Leitung, der uns da sehr, sehr gut helfen kann, Paul.
1: Ja.
0: Weil machst du das wirklich regelmäßig? Also ist es wirklich so, du merkst, dass es einsetzt und dann denkst du, hoffentlich habe ich noch schmutziges Geschirr oder ab geht's raus und ich gehe jetzt spazieren? Also gehst du da, hast du eine ähnliche Problematik wie Paul, dass du dich überzeugen musst, das zu tun? Oder hast du da so eine intrinsische Motivation, dass du einfach sagst, ah, ich merke gerade, es geht los und sofort gehe ich dagegen vor?
3: Ja, also ich finde, sich das zu zwingen, ist ein bisschen, finde ich da auch wieder persönlich ein bisschen kontraproduktiv, weil man dann wieder diesen Druck hat zusätzlich, irgendwas zu tun. Ich finde, also aus dieser Liste, wie gesagt, das sind wirklich so banale Alltagssachen. Musik hören gehört auch dazu und ich war so, wow, kein Wunder, dass mein Spotify-Jahresrückblick immer so viele Minuten hatte.
0: Ja.
3: Weil ich einfach oft einfach Musik höre, um mich einfach im Alltag, das ist wie so eine Background, also Hintergrundmusik, die mich dann einfach zurückholt, weil ich mit den Gedanken dann sonst zu weit umher schwirre und dann denke so, okay, ja, jetzt bin ich wieder zurück, jetzt bin ich wieder ruhig, aber wie du auch gesagt hast, sobald ich merke, dass dann eben diese Stressreaktion kommt, also dieses, man atmet schneller, es ist einfach auch flacher atmen, deine Muskeln, Spannung nimmt an, wirklich, dass du wie ihr das auch in der Beschreibung in eurem Blue Moon auch hingeschrieben habt, dieses, dass man ja auch dann Schweißbildung hat. Mhm. Das alles habe ich dann noch gelernt, ein bisschen das besser zu erkennen. Also sobald ich merke, so, oh, warum bin ich so unruhig alles, dass ich dann sowas machen kann. Also weiß, malen, lesen, was weiß ich was. Und das hilft mir persönlich. Also das heißt jetzt nicht, dass ich immer irgendwie Geschirr putzen muss. ja. Mein Geschirr steht jetzt auch gerade da, weil ich jetzt einfach keine Lust hatte. Aber ich mache dann stattdessen was anderes. Also es ist, ihr könnt wirklich einfach im Internet nach so einer Skillliste schauen. Mhm. Und das ist einfach alles, was dann zu deinen Sinnesorganen zu tun hat, sei es mit den Augen halt irgendwas lesen, schauen oder dass du eben irgendwas mit deinen Händen machen kannst. Ich weiß jetzt nicht, malen, modellieren, was weiß ich was.
0: Ja.
3: Oder auch Sachen wie das Riechen hilft auch oder das Essen, also dass man da gewisse Sachen auch dann wieder einfach bewusster schmeckt und dann bist du einfach zurück im Jetzt und das beruhigt dein Nervensystem.
0: Ja, ja, ich habe auch tatsächlich einen Kumpel, der macht das regelmäßig zur Entspannung. Das hat jetzt nicht direkt was mit Aufregung zu tun, aber der ist an dem Punkt, der sucht sich dann Tätigkeiten aus, die man schlecht abbrechen kann, weil dann muss man die quasi durchziehen und dann hat man dadurch halt so dieses, ja, also sowas, so nach dem Motto, okay, keine Ahnung.
1: Eselwanderung.
0: Ja, oder ich gehe jetzt, also ist jetzt ein blödes Beispiel, aber zum Beispiel, also was er halt tatsächlich macht, ist, er raucht eine Zigarre, weil die kannst du halt nicht abbrechen. Das dauert 30 Minuten mindestens und in der Zeit rauchst du das halt und dann fährst du halt runter, weil du kannst in der Zeit maximal lesen oder Musik hören, aber dich jetzt nicht großartig mit irgendwas beschäftigen, was dich aufregt. So, weil es halt ja eh schon so einen entspannenden Faktor hat. Kids fangen nicht an zu rauchen, aber ja.
1: Außer Zigarre.
0: Außer Zigarre, weil das entspannt mega doll. Ja. Nein. Also ich finde, das macht ja schon irgendwie, also es macht ja Sinn, dass man sich irgendwie so gezielt irgendwie dann dahinsetzt und sagt, ich gehe jetzt irgendwie an den Punkt, wo ich weiß, das holt mich runter, das lenkt mich ab.
1: Ja.
3: Genau. Nur kurz zum Einschnitt, weil wir gerade von der Zigarre geredet haben, das gehört nicht zu den Skills und Sachen, die deinem Körper auch nicht schaden.
0: Nee, also ehrlicherweise, es hätte mich auch sehr überrascht, Hu, wenn das auf der Skillliste gestanden hätte.
3: Also Rauchen, alles dies, das ist klar, das lenkt einen ab und das beruhigt einen, das ist auch wirklich persönlich auch gemeint, aber es ist im Prinzip eigentlich gar nicht ein Skill, der dich, also Skills sind wirklich nur gesunde Sachen definiert, also Sachen, die einfach körperlich dann auch nicht schaden.
0: Ja, klar, natürlich. Ey, Tu, vielen, vielen Dank, dass du angerufen hast.
3: Gerne.
0: Ich wünsche dir noch einen fantastischen Abend und eine gute Zeit in Reinickendorf oder bei all deinen Freundinnen und Geschwistern in ganz Deutschland verteilt. Und gehabt dich wohl.
1: Danke für die geilen Tipps.
3: Ja, danke. Einen schönen Tag. Ciao.
1: Tschüss. Du, jetzt, wo Tu gerade von Musik gesprochen hat, dachte ich mir, wir könnten noch mal wieder so einen schönen Song hören in der Ecke.
0: Ja, aber diesmal bist du ja dran mit raussuchen. Also jetzt suchst du mal einen Song raus. Ich habe den ersten entschieden, jetzt bist du dran.
1: Ich muss meine Brille aufziehen. Wenn ich schon zum ersten Mal in meinem Leben im Radio entscheiden kann, was läuft, dann würde ich jetzt gerne von Elliot Smith Everything Means Nothing to Me hören. Für die gute Laune.
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0: Okay. Musst du entscheiden.
1: Das war Elliot Smith mit Everything Means Nothing to Me für die gute Laune am Mittwochabend. Ich liebe diesen Song so sehr.
2: Es ist wirklich, aber Elliot Smith auch wirklich allgemein für gute Laune immer zu haben.
1: Für gute Laune zu haben. Ich finde, mit der krass aufgewachsen. Ich liebe es ja unfassbar doll.
2: So. Mit Elliot?
1: Ja.
2: Ja, ist, ja. Ich kenne vor allem...
1: Das ist, glaube ich, mein Lieblingsmusiker.
2: Between the Bars ist ja so sein bekanntester Song. Ich glaube, Madonna hat mal gesagt, dass sie sehr bereut, dass sie den nicht geschrieben
1: hat. Angeles hat Madonna bereut, nicht geschrieben zu haben.
2: Ah, okay.
1: Ja, ja. Weil Angeles war damals in diesem Film... Good Will Hunting, kann das sein? Ja. Jetzt müsste er den Oscar bekommen für beste Filmmusik.
2: Ja.
1: Und stand dann auf dieser Oscar-Stage völlig fehl am Platz. So und hat, ich glaube, Angeles gespielt, ich weiß nicht mehr.
2: Ich glaube, es ist Between the Bars, aber echt? Ganz ehrlich, darüber müssen wir uns jetzt auch nicht streiten.
1: Nee, wir gucken das nicht. Aber wenn ihr Elliot Smith oder Musik-Nerds seid und Bock habt, uns so richtig einen einzuschenken und zu korrigieren oder mit uns über Nervosität und Aufregung zu sprechen, dann ruft uns doch an unter 030 30 31
2: dreimal die 0. Paul, du hast vorhin so richtig fies angespoilert. Du hast den Tipp gegen Aufregung. Mhm. Und ich finde, also ich möchte jetzt auch ganz doll auch nochmal festhalten, ich erwarte jetzt wirklich Großes. Ich habe jetzt keinen Bock auf sowas, ja, sicherer Stand.
1: Ich habe fies geteased.
2: Ja, also wirklich doll. Du hast uns gegoont, fast schon. Du hast uns aufregungsgegoont.
1: Der Tipp ist Kokain. Und oh Gott, ich weiß, das ist wahrscheinlich.
2: Also ist auch geil, einfach jetzt, nachdem wir gerade gesagt haben, ey, nicht anfangen zu rauchen. Der Tipp ist Kokain.
1: Wir sind ja ein Jugendsender. Nee, aber ohne Quatsch, das ist wahrscheinlich, also keine Ahnung, das ist wahrscheinlich die beschissenste Idee ever. Nee, tatsächlich ist mein Tipp so ein bisschen eh so.
2: Okay.
1: Aber bin ich das überhaupt nicht. Mein Klick war tatsächlich über das viele Jahre Theaterspielen, oder viele Jahre, ja, weil ich 80 bin, also so über die letzten 10 Jahre Theaterspielen. Ich war immer wahnsinnig aufgeregt und hatte total dieses Ding von, ich muss total gut sein und die Leute müssen mich super finden und ich muss glänzen und es ist ganz interessant, dass ich total toll bin. Dann ist es ein guter Abend. Auf eine Art extrem auch auf mich bezogen. So.
2: Ja.
1: Und irgendwann hatte ich so eine Vorstellung, ich glaube, es war auch während Corona, als so dieses ganze Ding kam von so, Leute gehen doch wieder ins Theater und es war auf eine Art extrem berührend, dass Leute wieder kommen, so und sich auch einem Risiko aussetzen und dahin gehen, so mit diesem beschissenen 4 Metern Abstand irgendwie sitzen und so, alles war so. Und das hat mich extrem berührt irgendwie, dass die Leute wieder kamen und dass man das wieder machen darf und wie schön das ist.
2: Ja.
1: Und darüber kam bei mir wirklich, es gab wie so einen Klickmoment, wo ich gemerkt habe, okay, stopp, die sind ja eigentlich gerade hier, um einen schönen Abend zu haben. Ich bin ja genauso auch nur so ein haarloser Affe und will auch nur einen schönen Abend haben.
2: Ja.
1: Und eigentlich haben ja alle im Raum gerade total Bock, dass wir uns connecten, was zusammen erleben. So.
2: Ja.
1: Und das soll nicht heißen, dass der Abend immer schön sein muss. Er darf ja auch brutal und ambivalent und alles weitere sein. So. Und irgendwie hat mich das aber, das hat mir so voll diesen, ja, auch so ein bisschen sehr egozentrischen Stecker gezogen von, ich muss jetzt krass performen. Ich bin natürlich immer noch ehrgeizig, sonst steht man sich auch nicht auf eine Bühne, ist ja klar. Also, aber irgendwie seitdem ich das denke, habe ich das bei Auftritten

0: wenn ich mich verspreche, dann finden Leute es ja, also irgendwie ist man ja trotzdem zusammen, so, und das, auch das hat natürlich seine Grenzen, aber eigentlich hat das wieso keine Grenzen, dass das seitdem, bin ich immer noch aufgeregt, aber gehe viel lieber auf die Bühne und habe viel mehr Spaß und bin, glaube ich, auch viel besser.
1: Weil man gemeinsam was zusammen erschafft. Man erschafft ja in diesem Moment eine Sache, die ja live in diesem Raum stattfindet. So, und man muss das, also klar, eine Person guckt in eine andere Richtung als alle anderen, aber trotzdem steht man da ja und man spielt für die und die sind ja da und finden das toll, dass du spielst. Also man in dem Sinne da irgendwie, und das kann man, glaube ich, auf viele verschiedene Situationen runterbrechen. Also es muss ja nie irgendwie so diese Bühnensituation sein, aber dass man einfach für sich selber auch klar macht, wir wollen hier irgendwie versuchen, gerade gemeinsam etwas zu schaffen. Und ich glaube, das ist eigentlich das, worauf man sich konzentrieren sollte.
0: Ja, voll. Also wenn man es schafft, manchmal schafft man es ja auch nicht und so, und bevor wir es vergessen, das nochmal anzusagen, ihr könnt jetzt immer anrufen unter der
1: 030 30 31 dreimal die 0. Das macht so Spaß. Das
0: macht so Bock.
1: Ja, insbesondere, weil...
0: Ich möchte immer im Radio sein.
1: Ja, um einmal kurz auch die Magie des Radios auch hier nochmal zu erklären. Wir haben natürlich Kopfhörer auf, das heißt, wir hören unsere Stimmen ungefiltert, so wie ihr sie auch hört. Normalerweise hat man ja so einen eigenen Filter irgendwie im Ohr, dass die Stimme irgendwie nochmal anders klingt. Ich bin sehr, sehr dumm. Ich weiß nicht, wie das funktioniert. Aber es heißt...
0: Beide sehr, sehr dumm.
1: Ja, also es ist irgendwie geil, irgendwie so diese Stimme dann auch nochmal zu hören. Und das, also ich will jetzt Werbesprecher werden.
0: Wahnsinn, ja, let's do it. Wir haben aber tatsächlich diverse Anrufer in der Leitung.
1: Du entscheidest, Paul.
0: Ja, kann man das, dürfen wir das? Quasi, okay. Es ist ja letztlich, es ist ja einfach mit allen Leuten geil und hoffentlich schaffen wir es auch mit allen Leuten zu quatschen. Wir quatschen jetzt zuerst mal mit Finn aus dem Odenwald. Finn ist 18 und ich komme selber aus der Ecke Odenwald, deswegen ist da sofort so ein kleiner Ping aufgepingt. Hi Finn, kannst du uns hören?
2: Hi, guten Abend, ja, ich kann euch hören.
0: Ah, guten Abend! Herrlich, zwei Hessewurbe. Sorry, ja. du bist im Karnevalsverein und tanzt da auf der Bühne.
2: Genau, ja, und das mach ich auch.
0: Du hast gesagt, da bist du zwar aufgeregt, aber genießt das auch.
2: Ja.
0: Und dass du Situationen suchst, die dich nervös machen.
2: Ja.
0: Ich bin sehr entspannt.
2: Sagen, ja, es ist. Ich muss sagen, ich glaube, ich habe das Glück, dass ich von der Persönlichkeit so einer bin. Ich bin eigentlich im Inneren voll die Rampensau.
0: Ja.
2: Aber man ist immer überall aufgeregt. Auch wenn Leute sagen, sie sind es nicht, man ist es immer. Also man kann das gar nicht irgendwie abtrainieren, glaube ich. Das ist einfach in einem drin.
1: Aber, sorry, erzähl erstmal, sorry.
2: Nee, alles gut.
1: Also du meinst, du hast das gerade so gesagt, man ist immer aufgeregt und man kriegt das auch nicht weg. Und ich muss auch sagen, ja, bis zu einem gewissen Grad stimme ich dir dazu. Aber wenn du schon sagst, so, du bist eh die Rampensau und du suchst das richtig explizit, also du hast einfach Bock auf den Adrenalinkick, oder?
2: Ja, schon so ein bisschen. Ich finde es einfach ein gutes Gefühl, weil es kann eigentlich immer nur was Gutes dabei rumkommen. Beim Auftritt jetzt zum Beispiel, dann tanzt da oben auf der Bühne, ja, ich mache Männerballett.
0: Ja, mit geil.
2: Das ist ja eigentlich nur Satire und einfach Spaß haben. Und es ist immer eine Aufregung dabei, weil dann hast du da das Publikum vor dir.
0: Aber viel ist es Satire. Erklär mal, du bist im Karnevalsverein und ihr macht quasi Ballett, aber so aus Spaß, aber schon auch richtig?
2: Ja, so ein Showtanzmäßig. Jetzt nicht so, wie wenn man jetzt den Begriff Ballett hat, sondern... Wir stehen da im Kostüm da und haben da eine Choreografie und tanzen da ein bisschen.
0: Ja.
2: Oft mal irgendwelche Späße, also die halt dann in Pantomime eingebaut sind. Es ist halt einfach, geil. Ich würde sagen, Spaß an der Freude.
0: Spaß an der Freude, ich lieb's. So, wie kamst du dazu, das zu machen? Weil Hessen hat ja jetzt nicht klassischerweise so die riesengroße Karnevalskultur, wenn ich mich recht erinnere.
2: Ja, ich komme da, also ich bin da drin aufgewachsen.
0: Ja.
2: Meine Mutter kommt ursprünglich aus Thüringen und in dem Ort ist es riesengroß auch.
0: Ah.
2: Da heißt es nicht Karneval, da heißt es Lichtmess.
0: Lichtmess.
2: Und hier bei uns ist es, bei uns lokal im Odenwald ist es schon sehr viel, würde ich sagen.
0: Echt?
2: Also wenn das immer ist. Ja. Ich meine, Mainz ist ja auch riesig und Mainz
0: das stimmt.
2: Ist,
0: das stimmt.
2: Ist, ja, schon ein Stück entfernt, aber.
0: Ich bin geografisch nicht so bewandert, aber liegt Mainz im Odenwald?

0: Wald?
1: Ich habe keine Ahnung. Ich muss auch sagen,
0: meine Mutter hockt vom Radio und lacht sich schlapp.
1: Ich muss auch sagen, als Norddeutscher ist mir ja Karneval allgemein sehr, sehr fremd.
0: Dreht das alles
1: aber,
0: ab.
1: Hey, solange ihr Spaß habt, ist doch alles gut.
0: Also, ja, aber normalerweise, also ich kenne das so aus Darmstadt, da war ich der Karnevalsumzug eigentlich immer so, da war das eher so sehr trist. Das waren eigentlich immer so 3 Leute im Februarregen. Deswegen finde ich das total geil zu hören, dass aus der Ecke, wo ich herkomme. Aber gut, ich bin jetzt hier gerade auch auf kleiner Lokalpatrioten-Sidequest. Das ist wahrscheinlich auch nicht so interessant. Okay, aber das heißt, du machst das, weil du Bock drauf hast. Du steppst dann auf die Bühne und
2: ja,
0: haust raus.
2: Ich finde, dass man muss auch da irgendwas, jeder persönlich, glaube ich, irgendwas für sich finden, wo man einfach mal sagt, okay, komm, man hat Spaß daran, aber man ist halt immer noch aufgeregt.
0: Ja.
2: Das geht auch, glaube ich, gar nicht weg. Ich meine, auch hier anzurufen, da sind bestimmt viele Leute auch aufgeregt. Bei mir ist es mittlerweile nicht mehr so extrem, weil ich schon ein paar Mal gemacht habe.
0: Ja.
2: Aber im Inneren ist es immer so drin. Und ich finde, ich suche das auch immer so ein bisschen, wie du schon gesagt hast, ich bin so ein bisschen adrenalinsüchtig.
0: Ja.
2: Da immer wenn irgendwas ist, versuche ich das irgendwie zu probieren oder mal zu starten.
0: Ja.
2: Zum Beispiel als Tribute von Pan haben sie in Dresden Szenen gefilmt.
0: Ja.
2: Und da haben sie Leute gesucht. Das war ja relativ groß. Es kam, glaube ich, in den Nachrichten, dass sie da 5000 Komparsen suchen und man sich da anmelden soll.
0: Ja.
2: Habe ich einfach mal gemacht.
0: Geil.
2: Weil, warum nicht?
0: Ja.
2: Bin leider nicht dabei gewesen, aber es hätte ja sein können.
0: Nächstes Mal.
2: Auch mal das erlebt.
0: Du, die machen sicher noch Hunger Games Teil 27. Ich glaube, du hast ein paar Chancen.
1: Hunger Games Tokyo Drift, ja. Ey, aber ja, ich finde das eine sehr, sehr schöne Einstellung und du hast auch recht. Also egal wie oft du das machst, es bleibt da ja eine gewisse Aufregung. Also ich habe das halt immer, wenn ich irgendwie was Neues ausprobiere, also gerade auch bei mir jetzt irgendwie im Job, wenn ich irgendwie auftrete oder sowas, dann bin ich beim ersten Mal mega aufgeregt und das nimmt dann sukzessive ab. Aber das heißt ja nicht, dass es, wenn ich das dann zum 100. Mal mache, nicht mehr aufgeregt bin.
2: Ja.
1: Also es wird halt weniger. Beim ersten Mal ist es natürlich irgendwie viel, viel krasser. Ich hatte das Paul vorhin privat erzählt, wenn ich das erste Mal einen Song auf der Bühne singe, brauche ich immer ein Textblatt, weil ich den niemals auswendig kann. Nach dem ersten Mal geht's.
0: Fair enough.
2: Das ist man so aufgeregt, da hat man ja alles im Kopf.
0: Aber hast du Bock, sowas später also so berufsmäßig zu machen?
2: Boah, berufsmäßig? Ich habe eigentlich Ziel, Lehrer zu werden.
0: Ah, aber ist ja auch vor Leuten stehen.
2: Ja, muss man auch vor Leuten stehen, aber ich bin, also das wäre so mein Ziel, so Lehrer zu werden. Es macht mir halt einfach Spaß, Leuten Sachen beizubringen, mein Wissen zu teilen, auch Sachen zu erklären. Und wenn es nicht klappt, ich probiere es einfach alles mal irgendwie zu machen. Ich bin auch interessiert an so Videografie ein bisschen. Wir haben jetzt in der Schule auch ein Kunstprojekt, da müssen wir einen Film drehen.
0: Ja.
2: Und da habe ich mich jetzt auch hingehockt, 2 Wochen Skript geschrieben und alles Mögliche. Also ich finde, jeder sollte auch was Kreatives haben.
0: Ja, geil. Ich glaube, du wirst ein super Lehrer.
1: Was für Fächer willst du machen?
2: Geografie auf jeden Fall und dann wahrscheinlich Mathe und Physik, so in die Richtung.
0: Meine absoluten Steckenpferde.
1: Ja, ich dachte auch, du hast ja exakt die 3 Fächer genannt, wo wir innerhalb von dieser Radiosendung schon festgestellt haben, dass Paul und ich das auf gar keinen Fall können. Ich habe auch als Paul gesagt hat, Odenwald, ja, das ist bei mir ja um die Ecke, war ich so, ist es. Aha. Ah ja.
0: Wo ist
1: ja.
0: das? Wo ist? Ja, Finn, geil. Magst du noch wen grüßen? Macht man das im Radio eigentlich noch 2026? Ich habe ja keine Ahnung.
1: Auch nicht.
0: Ich kenne es ja noch.
2: Weiß ich nicht. Also.
0: Finn, grüße mal wen.
2: Ich höre ja oft. Ja, dann grüße ich meine Freundin. Das auch wenn sie schon schläft.
0: Aber die kriegt das trotzdem subkutan mit.
1: Ja, ich glaube auch.
0: Ja. Sie träumt jetzt, gerade jetzt genau davon.
2: Ja.
0: Geil, Finn, schön dich zu hören.
2: Ja. Dann, hat Spaß gemacht.
0: Ja, schön dich zu hören. Macht einen lustigen Abend noch, oder?
1: Und grüß den Odenwald und die Karnevalsschule. Ja.
0: Grüß mir den Odenwald. Ich komm bald wieder. Ich vermisse den Odenwald.
1: Ist das wirklich so? Vermisst du das? Vermisst du die Heimat?
0: Ist schon, also eigentlich sonst, ich habe es eigentlich gerade nur so daher gesagt.
1: Ja.
0: Aber doch, schon auch ganz geil. Actually, obwohl Darmstadt ist gar nicht so richtig im Odenwald, der liegt ja da halt so drumrum, man fährt da eigentlich nie hin. Aber man fährt da so zum Rumlaufen hin eigentlich.
1: Ja, so Tagesausflug.
0: Ja.
1: So was bei uns. Der euer Odenwald ist mein Dänemark.
0: ich gehe jetzt in den Odenwald, denn meine Hoden werden kalt.
1: Natürlich, selbstredend. Gut, dass wir das heute auch noch eingebracht haben. Das war wichtig.
0: Ist gar kein Satz in Darmstadt, aber könnte eigentlich einer sein. Wow, was ist noch schlimmer? Wollen wir nochmal einen Song hören?
1: Ja, lass uns gerne nochmal einen Song hören. Ich bin dran, ne?
0: Du bist dran.
1: Würde ich gerne hören von Tom Waits' San Diego Serenade, einen der schönsten Songs, die je geschrieben wurden.

0: Das geht runter wie Butter. Tom Waits. Oder wie Paul gerade gesagt hat, Thomas wartet. Ich habe es wirklich noch nie gehört. Ein wirklich wunderschöner Song.
1: Ich gehe jetzt in den Birkenwald, in meine Pillen Birkenwald.
0: Oh Mann. Wie viele hast du davon?
1: Weiß ich nicht, der ist nicht von mir.
0: Also ja. Ganz ehrlich, ich würde sagen, nächst, du machst einen Song, wo du nur die drin hast.
1: Ja,
0: diese ganzen.
1: Wie so ein Heinz-Strunk-Buch meinst du? Es wird nur gekarlauert.
0: Ja, genau, nur gekarlauert.
1: Ja.
0: Alle hintereinander und den Song nennst du Mantra.
1: Mantra gibt's aber schon von Grimman 104, der ist auch ziemlich geil.
0: Ja, der ist ziemlich gut. Der ist allgemein, Grimman 104, sick. Toller Musiker.
1: Sehr gleich kann man auch dazu hinzuspielen.
0: Wir sind hier beim Blue Moon und mein Name ist Sina Köhn. Mir gegenüber sitzt Paul Siess und wir reden heute über Aufregung, Nervosität im Allgemeinen, in was für einem Kontext auch immer, ob privat oder ja, wie ihr das auch immer haben wollt. Da hätte ich es wie ein Dachdecker, sag ich immer, ne? Das sag ich nie. Habe ich heute zum allerersten Mal gesagt.
1: Du kannst es gut im Kalawan auch.
0: Ja, ich kann
1: wir
0: das leider
1: so starten
0: viel
1: sollen,
0: zu gut.
1: Eigentlich.
0: Und wenn ihr etwas mit uns besprechen wollt oder eine gute Anekdote habt, dann ruft uns gerne an unter der 030 30 31 und
1: 00.
0: Dreimal die 0.
1: Mist. Wir haben jemanden in der Leitung und zwar Leon. Leon ist 16. Kannst du uns gut hören, Leon?
2: Ja, ich kann dich gut hören.
1: Hi, von wo rufst du denn an?
2: Ich rufe aus Rheinland-Pfalz an.
1: Auch Rheinland-Pfalz? Wäre cool. Und was von wo da? Also nicht welche Stadt, sondern wo bist du gerade?
0: Leon, du bist nicht allein. Ich habe es auch überhaupt nicht verstanden, was er von dir wollte.
1: Mein Gehirn hat sich auch beim Sprechen verknotet. Ich bin auch zum ersten Mal im Radio. Einfach nur, was du gerade machst. Und
2: ja, ich liege im Bett und habe ich dran gedacht, weil gestern habe ich auch davon was gesehen und dann habe ich heute nochmal dran gedacht, angerufen und dann gehofft. Gestern hatte ich nicht die Chance. Aber heute ist meine Chance dran.
1: Schön, dass du heute da bist.
0: Ja, vielen Dank, dass du anrufst. Leon, worüber willst du denn mit uns schnacken?
2: Bei mir. Ich bin ja 14 und ich habe zwei oder mehr oder weniger, weil ich jetzt nicht mehr wiederholt. Mhm. Und ich bin jetzt in der 8. Und obwohl ich einigermaßen gute Noten schreibe, habe ich schon ziemlich Angst, dass ich trotzdem noch mal runter gehe.
1: Ja.
2: Also ich bin versetzungsgefährdet und ich habe halt Angst, dass ich dann wieder runtergehe und trotzdem schon so alt bin und halt noch mal älter bin als die anderen.
0: Ah, okay, ich verstehe. Also du, weil du jetzt in der 8. bist und mit 16 und die anderen sind jünger als du und du hast Angst davor, dass du jetzt nochmal quasi die Stufe wiederholen musst und dann bist du nochmal älter als jetzt schon. So, das ist der Gedanke.
2: Ja.
1: Und das sind die Prüfungen selber, die dir Angst machen, auch wenn du dich vorbereitest. Was passiert dann?
2: Bei mir so, wenn ich das jetzt nicht schaffe, dann das geht schief. Das geht bestimmt schief. Wenn du das jetzt nicht schaffst, dann gehst du runter. Du musst dich anstrengen. Und einmal ist es bei mir auch in Englisch passiert, in einem HÜ. Ich hatte nichts auf dem Schirm. Ich habe mich dann hingesetzt in der Pause, habe nochmal kurz gelernt. Ich hatte nichts im Kopf, nicht ein einziges Wort.
1: Ja.
2: Das Einzige, du musst das jetzt schaffen. Du weißt zwar nichts, aber du musst das schaffen. Und dann dieser Test oder dieser Ü liegt vor mir. Und dann war da so rein. Und dann stand da halt auf der rechten Seite das englische Wort und auf der linken Seite das deutsche Wort und dann sollte man manchmal so hin und her übersetzen.
1: Ja.
2: Und bei mir hat es dann auf einmal in meinem Kopf Klick gemacht und dann alles hochgerattert irgendwie. Irgendwie ganz wie wäre ein Schalter umgelegt worden. Und die haben wir auch jetzt mittlerweile zurück, ist eine gute Note geworden, aber bei Englisch Vergangenheitsform bin ich richtig schlecht drin. Also übertrieben schlecht.
1: Ja.
2: Und wir haben die halt noch nicht zurückbekommen. Und nach den Ferien werden wir die wiederbekommen. Und ich habe halt Angst, weil ich war schon auf, das ist jetzt die zweite weiterführende Schule, auf der ich bin.
1: Ja.
2: Und da bin ich halt versetzungsgefährdet. Und deswegen habe ich dort so Angst, schlechte Noten zu schreiben, weil auf der alten Schule, das war eine IGS. Da konntest du bis zur 9. schlechte Noten schreiben, solange deine Eltern nicht sagen, ob du schlecht genug bist. Und wenn die Eltern sagen, du sollst jetzt nochmal wiederholen, wiederholst du auch. Aber solange die Eltern das nicht bis zur 9. Klasse beantragen, sozusagen, kannst du durch, egal was für einen Schnitt du hast. Glatter Sechserschnitt, glatter Fünferschnitt, ist uns egal. Aber ab der 9. muss man sich dort richtig zusammenreißen.
0: Ja.
2: An guten Noten. Aber auf meiner neuen Schule ist ganz anders. Also ist eine Realschule. Da kannst du jedes Mal wiederholen.
0: Okay.
2: Jedes Mal. Außer bei mir ist der Sonderfall, dass ich halt auch nicht, muss ja nicht das Jahr zu Ende gehen, sondern dass ich schon die restlichen Jahre so schlecht war, dass ich jetzt trotzdem, obwohl das Jahr noch nicht vorbei ist, kann ich direkt nochmal eine runter. Also von der 8. auf die 7. runter.
0: Okay, ja.
2: Und dann habe ich so Angst vor. Und bei der Mathearbeit auch noch nicht zurückbekommen.
1: Weil
2: ist auch noch.
1: Ist denn die, geht es vor allem darum, dass das Lernen schwierig ist und du mit den Sachen selber am Kämpfen bist? Oder sind die Prüfungen dann, also du kriegst das Lernen eigentlich gut hin und die Prüfungen selber sind dann mit so viel Angst, dass du es wieder vergisst?
2: Also die Lernen kann ich eigentlich einigermaßen gut.
0: Okay.
2: Nur bei mir ist das halt so, dann kommt dieser Druck hoch vor dem Test, so, ich muss das jetzt schaffen. Wenn ich das nicht schaffe, werde ich eine runter.
1: Ja. Also diese Panik. Das heißt, du hast eigentlich das Wissen und bist da am Start, aber diese ganzen Angstgedanken machen quasi das Gehirn so eng, dass du nicht durch die Tür gehen kannst. Stimmt das ungefähr so, das Bild?
2: Ja, so ungefähr.
1: Okay. Und war das, also das verstehe ich auch, es ist ja auch ein Riesendruck und es klingt ja auch extrem stressig. War das schon immer so mit so einer Angstvorprüfung oder war das auch mal anders?
2: Ja, bei mir auf der IGS, da wusste ich halt, ich kann nicht wiederholen, solange meine Eltern sagen, ich muss es wiederholen.
0: Ja.
2: Dort waren mir die Noten egal. Da haben wir sogar als Freunde gesagt, wer die schlechtere Note bekommt, der hat gewonnen. Rate mal gerne, wer immer gewonnen oder meistens gewonnen hat.
0: Ja, okay. Verstanden.
2: Ich. Dann, oder da habe ich mich über der 4 gefreut.
1: Ja. Okay, aber jetzt stresst dich total. Und hast du, wenn das kommt mit dieser Angst, was machst du in dem Moment? Also ist die dann einfach nur da und übernimmt komplett so die Kontrolle oder?
2: Ich probiere erstmal runterzukommen, also ruhig zu atmen, alles auf einmal alles komplett neu starten sozusagen, wie bei einer Karte. Wie bei einer SIM-Karte, wo du kurz rausziehst und dann wieder rummachst, dann musst du natürlich den PIN eingeben und alles.
0: Ja.
2: Und dann kriegst du deine ganzen Daten wieder zurück. Das probiere ich meistens bei mir. Ich glaube, man hört schon an meiner Stimme, da ich ein bisschen zitter.
1: Eigentlich nicht.
2: Von, ich weiß nicht, wie man das nennt, Nervosität.
0: Ja,
2: wenn man meine Hand sehen würde, die zittert gerade richtig.
1: Oh krass. Aber dann umso besser, dass du drüber redest.
2: Ja, Scherz habe ich vergessen. Und dass ich dann irgendwie probiere, manchmal funktioniert es, manchmal nicht. Manchmal hoffe ich, dass es funktioniert hat.
0: Ja.
2: Dann, oder manchmal lasse ich es doch einfach komplett und schreib einfach den Test. Und ja.
0: Ich glaube, das ist auf jeden Fall schon mal ein ganz guter Ansatz, dass du versuchst, erstmal dann ruhig zu bleiben und die Angst nicht überhand nehmen zu lassen, dass sie dich nicht komplett übernimmt. Du hast ja auch schon gesagt, du hast dann ja so dieses Druckgefühl, dass du die ganze Zeit denkst, das muss jetzt funktionieren. Und ich bin leider auch kein Profi, Leon. Diese Angst, die dann da sitzt, so nach dem Motto, das muss jetzt funktionieren, ich kenne das, ich war auch mehrfach in der Schule versetzungsgefährdet, ich habe das dann immer irgendwie einfach so wirklich mit ganz, ganz viel Mühe und Not gerade so geschafft. Du musst diese Angst vielleicht ja ablegen im Sinne von selbst wenn das passiert, es ist nicht so schlimm. Es ist nicht so schlimm, wenn du dann nochmal eine Stufe runtergehst. Es ist nicht mega und ich verstehe auch, dass du Angst davor hast, aber es ist ja nicht furchtbar. Es ist ja nicht einfach so, danach ist es vorbei, sondern dann ist es so. Und ich glaube, wenn du diesen Druck quasi dadurch ein bisschen entschärfst, dass der so ein bisschen sich verpufft, dass du dann auch vielleicht leichter an diese Arbeiten herangehen kannst.
2: Ja, das probiere ich auch sozusagen mit dem Anführungszeichen System Neustart.
0: Ja.
2: Und dass ich halt erstmal komplett runterkomme, irgendwie die ganzen Porzellan, also Porzellan soll jetzt der Stress sein, einfach vom Tisch kippen und wegwerfen einfach.
0: Ja.
2: Aber manchmal dann bleibt da so ein Teller oder eine Schüssel stehen und dann kommen immer mehr wieder und dann kommt wieder der Stress wieder. Und dann, bei mir ist das so, wenn ich das einmal gemacht habe, ich kann das nur höchstens einmal am Tag machen.
0: Ja.
2: Also diesen kompletten Systemneustart da, dass ich einmal kurz runterfahre und dann wieder hoch. Wie bei so einem Windows-PC.
1: Ja. Gibt's irgendwie an der Schule oder privat oder auch immer Lehrer oder Lehrerinnen oder einfach Leute im Umfeld, mit denen du über sowas reden kannst, die auch vielleicht ein bisschen helfen können und ein bisschen Lebenserfahrung haben?
2: Ich erzähle, meine Eltern, ich erzähle auch so.
1: Ja.
2: Ja, dies und das. Ich habe immer so, ich habe Angst, dass ich es halt nicht schaffe.
1: Ja.
2: Und bei mir ist es so, meine Eltern sind getrennt und mein Mundwerk muss ich kurz neu starten.
1: Ja, alles gut.
2: Was bitte?
1: Man macht es total gut, das ist alles cool.
2: Okay, ich glaube, jetzt habe ich es wieder.
1: Mhm.
2: Jetzt habe ich den Faden wieder gefunden. Und meine Mutter hat mir gesagt, dass die Schule meiner Mutter schon längst eine E-Mail geschickt hätte oder so.
1: Mhm.
2: Dass ich es nicht geschafft habe, dass ich jetzt wieder zurück muss. Aber ich habe trotzdem Angst, dass es sich einfach wieder ruckartig verändern kann.
1: Mhm.
2: Und das, was ich auch nicht möchte, ich merke schon, dass ich wieder ein bisschen nachlasse. Erste Woche neue Schule, weil ich bin jetzt erst seit 6 oder 8 Wochen da auf der neuen Schule. Und da habe ich halt immer diesen Druck gehabt, weil da wusste ich von Anfang an, wenn ich hier jetzt richtig Mist baue, dann geht's wieder runter. Wieder Neustart.
0: Ja.
2: Entschuldigung.
0: Ja, also hast du, du hattest ja jetzt erzählt, dass du auch mit deinen Eltern darüber geredet hast. Wissen denn zum Beispiel deine Lehrkräfte davon auch? Hast du die mal darauf angesprochen oder vielleicht auch zusammen mit einem Elternteil, dass denen das auch vielleicht nochmal bewusst ist, dass du in diesen Momenten einfach vor so einem Blackout, vor so einer Panik bist, dass die da auch irgendwie versuchen können, für dich ein angenehmeres Umfeld zu schaffen?
2: Ja, ich habe mit meinem Lehrer auch schon darüber gesprochen, dass ich halt versetzungsgefährdet bin.
0: Ja.
2: Und die Lösung, die mir halt eingefallen ist, was mich auch beruhigt hat und die Tests, wo ich auch weniger Druck hatte, weil dann im Nachhinein bei den Tests, die danach kamen, als ich dann meinen Klassenlehrer gefragt habe, weil ich versetzungsgefährdet war oder was jetzt war, bin. Und er hat gesagt, mit deiner Mitarbeit bist du gut und du schreibst gute Noten.
1: Mhm.
2: Da brauchst du eigentlich keine Angst haben. Aber trotzdem, ich habe ja trotzdem noch diese Angst. Wenn ich aber nach diesen Herbstferien dann wieder komplett nachlasse und alles hinter mir her schleppe, schludern lasse und alles, dann hätte es ja eigentlich gar nichts gebracht, dass ich mich diese 8 oder 6 Wochen da so viel angestrengt habe.
0: Mhm. Doch, das hat trotzdem was gebracht. Alleine, weil du dir selber gezeigt hast, dass du es kannst.
2: Ja, davor habe ich halt auch trotzdem Angst, dass ich einfach, obwohl ich mich angestrengt habe, kann der Zug einfach wieder die Richtung wechseln zur ersten Station wieder.
1: Mhm. Aber dieser Lehrer klingt irgendwie gut von dir, finde ich.
2: Ja, ich habe auch einen super Klassenlehrer.
1: Ja.
2: Ich habe den besten erwischt.
1: Und ich meine, dass du, also ich glaube, diese Themen rund um die Angst kann man natürlich nicht einfach so auf Knopfdruck lösen. Ne? Und das sind ja oft Sachen, so, die brauchen einfach auch Zeit So, und Beschäftigung und keine Ahnung, manchmal löst man sowas irgendwann irgendwie, manchmal löst man sowas in der Therapie oder whatever, aber dass du überhaupt schon darüber reden kannst, dass du, weiß nicht, mit uns darüber quatschen kannst oder mit Freunden darüber reden kannst oder auch mit dem Klassenlehrer darüber reden kannst, ist ja schon voll der gute Step, weil in dem Moment, in dem du sagst, was das für ein Gefühl ist, wird es ja vielleicht beschreibbarer und vielleicht auch hoffentlich irgendwann kleiner, weil es handelbar ist. Dann ist es nicht nur so die Panik oder das Gefühl, sondern du hast halt einen Namen dafür und kannst damit umgehen in dem Moment. Oder? Aber ich finde es schon total stark, dass du das schon machst. So, und würde, glaube ich, sagen, das ist eigentlich schon voll der gute Schritt.
2: Ja, das Problem ist nur bei mir, ich bin komplett, also ich habe Extremes bei Präsentation zum Beispiel. Mhm. Ich bin da froh, dass ich davon nicht umkippe von einem Zitteranfall von Nervosität.
1: Mhm.
2: Dass ich da nicht einfach umkippe und denke, Scheiße, was soll ich, oder Mist, was soll ich jetzt machen? Ich bin zu nervös da.
1: Mhm.
2: Ich habe euch eben auch schon zugehört. Ich kann auch nicht den Leuten, kann ich mir nicht vorstellen. Früher hat es funktioniert in der Grundschule. Habe ich mir vorgestellt, die Leute sind nackt, oder ich habe sie mir gar nicht erst vorgestellt.
1: Ja.
2: Und das, was mir auch noch eingefallen ist, muss ich jetzt unbedingt sagen, das mit den Augen scharf und unscharf stellen, das können tatsächlich nicht alle
1: Menschen.
2: Ja, das ist so ein Nerv in den Augen, das können nicht alle kontrollieren, der zieht sich irgendwie zusammen.
1: Ah, krass.
2: Und bei den Leuten, die halt kurzsichtig beziehungsweise weitsichtig sind, bei denen spannt er sich halt extrem an oder ist halt extrem locker, so ist es halt.
1: Ah.
2: Und bei den Leuten, die das einstellen können, die können das halt benutzen.
1: Ah.
2: Oder vielleicht, es gibt ja Leute, die rübsen können, wann sie möchten.
1: Ja, ja. Kann ich auch.
2: Ja, darunter.
1: Machen wir jetzt aber nicht.
2: Ja.
1: Ja. Du auch?
2: Ja, ich bin unter beidem.
1: Ja.
2: Und da ist es auch so, die Klappe kann man automatisch auch oder manuell öffnen und schließen. So.
1: Geil.
2: Ja.
1: Und okay, das heißt, wir sind die Mutanten.
2: Ja. Das sage ich schon.
1: Okay, wir uns kennen. Was meinst du so, wie viel Prozent der Weltbevölkerung gehören wir Rülpsenkönner und Augenunscharfsteller?
2: Ich schätze, also ich weiß es ehrlich gesagt gar nicht, aber ich schätze mal so rum 20-40%, schätze ich mal, weil so selten ist es ja eigentlich gar nicht, weil viele können das. Ich kenne auch viele,
1: ja,
2: das können.
1: Ja.
2: Und bei mir mit den Augen scharf und unscharf stellen, kenne ich aber, glaube ich, nur eine Person, glaube ich.
0: Weil ich kann das auch, und ich glaube, also Paul und ich haben beide auch gerade unsere Brillen auf. blind wie Fische.
1: Ich natürlich nicht.
0: Ja, nein. vielleicht liegt es auch daran. Mir ist noch eingefallen.
1: Ich bin ja auch 27.
0: Was ich tatsächlich immer auf der Bühne mache, da hole ich jetzt mal kurz aus meinem kleinen Kästchen, kann ich mal was rausholen. Und vielleicht hilft dir das auch. Leute denken, dass man sie anguckt, wenn man die Wand hinter ihnen anguckt. Und dann musst du denen nicht ins Gesicht gucken.
2: Ja, das wenn ich mir das gerade so vorstelle, wenn man so auf den Punkt einfach an der Wand guckt.
1: Drüber oder links rechts an den Leuten vorbei?
0: Nee, so einen ganz kleinen Ticken, nehmen wir mal an, stellen wir uns mal vor, ich denke an meinen alten Klassenraum, dann steht man ja vor der Tafel und dann sind hinten ist die Wand und dann habe ich immer über der Person, die in der Mitte saß, ganz hinten am letzten Tisch, einfach so, ja, Lineallänge 60 Zentimeter oder so hochgeguckt und haben sich immer alle angesprochen gefühlt. Mhm. Also ich habe damit nur gute Erfahrungen gemacht.
2: Ja, bei uns ist das nur so, bei uns sind die Reihen, also in manchen Räumen, wie so ein U.
1: Ja.
2: Oder das auch, wenn man einfach nur auf einen Punkt guckt, dann, so wie ich das Gefühl habe, dann gucken dich alle Leute von der Seite an und das fand ich auch nicht gut. Also, wenn ich einfach nur in eine Richtung starre und eine Person mich von rechts anguckt, kriege ich schon nervös. Also denke ich mir so, oh, ich muss jetzt irgendwas mit den Händen machen, weil ich habe eine Krankheit, ADHS.
1: Ja.
2: Und da ist man ja immer so hippelig.
1: Ja.
2: So viel, ich brauche jetzt Bewegung.
1: Ja.
2: und dagegen gibt's ja auch Medikamente und wenn das halt kommt, dann dann kommt so auf einmal so eine Nervositätswelle und das macht die Medikamente dann kurz unbrauchbar und dann bist du so mit deinen Fingern, Füßen, Bein, gehst du dann so mit dem Bein so, hebst du hoch und runter. Also ist auch ganz oft bei mir, dass ich dann nicht in der Situation wirklich weiß, wenn ich angeguckt werde, was ich jetzt machen soll. Soll ich jetzt einen Stift, soll ich schreiben, soll ich hingucken, soll ich
1: liegen? Es klingt unfassbar anstrengend. Mir ging es, glaube ich, früher bei so Präsentationssachen vielleicht nicht genauso, das glaube ich nicht, aber ähnlich. Die einzigen zwei Gedanken, die ich dazu habe, ist, ich glaube, eigentlich geht es allen Menschen so, mehr oder weniger. Also ich glaube, es gibt niemanden in irgendeiner Form, der wirklich, also es gibt vielleicht ein paar Leute, die Referate wirklich enjoyen, aber ich glaube, die meisten Leute sind da, haben ja ähnliche Sachen eigentlich tief drin. Vielleicht macht es das ein bisschen besser. Und es wird irgendwann besser, glaube ich. Ich weiß nicht, ob man das so allgemein behaupten kann, aber ich habe schon das Gefühl, dass es irgendwie stimmt, dass es irgendwie besser wird.
0: Ja. Und was du schon vorhin ja gesagt hattest, dass dein Klassenlehrer so mega cool ist. Ich finde, oder was heißt ich finde, das klingt blöd, aber der klingt echt mega korrekt. Und du meintest ja auch, dass das der Beste ist von den Klassenlehrern, die du hättest haben können.
2: Ich weiß es.
0: Also, Entschuldigung?
2: Oh, jetzt haben wir uns verfangen. Das, was ich sagen wollte, ich weiß tatsächlich gar nicht, wie die anderen Klassenlehrer sind. Nur das, was ich von anderen Schülern höre, boah, ich hasse diese Schule ist so Mann, ich hab keine Lust mehr, ich möchte einfach nur weg. Und dann denke ich mir nur so, haben die es hier eigentlich gut?
1: Ja.
2: Auf meiner alten Schule, das waren so asoziale Lehrer.
1: Gut.
2: Bei mir, wenn eine Person, ein Lehrer dich auf den Kicker hatte, du kannst schon Schule wechseln, weil das spricht sich dann rum über ganze Lehrer, die ganzen Lehrer lügen sich dann gegenseitig an, Gerüchte, also jetzt nicht so wie, keine Ahnung, der hat Lehrer beschmissen, sondern er so, ja, der redet immer rein und dann kommt das nächste, ja, der brüllt immer rum.
1: Ja,
2: dann
1: ja.
2: Kommt das nächste, ja.
0: Du, ich hatte meinen Mathelehrer, meine Mutter hatte den schon und mein Bruder. Also es war bei mir auch so, der kam rein und war so, ah, der Krass. Jüngste aus der Familie, ja klasse, ja. Also da war die 6 vorprogrammiert. Aber gucken wir auf die Habenseite. Du hast einen mega coolen Klassenlehrer, du hast mit dem auch schon geschnackt und ich glaube, da hast du eine Vertrauensperson innerhalb dieser Schule, mit der du auch eventuell regelmäßig, aber ab und zu darüber reden kannst. Und vielleicht kann der dir auch nochmal ein bisschen mehr unter die Arme greifen, sowohl bei Prüfungen als auch vielleicht auch ein bisschen im Alltag an der Schule an sich.
1: Und es gibt tatsächlich auch, weil wir haben tatsächlich leider gar nicht mehr so lange Zeit zusammen, ja. Nein, überhaupt nicht. Alles gut. Wir müssen so langsam tatsächlich weitermachen. Es gibt aber auch, wenn das darüber hinausgeht, deine Themen oder Probleme über das mit dem Klassenlehrer bequatschbare, dann gibt's auch auf der fritz.de-Seite unter fritz.de/Hilfe gibt es tatsächlich auch nochmal Nummern von Anlaufstellen, wo man auch mal gucken kann, so, boah, passt da irgendwas, hat irgendwas davon mit mir vielleicht zu tun. So, weiß gar nicht, ob das jetzt für dich ein Ding ist, aber so, falls du merkst, boah, fuck, irgendwie beschäftigt mich das jetzt doch alles länger und es klingt ja auch irgendwie heftig, was du beschreibst, wäre das vielleicht auch eine Option, da mal zu gucken. So,
2: ja.
1: Irgendwas davon passt. Das ist natürlich eine schwache Hilfe, ne? Aber
0: aber auf jeden Fall mega cool und mega stark von dir, dass du angerufen hast, dass du hier jetzt offen darüber geredet hast, ist mega cool. Das hätte ich mich mit 16 auf jeden Fall nicht getraut. Und
2: für mich, das hat mich auch jetzt, dass ich auch so einfach mal alles ablassen konnte, was über bei manchen Sachen, wo ich bei manchen Leuten nicht drüber reden kann.
1: Ja.
2: Weil alte Schule, Eltern, das sind die besten Lehrer, die du hättest bekommen können. In der Klasse sind das die schlimmsten Lehrer.
1: Ja.
2: Früher zum Beispiel mit dem Lineal hast du ja noch Puppe bekommen.
1: Gott, what? Okay, krass.
2: Also ja, früher, ganz früher, 1900 irgendwas.
1: Das, so, okay,
2: das wäre mir sogar lieber gewesen, als mit diesen Lehrern Unterricht, Unterricht haben zu müssen.
1: Ja.
0: Aber Leon, sei dir gewiss, wir beide drücken dir die Daumen für die nächsten Prüfungen, für die Prüfung, die du zurückkriegst.
1: Klapperfalls.
0: Und wir wünschen dir heute auf jeden Fall noch einen schönen Abend, eine schöne Restnacht.
1: Ja.
0: Und ja, gehab dich wohl. Und ja, wir denken an dich.
1: Cool, dass du dich getraut hast.
2: Ja. Dann tschüss.
1: Ciao,
2: tschüss.
1: Mach's gut.
2: Guten Abend.
0: So, wir sind jetzt tatsächlich auch fast schon am Ende von unserem kleinen Takeover heute Abend für Blue Moon. Was ist denn so dein Fazit des Abends?
1: Boah, also mich hat, also dass es gerade nochmal so real wurde, war es auf jeden Fall nochmal ein neues Fahrwasser.
0: Ja.
1: So, aber auch gut. So, dass man auch in verschiedenen Temperaturen so sabbelt.
0: Ja.
1: Was mein Takeaway ist. Ja, ich habe noch gar nicht so einen, du.
0: Also ich habe irgendwie für mich gerade auch nochmal so ein bisschen festgemacht, dass Aufregung, wir haben da ja so ein bisschen drüber geredet und ich bin hier irgendwie so in diesen Takeover reingegangen und habe die ganze Zeit an die schönen Aspekte der Aufregung gedacht. Mhm. Und meine negativen Erfahrungen mit Aufregung sind halt, dass ich mal ein bisschen schwitzige Hände habe, aufgeregt bin und im schlimmsten Fall ja was passiert. Aber dass Aufregung auch richtig viel mit einem macht, dass Nervosität auch heftig ist.
1: Ja.
0: Und dass es da so viele verschiedene Abstufungen gibt. Und dass Aufregung zwar schön sein kann, aber nicht schön sein muss.
1: Ja, voll. Ich glaube, also ich fühle mich so ein bisschen oberflächlich selber.
0: Ja.
1: Weil, weißt du, so weil Tu's und auch Leons Geschichten, auch dass sie dann aus der Stadt weggezogen ist,
0: ja.
1: So
0: ja.
1: Und auch weil sie ihm gerade erzählt hat, so die ja wirklich heftig sind. Und ich dachte jetzt gerade so, boah, ich habe am Anfang halt eine halbe Stunde darüber geredet, wie aufregend das halt sein kann, irgendwie als Musik. Ich will das jetzt gar nicht so abwerten, aber so, wie aufregend das sein kann, als Musik auf die Bühne zu gehen, so, mit was ja total selbst gewählt, so.
0: Ja.
1: Genau,
0: also wir sind ja beide so ein bisschen mit diesem Aspekt reingegangen. Wir können heute schön hier ein bisschen über Aufregung reden, weil Aufregung zu unserem Job gehört.
1: Ja, voll.
0: Aber unsere Aufregung ist ja in einem, nicht nur selbst gewählt, sondern auch immer in einem Kontext, den wir ja mit Absicht auch uns ausgesucht haben,
1: ja.
0: Wo auch in erster Linie, klar, das ist auch mal ein bisschen Angst, aber da ist in erster Linie Vorfreude.
1: Voll.
0: Und das war jetzt ein sehr guter Reality-Check.
1: Voll,
0: um
1: ne?
0: Auch nochmal selber zu merken, wie einseitig ich mit diesem Thema bisher umgegangen bin.
1: Geht mir auch so. Ich fühle mich so latent schuldig, aber ist okay. Ich fühle mich eigentlich immer latent schuldig, insofern ist okay.
0: Das gehört so ein bisschen zum Leben.
1: Das gehört so ein bisschen dazu. Aber nee, voll. War ein guter Reality-Check. Nur zu checken, so, ah ja, okay. Es gibt auch größere Probleme. Wer hätte es gedacht, als meine.
0: Ja, es ist die traurige Erkenntnis. Ja. Wirklich. Ja.
1: Ja, Hinnerk. Jetzt, wo wir wirklich noch einen Song spielen und dann tatsächlich fertig sind. Wo kann man dich denn smooth Überleitung. Wo kann man dich denn in nächster Zeit auf Bühnen erleben?
0: Also ich bin jetzt gerade sehr aufgeregt, weil ich bin gerade mit meinem neuen Programm unterwegs. Ich spiele in ganz Deutschland. Kann man
1: wie heißt das?
0: Noir.
1: Wow. Noir.
0: Französisch für Schwarz.
1: Geil.
0: Kann man einfach auf meiner Homepage gucken. Ich bin wirklich in jeder Ecke von Deutschland anzutreffen und wenn ihr vorbeikommen wollt, freut es mich sehr, dann seht ihr mich einmal in einer schönen Form der Aufregung und eigentlich bin ich überall zu treffen. Jetzt ist natürlich auch so, mein werter Kollege und Freund Paul Siess ist natürlich auch gerade unterwegs. Du bist gerade jetzt, ist deine erste richtige Solo-Tour in dem Sinne, als Main-Act,
1: ja,
0: oder?
1: Voll. Schön, dass du fragst. ich bringe im Februar ein Album raus, es wird Ficken und Heulen heißen und dann gehe ich auf große Tour durch ganz Deutschland und Österreich. Wir spielen echt überall. Vom 16. Februar bis zum 13. März.
0: Geil. Ja, also schaut vorbei. Entweder bei Paul Siess oder bei mir oder bei uns beiden. Vielleicht,
1: Yippie.
0: Ganz ehrlich, vielleicht machen wir ja auch nochmal zusammen, einen schönen Song. Und für die Leute, die jetzt da draußen vor den Empfangsgeräten sitzen und sich denken, ja, Hinner Köhn hat mir gar nicht gefallen, aber Paul Siess, Schauspieler und Musiker. Das finde ich aber wirklich richtig spannend. Ich würde so gerne mal wissen, was für Musik der genau macht. Und ich sehe mich ja in erster Linie als Dienstleister. Und dementsprechend würde ich sagen, wir beenden diesen Takeover mit einem Song von Paul Siess, den er mit Use You zusammen gemacht hat.
1: Von der Vorsendung.
0: Ja, von der Vorsendung. Dementsprechend entlassen wir euch jetzt in die Nacht. Ich wünsche euch einen schönen Abend und nun viel Spaß mit Paul Siess und Use You mit dem Song Alle meine Freunde haben Depressionen.

0: 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Um 0 Uhr mit Lydia Wagner. Das Deutschland-Ticket für Bus und Bahn wird ab kommendem Jahr teurer. Der Preis soll ab Januar von jetzt 63 Euro auf dann 66,80 Euro im Monat steigen. Das haben die Verkehrsminister der Länder mitgeteilt. Als Jobticket kostet es dann knapp 63 Euro, als Semesterticket rund 40 Euro pro Monat. Aus Berlin, Jimbob Nikschas.
1: Grund für die erneute Preiserhöhung sind die steigenden Kosten, unter anderem für Diesel und die Angestellten der Verkehrsbetriebe. Zum ersten Mal wurde der neue Preis für das Deutschlandticket nicht von der Politik festgelegt, sondern nach einer speziellen Formel berechnet, die auch die steigende Inflation berücksichtigt. Bund und Länder hatten sich darauf geeinigt, ihren Zuschuss für das Deutschlandticket nicht zu erhöhen. Bis 2030 geben beide Seiten jeweils 1,5 Milliarden Euro pro Jahr. Das allein deckt die Kosten aber nicht. Kritik an der Preiserhöhung kommt unter anderem von der Deutschen Umwelthilfe, von Fahrgastvertretern und der Linkspartei. Sie kritisieren unter anderem, dass Bund und Länder 2,5 Milliarden Euro für einen Tankrabatt ausgeben, während Bus- und Bahnfahren teurer werden soll.
0: Nach dem Zwischenfall an Bord einer Fly-Dubai-Maschine auf dem Weg von Dubai nach Tel Aviv sind die Passagiere inzwischen sicher in Israel angekommen. Nach Angaben von Israels Premier Netanyahu soll einer der Piloten seinen Kollegen niedergestochen und versucht haben, das Flugzeug mit rund 180 Menschen an Bord zum Absturz zu bringen. Passagiere hatten den Mann überwältigt. Die Maschine konnte anschließend in Saudi-Arabien notlanden. Das genaue Motiv und der Ablauf des Vorfalls sind noch unklar. Die Proteste an Schulen in Frankreich sind noch weiter eskaliert. Innenminister Nunes sprach von 115 Verletzten. Außerdem seien mehr als 600 Menschen festgenommen worden. An mehr als 350 Schulen in ganz Frankreich hat es Krawalle gegeben, teilweise auch Brandstiftung. Seit Freitag protestieren Schülerinnen und Schüler in Frankreich unter anderem gegen zu große Klassen, Unterrichtsausfälle und die schlechte Ausstattung der Schulen. Torhüter Jonas Urbich wird am kommenden Abend zum ersten Mal für die deutsche Fußballnationalmannschaft auf dem Platz stehen. Der 23-Jährige vom FC Bayern blickt positiv auf das Spiel gegen Serbien in München. Auf der Pressekonferenz vorher sagte er:
2: Ich freue mich einfach, dass ich morgen die Möglichkeit bekomme, ja, hier im eigenen Stadion aufzulaufen und meinen Teil dazu beizutragen, dass wir ja, als Team unseren ersten Sieg unter Jürgen Klopp einfahren.
0: Das Nations League Spiel wird live im ZDF übertragen. Anpfiff ist um 20.45 Uhr. Das Wetter in Deutschland. Heute Nacht nach Osten hin klar, vereinzelt Nebel, sonst immer mehr Wolken. Im Westen hier und da erster Regen. Tiefstwerte 19 bis 4 Grad. Tagsüber von den Alpen bis zur Oder noch einige Zeit Sonnenschein. Dabei kann es bis zu 27 Grad warm werden, sonst maximal 20.
3: Kurz nach 12 ist es, hier ist die junge Nacht. Erstmal 6 Meldungen, die A20 Bad Segeberg Richtung Lübeck ist zwischen Geschendorf und Mönckhagen nach einem Unfall zu. A7 Hannover Richtung Kassel ist zwischen Hildesheim und Derneburg-Salzgitter nach einem LKW-Unfall gesperrt. A38 Richtung Leipzig ist zwischen Friedland und Ahrenshausen wegen Tunnelwartungsarbeiten noch bis morgen früh 5.30 Uhr zu. Die Umleitung führt über die U85. A40 Duisburg-Essen ist zwischen Kreuz Duisburg und Kreuz Kaiserberg wegen Bauarbeiten in Richtungen bis zum 5. Oktober zu. Die A44 Dortmund Richtung Kassel zwischen Diemelstadt und Warburg staut 3 Kilometer. Und die A52 Mönchengladbach Richtung Düsseldorf ist zwischen Kreuz Nersen und Kreuz Karst wegen Fahrbahnerneuerungen bis Freitag Mitternacht gesperrt.
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3: Da gibt es wohl einiges zu bauen. Gestern war es noch 5.30 Uhr morgens. Aber so ist es nun. Ne? Hier ist die junge Nacht der ARD. Hier seid ihr, Kotaro Dürr ist mein Name. Ey, es gibt Neuigkeiten für alle Game of Thrones Fans in dieser halben Stunde.

0: Sie hätten das Lustigste ever machen können. Naja, verpasste Chance, findet auch Brinja.
1: Aber die haben ja auch noch ein paar Jahre Zeit, sich das irgendwie doch anders zu überlegen, den Film doch noch in den Winter zu schieben. Aber Stand jetzt kommt der erste Game of Thrones Film im Juni in 2,5 Jahren.
0: Ja, verstehe. 2,5 Jahren. Ja, trotzdem, lass mal hier die Sommermusik machen, passen. Winter is coming, müsst ihr euch jetzt so vorstellen. Jon Snow im Hawaii-Hemd. Noch ein bisschen was hin. Aber kann man denn schon was zur Story sagen?
1: Inhaltlich wird es um Aegon den Ersten gehen, den ersten König der Targaryens. Mehr ist leider noch nicht so bekannt. Mhm. Aber der Regisseur wurde jetzt auch mit announced und es ist der Mann, der hinter dem Game of Thrones Spin-off A Knight of the Seven Kingdoms steckt.
0: Der hat ja ganz gute Kritiken eingefahren. Also Anfang 2027 wird es davon eine neue Staffel geben. Im Sommer 2028 die letzte Staffel House of the Dragon und im Juni 2029 der Game of Thrones Film.

Song brauchst, dann weißt du, wo du mich finden kannst. Das ist quasi die Message. Nicht wirklich die Tiffany Harris auch meinte. Aber ihr Song heißt Find Me. Und hier gehört In der jungen Nacht. Was für ein schönes Teil. Deswegen komme ich drauf, weil Tiffany Harris auch schon für andere Menschen Musik geschrieben hat. Und zwar während der Tokyo Hotel, da hat sie deren Song How to Love mitgeschrieben und auch mit Alle Farben hat sie schon an Songs gearbeitet. Jetzt ist es ihre Zeit, jetzt ist sie selber dran, entschuldige mal. Ein Song, Find Me, für Menschen, die für andere ein Anker sind. Die Menschen, die ihr um 0.23 Uhr an einem Donnerstagmorgen anrufen könnt, wenn irgendwas ist. Und nicht erst morgen. Haha, Referenz auf Apache 0207. Hier

0: Die junge Nacht hier. Wir schauen auf die Straßen im Moment. Da hätten wir die A20 Bad Segeberg Richtung Lübeck. Die ist gesperrt nach einem Unfall zwischen Geschendorf und Mönckhagen. A7 Hannover Richtung Kassel ist zwischen Hildesheim und Derneburg-Salzgitter nach einem LKW-Unfall zu. Die A38 Richtung Leipzig ist zwischen Friedland und Ahrenshausen wegen Tunnelwartungsarbeiten bis morgen früh, 5:30 gesperrt. Die Umleitung führt über die U85. A40 Duisburg-Essen ist zwischen Kreuz Duisburg und Kreuz Kaiserberg wegen Bauarbeiten in beiden Richtungen zu bis zum 5.10. A52 Mönchengladbach Richtung Düsseldorf ist zwischen Kreuz Niersen und Kreuz Karst wegen Fahrbahnerneuerungen zu bis Freitagmittag.
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0: So schaut das aus. Hier ist Cotaro Dürr. Minecraft ist ein riesen Gaming-Phänomen und hat jetzt ein neues Spiel draußen. Da geht ihr in dunkle Kerker. Minecraft Dungeons 2, wir checken es in dieser halben Stunde. Hi.

0: 80er Hit im 2026er Upgrade. In den radiotauglichen 2 Minuten und 33. Hier ist die junge Nacht um 0:36 Uhr. Ist kein Scheiß. Werden viele Songs darauf so gedichtet. Hey, ihr musstet 15 Jahre warten, wenn ihr Minecraft-Fans seid. Und jetzt gibt es eine neue Welt, eine neue Minecraft-Welt, eine neue Dimension mit neuen Funktionen. Im Ableger Minecraft Dungeons 2. Das Game, das draußen für PC, Xbox, PlayStation und Switch, Joanna Leyendecker aus dem Junge Nacht-Team sagt, ist ein richtig großes Ding, weil das originale Minecraft ist einfach das meistverkaufte Spiel on Earth.
1: Also Minecraft sitzt ja schon sehr, sehr lange auf dem Thron. Und deswegen ist halt auch eine große Sache, dass die Welt eben jetzt nach 15 Jahren zum ersten Mal eine neue Dimension bekommt. Also so quasi ein Teil der Spielwelt. Das heißt The Sift und ist super pastellig. Wir haben neue Wesen, alles sehr nett da. Und dass sie diese Welt jetzt nicht im Hauptspiel Minecraft vorstellen, sondern zuerst in diesem Abenteuerspiel, das ist schon krass.
0: Ja, was das jetzt genau ist, was euch erwartet in Minecraft Dungeons 2 und was es kann, das hört ihr hier kurz nach 1 in der jungen Nacht.

Hinter einem guten Country-Song muss immer eine herzzerreißende, echte, schiefgelaufene Love-Story stecken. Das ist Quatsch. Zumindest im Fall von Choose in Texas von Ella Langley. Die war bei so einem Treffen von Songwriterinnen und Songwritern und eine andere Country-Sängerin hat ihr erzählt, dass sie mal angehalten wurde von der Polizei und dabei ein Känguru im Auto hatte. Und das Auto hatte ein texanisches Kennzeichen. Und so ist Ella Langley überhaupt auf den Titel Choose in Texas gekommen. Dann hat sie noch eine lustige, traurige, kleine Liebesgeschichte draus zu machen. Ah, du hast dich für Texas entschieden, für die andere Frau. Aber denkt immer daran, in dem anderen Auto saß nicht nur eine Frau, sondern auch ein Känguru. Ich weiß, wofür ich mich entscheiden würde. 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

Muss ich die Frau mit ihrem Känguru kurz mal aufhalten. Hier ist die Jugendnacht. Ach, Achtung, ein Falschfahrer ist unterwegs auf der A29 Wilhelmshaven-Oldenburg. Zwischen Oldenburg-Ohmstede und Oldenburg-Hafen kommt euch ein Falschfahrer entgegen. Bitte fahrt äußerst rechts, überholt nicht. Auf der A29 Wilhelmshaven-Oldenburg zwischen Oldenburg-Ohmstede und Oldenburg-Hafen ist momentan ein Falschfahrer unterwegs. Seid vorsichtig in beiden Richtungen. Wir melden's, wenn die Gefahr vorüber ist. 0:48 Uhr.

Die junge Nacht hier, 0.53 Uhr, die A1 Bremen Richtung Osnabrück ist zwischen Bramsche und Osnabrück Nord gesperrt nach einem Unfall.

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1: Um 1 Uhr mit Lydia Wagner. Seit Mitternacht gilt der neue Tankrabatt. Durch eine Steuersenkung könnten Benzin und Diesel pro Liter fast 17 Cent günstiger werden. Allerdings nur, wenn die Tankstellen die Entlastung komplett an die Verbraucher weitergeben. Dazu sind sie nicht verpflichtet. Es ist schon der 2. Tankrabatt in diesem Jahr. Auch im Mai und Juni hat die Bundesregierung die Steuern auf Kraftstoff gesenkt. Kritiker sagen, damals ist nur ein Teil des Tankrabattes bei den Menschen angekommen. Außerdem gehe dadurch der Anreiz verloren, Sprit zu sparen. Befürworter sehen dagegen kein besseres Mittel, um Autofahrer zu entlasten. Es gibt viel Kritik für die angekündigte Preiserhöhung beim Deutschlandticket. Der Preis soll von 63 auf 66,80 Euro pro Monat steigen. Die Verbraucherzentrale erklärt, Preissteigerungen dürften nicht dazu führen, dass sich immer weniger Menschen das Ticket leisten könnten. Die Deutsche Umwelthilfe sieht Menschen, die auf einen bezahlbaren öffentlichen Nahverkehr angewiesen sind, durch solche Entscheidungen im Stich gelassen. Der neue Preis gilt ab Januar. Die Proteste an Schulen in Frankreich sind noch weiter eskaliert. Innenminister Nunez hat mitgeteilt, dass mehr als 600 Menschen festgenommen worden sind. Aus der Nachrichtenredaktion berichtet Niklas Behrendt.
2: Seit Ende letzter Woche protestieren die Schüler unter anderem gegen zu große Klassen, Unterrichtsausfall und schlechte Ausstattung der Schulen. Dabei ist es erneut zu Ausschreitungen gekommen. Innenminister Nunez sprach von 115 Verletzten bei den Protesten an über 350 Schulen. Unter den Verletzten seien über 80 Polizisten. Nunez berichtete außerdem von Zerstörungen und Brandstiftungen. So seien beispielsweise auch Autos von Lehrern in Brand gesetzt worden.
1: Die Schweizer Gletscher schmelzen weiterhin extrem schnell weg. Das Messnetz GLAMOS hat mitgeteilt, dass sie in diesem Jahr mehr als 5% ihres Volumens verloren haben. Sandra Bieger berichtet aus der Schweiz.
3: Als Gründe für den diesjährigen Gletscherschwund nennt GLAMOS die intensiven Hitzewellen im Sommer in Kombination mit einem vorangegangenen schneearmen Winter. Dadurch verschwand die schützende Schneedecke vielerorts schon früh, sodass das blanke Eis über Monate hinweg der Sonne und den hohen Temperaturen ausgesetzt war. Prognosen zufolge könnten dieses Jahr sogar bis zu 10% der 500 kleinen Gletscher in der Schweiz komplett verschwinden.
1: Das Wetter in Deutschland. Heute Nacht nach Osten hin klar, vereinzelt Nebel, sonst immer mehr Wolken. Im Westen hier und da erster Regen. Tiefstwerte 19 bis 4 Grad. Tagsüber von den Alpen bis zur Oder noch einige Zeit Sonnenschein, dabei bis zu 27 Grad warm. In der Westhälfte des Landes teils kräftiger Regen und lokale Gewitter. Hier nur bis 20 Grad. Die Zeit, es ist 1.03 Uhr.
4: Die junge Nacht hier. Wir hätten 6 Meldungen, darunter erstmal die Entwarnung. Auf der A29 Wilhelmshaven-Oldenburg gibt es keinen Falschfahrer mehr zwischen Oldenburg-Umstede und Oldenburg-Hafen. A1 Bremen Richtung Osnabrück ist gesperrt nach einem Unfall zwischen Bramsche und Osnabrück-Nord. A7 Hannover Richtung Kassel ist zwischen Hildesheim und Derneburg-Salzgitter nach einem LKW-Unfall zu. A38 Richtung Leipzig ist zwischen Friedland und Ahrenshausen wegen Tunnelwartungsarbeiten gesperrt. Bis morgen früh 5.30 Uhr. Die Umleitung führt über die U85. A40 Duisburg-Essen ist zwischen Kreuz Duisburg und Kreuz Kaiserberg wegen Bauarbeiten in beiden Richtungen gesperrt bis zum 5. Oktober. Und die A52 Mönchengladbach Richtung Düsseldorf ist zwischen Kreuz Niersen und Kreuz Karst wegen Fahrbahnerneuerungen bis Freitag Mitternacht zu.
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4: Hallo, der Kotter hier. Heute am frühen Donnerstag für euch am Start bis um 5. Und in dieser halben Stunde mit dem Check des neuen Minecraft-Games, das heißt Minecraft Dimensions 2. Und das ist eine große Nummer in der Community. Was euch da erwartet? Gleich hier nach der Songs.

0: 182 um 1:12 Uhr. Hallo zusammen. Ein neues Game ist draußen und viele haben sich darauf gefreut, weil es ist einfach Minecraft, ne? Minecraft Dungeons 2. Das spielt in einer komplett neuen Welt, haben wir eben schon gehört. Junge Nachtspielefrau Joanna Leindecker hat's gezockt und sie erklärt hier nochmal für uns den Unterschied zwischen normalo Minecraft und Minecraft Dungeons 2.
1: Also Minecraft, das ist ja ein Sandbox-Game, ja. Heißt, du kannst bauen, erstellen, machen, was du willst, solange du auch Bock hast. Mhm. Und Minecraft Dungeons 2, das ist ein abgeschlossenes Spiel mit einer richtigen Story. Vom Genre her so ein Abenteuerspiel und Dungeon Crawler, also jetzt vergleichbar mit Spielen wie Diablo oder so.
0: Also man guckt quasi beim Zocken oben drauf, wie läuft's?
1: Nur die Story hier ist natürlich ein bisschen seichter. Also die bösen Illager haben Portale in eine andere Dimension geöffnet, aus der jetzt munter Monster und andere Gefahren ausströmen. Also ziehen wir los, um den ganzen Spuk natürlich zu beenden.
0: Also jetzt mal, ich gehe mal davon aus, es ist schon eine familienfreundliche Nummer, weil es ist ja immer noch Minecraft, ne?
1: Klar, also hier fließt jetzt irgendwie kein Blut. Alles ist, wie gesagt, ein bisschen entspannter unterwegs. Aber ich finde, es hat trotzdem einiges an Gameplay-Tiefe. Da war ich tatsächlich echt auch überrascht. Also du kannst deine Ausrüstung und Waffen super individuell deinem Spielstil anpassen. Dazu gibt's dann auch noch Zauber. Und so mancher Bossgegner, muss ich sagen, hat auch was auf dem Kasten. Und ich muss sagen, klar, also ist jetzt alles nicht so deep hier, aber gerade für Casual-Gamer, die Bock haben, sich mit bis zu 3 Freunden mal so durch eine offene, bunte Klötzchenwelt zu kämpfen, sag ich dir, machst du nichts mit falsch.
0: Ja, und wenn Joanna sagt, machst du nichts mit falsch, dann glaube ich ihr. Minecraft Dungeons 2 gibt's jetzt für alle Konsolen und den PC. Und für euch gibt's jetzt Mixo und McCloud zusammen mit Trettmann und UFO361 um 1:14 Uhr. Das ist Abschied nehmen.

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Leute, die 30 Stories pro Tag im Urlaub posten, um allen zu zeigen, hey, wir sind im Urlaub. Hallo, schöne Grüße. Damals hat man wenigstens noch Postkarten geschrieben, also. Tropic aus Deutschland und seine UK-Homies von Carte Blanche haben das als Musik gemacht, weil die saßen zusammen im Studio und haben da tatsächlich so ein bisschen rumgejammt, wie eine klassische Band. Und dabei ist so ein Song rausgekommen, dessen Thema ist, ey, lasst mich dich auf eine Insel entführen. Und dann sind sie in Urlaub geflogen. Ist kein Scheiß, auf Mauritius. Und so klingt das auch. Lucky Ones, um 21. Ich bin neidisch, ja.

0: Hier ist die junge Nacht. Wir schauen auf die Straßen. Nach wie vor ist die A1 Bremen Richtung Osnabrück gesperrt zwischen Bramsche und Osnabrück Nord nach einem Unfall. A7 Hannover Richtung Kassel ist gesperrt zwischen Hildesheim und Derneburg-Salzgitter nach einem LKW-Unfall. Die A38 Richtung Leipzig ist zwischen Friedland und Ahrenshausen wegen Tunnelwartungsarbeiten bis morgen früh um 5.30 Uhr zu. Die Umleitung führt über die U85. A40 Duisburg-Essen ist zwischen Kreuz Duisburg und Kreuz Kaiserberg gesperrt wegen Bauarbeiten in beiden Richtungen noch bis zum 5. Oktober. A52 Mönchengladbach Richtung Düsseldorf ist zwischen Kreuz Neersen und Kreuz Karst wegen Fahrbahnerneuerungen bis Freitag Mitternacht zu.
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0: Hey, hey, hey, Kotaro Dürr hier. Ich grüße euch. 1:30 haben wir's. Teddy Swims jetzt für euch. Der Typ ist neulich aufgetreten bei den VMAs bei einem Tribute für George Michael und hat da Careless Whisper gesungen. Und wie er das gesungen hat, das war super schön. Hier sein eigenes.

wenige Menschen mit Ahnung. Peggy Gou musste Berlin verlassen. Sie hat sich nie mehr wohlgefühlt. Jetzt ist sie in London. Hat aber trotzdem immer noch ein bisschen Deutsch mitgenommen, weil der nächste Song heißt Woman, aber wo, Mann geschrieben. Dann kriegt die Frau aus Berlin, aber die Berlin nicht aus der Frau. Die junge Nacht hier, 1:38 Uhr.

Selena Gomez singt über Single sein. Alex Warren tut genau das Gegenteil gleich hier in der jungen Nacht. Es ist 1.48 Uhr. Was tut er? Er singt öfter mal über seine Frau. Da hat's einfach geknallt, da hat's funktioniert. Und die sind zusammen. Und seine Frau ist sowas ein bisschen wie seine Muse. Halt, sie inspiriert ihn zu neuen Songs. Sie hat anscheinend sehr grüne Augen, weil sein neuer Song heißt Emerald Eyes. Und ich könnte mir bei dem Rhythmus des Songs auch vorstellen, die beiden haben damit auch ihren Fitness-Song, weißt du? Dass die dann gemeinsam dazu Sport machen. Tretmühle oder irgendwie. Also, oder ihr werdet es gleich hören.

0: Star-Show an.
1: Es ist tatsächlich heute offizieller Semesterbeginn an Unis in Deutschland. Wintersemester 2026/2027. Also das ist der formelle Beginn heute, immer am 1. Oktober. Offiziell sind sie irgendwie erst Mitte Oktober am Start. Sagen wir mal so, für viele Studis ist das bereits seit Wochen eine Realität. Für manche erst seit 3 Tagen, weil sie erst angefangen haben, ihre Semesterarbeiten vorgestern zu schreiben. Schiebe, schöne Grüße.
2: POV, du würdest gerne mal wieder zur Fußpflege, bist aber immer noch vom letzten Besuch leicht irritiert.
3: Jetzt der Schatz.
4: Nagelsammlung.
3: Richtig. Jetzt kommt's. Und sehen Sie hier?
4: Das sind Fußnägel.
3: Das sind richtige Fußnägel.
4: Wessen Fußnägel sind das?
3: Eigene Produktion.
4: Wieso sind Sie auf die Idee gekommen, die auf Blatt Papiere zu kleben?
3: Ich wollte mir ein Souvenir schaffen. Ein kleines Souvenir.

0: 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Um 2 Uhr mit Lydia Wagner. Seit Mitternacht gilt der neue Tankrabatt. Der Staat verzichtet 3 Monate lang auf Steueranteile. Dadurch sollten die Preise pro Liter Benzin oder Diesel um etwa 17 Cent sinken. Steffi Linkscheid berichtet.
1: Die Tankstellen müssen diese Steuersenkung aber nicht 1:1 weitergeben. Erwartet wird, dass die Preise schon im Laufe der Nacht deutlich fallen. Die Bundesregierung rechnet damit, dass rund 2,5 Milliarden Euro weniger an Steuern in die Staatskasse fließen werden. Es ist schon der 2. Tankrabatt in diesem Jahr. Auch im Mai und Juni hatte die Bundesregierung die Steuern auf Kraftstoff gesenkt. Kritiker sagen, damals ist nur ein Teil des Tankrabattes bei den Menschen angekommen.